Doing the Cockroach, ein Song von Modest Mouse. Ihr hört den Schraubenzieher, die liebevolle Lärmsendung auf BytefM. Und mein Name ist Marius Magor. Heute geht es um die Band Modest Mouse aus den USA. Eine Gruppe, die gerade in den fortgeschrittenen Nullerjahren ziemlich großen Indie-Rock-Mainstream-Erfolg erreichen konnte. Ich bin überhaupt erst darauf gekommen, eine Sendung über Modest Mouse zu machen, weil ich gerade mit meiner Partnerin die doch ziemlich gute Serie OC California gucke. Und da sind Modest Mouse in einer Folge zu Gast und spielen dort in dem hiesigen Club. Und ich dachte mir, Mensch, schon verrückt, dass diese Band diesen Status erreichen konnte, denn bevor sie mit so Songs wie Float On die Indie-Disse eroberten, da waren Modest Mouse eine der meiner Meinung nach kaputtesten Indie-Rock-Bands ihrer Zeit. Und das hört man besonders gut auf meinem Lieblingsalbum von ihm. Das heißt The Lonesome Crowded West, die zweite Platte von Modest Mouse. Und sie erschien im Jahr 1997. Wir hören hier gleich den allerersten Song von diesem Album. Von dem Album kam übrigens auch der Song Doing the Cockroach von eben. Und Gitarrist und Sänger Isaac Broke, der ist gerade direkt im ersten Song sehr on fire. Das Riff, worauf das basiert ist, zeigt auf jeden Fall seinen sehr, sehr eigenen Stil. Die Gitarre ist gar nicht so sehr verzerrt, aber er spielt sie wahnsinnig aggressiv. Die Riffs sind irgendwie komisch melodisch verteilt, sehr ausgedehnt, aber irgendwie auch eng und kratzig. Und dann haut er immer zwischendrin so auf die Obertöne seines Instruments, dass so ein komisches Quietschen und Jaulen auch mal da drin entsteht. Es ist einer der eigenständigsten Indie-Rock-Sounds, auf jeden Fall der 90er Jahre. Und hier sind Modest Mouse mit Teeth Like God's Shoes.

0: Dramamine, Song Nummer 1 vom Debütalbum der US-amerikanischen Indie-Rock-Band Modest Mouse. Dieses Debüt heißt This is a Long Drive for Someone with Nothing to Think About aus dem Jahr 1996. Modest Mouse als Band wurde 1993 im Bundesstaat Washington gegründet, basiert in der quasi großen Indie-Rock-Szene-Stadt Portland in Oregon. Und naja, hier dieser erste Song vom ersten Album zeigt auch noch einmal ganz gut den sehr, sehr eigenen Sound von Modest Mouse, wenn auch hier mehr so im Balladenmodus. Isaac Brock an der Gitarre macht hier wieder diese Obertöne. Flageolet nennen wir das in der klassischen Musik, was er da macht. Den Finger nur leicht auf die Seite legen an bestimmten Positionen der Gitarre und dann entsteht dieser schwebende, komisch singende Ton, den er hier immer im Hintergrund macht. Dieses da, da, da. Und damit macht er ziemlich viel Quatsch im Verlauf der frühen Phase seiner Band Modest Mouse. Der Song hier eben gerade, Dramamine, der klingt noch ein bisschen nach Emo, würde ich sagen, nach diesem 90er Jahre Midwest Emo. Aber Song Nummer 2 vom Album, der zeigt dann diese kratzige, aggressive Kante, die Modest Mouse auf ihren kommenden Album danach noch weiter spezifizieren sollten. Hier, das sind Modest Mouse mit Breakthrough.
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Four-Fingered Fisherman, ein ganz früher Song der Band Modest Mouse. Veröffentlicht mehr noch so, bevor das Debütalbum überhaupt das Licht der Welt erblickte. Zu finden ist dieses frühe Stück der Band auf der Compilation Sad Sappy Sucker, das das Frühwerk der US-Band Modest Mouse versammelt. Der Song hier zeigt ganz gut den angenehm schluffigen Groove der Rhythmusgruppe von Modest Mouse. Klingt für mich auch so ein bisschen nach Pavement, passt ganz gut in den schranzigen Indie-Rock der 90er Jahre. Doch wenn wir uns jetzt hier noch so im B-Seiten- und Raritätenrahmen bewegen, gibt es noch einen anderen Modus, in dem die frühen Modest Mouse sehr, sehr herausstachen, und zwar langsame, lange, träge Epen, die einen so ein bisschen nach unten und oben zugleich ziehen. Da spiele ich euch jetzt nämlich eine B-Seite, ebenfalls aus den späteren 90er Jahren. Und zwar geht es jetzt hier um den Song Working on Leaving the Living. Zu finden ist der auf einer anderen Compilation, die heißt Building Nothing Out of Something. Und hier Modest Mouse, Working on Leaving the Living.

Dan, ein Song von Modest Mouse, von ihrem frühen Magnum Opus The Lonesome Crowded West, veröffentlicht im Jahr 1997. Der Song zeigt ganz gut das Character Writing von Sänger und Gitarrist Isaac Brock. Hier eine sehr, sehr memorable Figur, die er geschaffen hat, der Cowboy Dan, der sein Gewehr in den Himmel richtet und sagt: God, if I have to die, then you will also have to die. Modest Mouse zeigen hier, wie gesagt, einmal sehr, sehr charakteristisches Songwriting, aber auch einen sehr wichtigen Songwriting-Modus für die Band, und zwar wieder das langsame, bedrohliche Epic. Davon haben sie auch ein weiteres auf dem dritten Album, was ich hier, da die Songs alle so lang sind, nur noch anreißen kann. Das dritte Modest Mouse-Album, das heißt The Moon and Antarctica, erschien in 2000 und markiert für mich so ein bisschen den Übergang von den rohen, kaputten Modest Mouse hinüber zu den Indie-Rock-Chart-Toppern, die sie dann im Verlauf der Nullerjahre wurden. The Moon in Antarctica zeigt auf jeden Fall einen größeren, professionelleren Produktionssound, der aber immer noch sehr, sehr komisch gefüllt ist. Wir sind immer noch hier mit vielen Störgeräuschen und komischen Gitarrengequietsche unterwegs. Es wird aber alles ein bisschen, ich sag mal, dreidimensionaler, aber auch ein bisschen glatter. Aber Off the Moon in Antarctica ist auf jeden Fall ein weiteres von diesen langmächtigen Epen zu finden. Und das hören wir jetzt hier. Modest Mouse, The Stars Are Projectors.

The Stars Are Projectors, ein großer Song von Modest Mouse aus dem Jahr 2000. Ihr hört den Schraubenzieher auf Byte FM und wir sind hier jetzt am Ende dieser Ausgabe über meine geliebte US-Indie-Rock-Band Modest Mouse angekommen. Wir sind hier ein bisschen durch das Frühwerk dieser Gruppe gereist und ich möchte noch einmal enden mit dem Album, mit dem ich angefangen habe, The Lonesome Crowded West, veröffentlicht 1997. Meiner Meinung nach ihr absolutes Kleinstück, was diese sehr, sehr kaputte, rohe Gitarren-Indie-Rock-Kunst angeht. Und da gibt es einen Song, der für mich immer besonders herausstach, der längste des Albums, der mit einem wahnsinnig mächtigen Schlagzeugbeat beginnt. Am Schlagzeug sitzt übrigens Jeremiah Green, einer der besten Drummer des Indie-Rocks, aber das sage ich jetzt nur nebenbei. Und der dann aber fast in so eine krautige, neu-ähnliche, repetitive Meditation ausartet. Ganz, ganz besonderes Stück Gitarren- und Bass- und Schlagzeugkunst für mich. Modest Mouse hier mit Truckers Atlas. Mein Name ist Marius Magor. Ich bedanke mich, dass ihr zugehört habt. Hier auf dem Sender geht's gleich weiter mit meiner Kollegin Toni Wittmann und der Tonspur. Es sei denn, ihr hört die Wiederholung in der Mittwochnacht. Da macht hier gleich weiter Dirk Böhme mit dem Verstärker. Und hier also Modest Mouse mit Truckers Atlas. Und ich sage Tschüss. Bis zum nächsten Mal.

0: 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Es ist 3 Uhr.
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3: Ach je, da fühlt man sich ja wirklich an die großen Zeiten von Mad Villain zum Beispiel erinnert, an das legendäre Album Mad Villainy von 2004. Aber das war ein ganz neues Musikstück aus dem Jahr 2026 von Denzel Curry und Kenneth Bloom alias Kenny Beats, ihre zweite Zusammenarbeit. Nach ein paar Jahren haben sie sich wieder zusammengefunden zu, ja, ist es eine EP oder eine LP? Ist auf jeden Fall eine sehr, sehr kurze Veröffentlichung. Dieses Number Two Gone Fishing hieß der Track gerade eben. Herzlich willkommen zu einer neuen Ausgabe von Verstärker bei Byte FM. Ich bin sehr begeistert von diesem neuen gemeinsamen Album von Denzel Curry und Kenny Beats. Deswegen gibt es noch ein paar Stücke im Lauf der heutigen Verstärker-Sendung. Jetzt gehen wir aber erstmal ins Jahr, ja, in die späten 80er Jahre. Ich weiß nicht, ob ihr bei der Acid House-Explosion dabei wart. Falls ja, freut ihr euch jetzt. Falls nicht, freut ihr euch hoffentlich auch über diesen Track.

Ein Riesenhit Ende der 80er Jahre, um genau zu sein, im April 1988, also der Monat, in dem ich meine Volljährigkeit erreicht habe. Das Theme from S-Express von S-Express, einem britischen House-Duo, und dieses Theme from S-Express war europaweit ganz vorne in den Charts, in UK auf Platz 1, in Deutschland zum Beispiel auch auf Platz 2, also das haben damals alle gehört und ich kann euch versichern, das lief auch in den Clubs und ich habe stilecht auch von einer alten 12-Inch-Vinylplatte gerade abgespielt, deswegen knistert es hier auch noch ein bisschen im Hintergrund. Knister, knister, sehr schön. Und ja, natürlich haben da sehr, sehr viele Samples eine Rolle gespielt und dieser Hit wäre wahrscheinlich auch nicht so groß gewesen, wenn sie nicht diesen großen, großen Disco-Klassiker gesampelt hätten. Den hier nämlich. Von 1979.

0: Disco Soul in absoluter Perfektion. Erstaunlich, dass das gar nicht so ein Riesenhit war. Nur so auf Platz 13 in UK zum Beispiel, in Deutschland überhaupt nicht gechartet und so. Ihr hört Verstärker auf Byte FM mit Rose Royce aus Los Angeles mit ihrer Single aus dem Jahr 1979, Is It Love You're After, war dann auch zu finden auf ihrem Album Rainbow Connection 4. Und ja, weiter geht's mit, sagen wir mal, anderer Musik.
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Sie sind einfach nicht tot zu kriegen. Glasgows Könige des zeitlosen Pop. Teenage Fanclub mit einer neuen Single There Was You. Und das ist der erste Track ihres neuen Albums, des 13. Teenage Fanclub Albums insgesamt. Do Not Dare to Dream. Und das wird erscheinen am 9. Oktober. Und jetzt machen wir weiter mit ganz anderen Klängen. Es war jetzt lang genug gute Laune hier bei Verstärker. Hier sind Ghost Dubs.

tiefer die Bässe selten klangen hier bei Byte FM. Ihr hört Verstärker und das ist Ghost Dubs. Hinter dem Namen Ghost Dubs steckt ein Typ namens Michael Fiedler aus Stuttgart. Und der Track, den wir eben gehört haben, hieß Attack, stammte von seiner zweiten Platte Oblique, die jetzt erscheint. Und zwar erscheint auf dem Label von Kevin Martin alias The Bug, auf dem Pressure Label. Und da passt er auch wirklich hin. Und die Stimmung bleibt gedrückt. Hier ist was von der neuen EP von Everything is Recorded.

Ode to Her hieß der Track mit der Stimme von Sam Morton und dem Rap von Ryan Brazil. Sam Morton ist Samantha Morton und ich finde, was sie hier stimmlich geboten hat, war so ähnlich gruselig wie ihr Auftritt als Circe in Christopher Nolans Film The Odyssey, falls ihr das gesehen habt. Da hat Samantha Morton ja wirklich einen denkwürdigen Auftritt, hier als Gastsängerin auf einem Track von Everything is Recorded, dem Projekt von Richard Russell. Der ist gleichzeitig auch Gründer und Labelchef von XL Recordings und macht seit vielen Jahren Musik unter diesem komischen Namen Everything is Recorded und fast immer toll, was er macht. Also das hier hätte auch gut auf die neue Platte von Tricky zum Beispiel gepasst, nur dass es mir besser gefällt als das, was Tricky zurzeit so produziert. Die EP von Everything is Recorded heißt Cut Off Your Nose. Ja genau, so gut ist die Stimmung im Hause XL Recordings. Und weiter geht's mit den Cramps.

New Yorks legendäre Punk-Rockabillys, was ja dann zum Psychobilly geführt hat, The Cramps. Und deren offizielles Debütalbum Songs the Lord Taught Us erschien erst 1980, aber sie haben schon viele Jahre zuvor Songs aufgenommen und eigentlich auch schon ihr Debütalbum im Jahr 1976 fertig gehabt oder 77, aufgenommen mit der Hilfe von Alex Chilton. Das hieß damals Gravest Gravy, ist aber niemals erschienen bis heute. Das erscheint jetzt mit der Hilfe der Superfans der Cramps, Ian McKay von Fugazi und Henry Rollins. Die haben geholfen, das auf dem Vengeance-Label jetzt zu veröffentlichen. The Cramps mit dem Album Gravest Gravy, später nochmal ein Kracher von den Cramps von diesem Album. Jetzt aber nochmal Denzel Curry und Kenny Beats.

Verstärker auf Byte FM mit einem weiteren Track von Denzel Curry und Kenneth Bloom alias Kenny Beats, der zweiten Zusammenarbeit der beiden mit dem Titel Two einfach betitelt. Der Track hieß Crown und ich wusste ja eigentlich schon immer, dass Denzel Curry ein toller Rapper ist. Das hat er auf vielen Veröffentlichungen bewiesen und er hat verschiedene Styles drauf. Also er kann auch sehr entspannten Trap, er kann aber auch extrem energetisch aggressiv rappen und ich habe ihn auch mal live gesehen. Das war Wahnsinn, wie er da den Saal, das Haus zum Kochen gebracht hat mit seiner unfassbaren Energie auf der Bühne. Aber so toll rappen wie auf dieser Platte jetzt mit Kenny Beats habe ich ihn noch nie gehört und das hat sich jetzt gerade eben auch gezeigt im Track Crown, vor allem weil ja ein anderer Rapper diesen Track eröffnet hat, nämlich Westside Gunn von der Griselda Crew aus New York und der geht mir eigentlich immer auf die Nerven mit seiner Stimme und mit seinem Style. Der fängt also an und dann kommt irgendwann Denzel Curry da rein und zeigt einfach, wie es geht. Ein fantastischer Track und weil mir das so gut gefällt, diese Platte Denzel Curry und Kenny Beats, hören wir nochmal einen Track davon. Hier ist Difference.

Wahnsinnstrack von Denzel Curry und Kenny Beats. Gut, dass sie sich darauf geeinigt haben, das Ding sehr schnell und auch, ja, ich sag mal, schrottig aufzunehmen. Also mit einem billigen Mikrofon für Denzel Curry und einem einfachen Sampler Drum Machine für Kenny Beats. Und es ist, glaube ich, gerade dieses unfertig klingende, dieses leicht schrottige, was diese Track so fantastisch macht. Natürlich neben dem unglaublichen Raps von Denzel Curry und hier auch mit dem Gastgesang von Abigail Smith alias Yebba, einer Sängerin, die kannte ich bisher nicht, die ist aus Arkansas, hat aber dem Track nochmal das gewisse Etwas gegeben. Difference hieß der und stammte vom Album von Denzel Curry und Kenneth Bloom alias Kenny Beats 2. Und weiter geht's mit einer Band aus New York City, Bodega.

Bodega aus New York City hier bei Verstärker auf Byte FM. Der Song hieß Weather Me und ist ein früher Vorbote ihres neuen Albums All Inside Aquarium, das im Oktober erscheinen soll. Und wir fliegen jetzt von der einen riesigen Metropole der USA, von New York City, in die andere riesige Metropole auf der anderen Seite, Los Angeles nämlich. Daher kommen Automatic. Im vergangenen Jahr haben sie ihr drittes Album veröffentlicht, Is It Now? Und daraus gibt es jetzt eine 12-Inch-Single mit einem Remix von einem der Hits dieses Albums, Black Box. Und diesen Remix angefertigt hat Nick Zinner, das ist der Gitarrist der Yeah Yeah Yeahs. Und dieser Remix, der hat's in sich. Hier sind Automatic mit Black Box.

Funky Funky. Automatic aus Los Angeles mit Black Box im Remix von Nick Sinner von den Yeah Yeah Yeahs. Und wenn ihr Automatic live sehen möchtet und in Hamburg wohnt, dann könnt ihr das morgen tun. Morgen, wenn ihr die Live-Sendung von Verstärker hört, am Mittwoch. Denn Automatic spielen am Donnerstag, dem 27. August in Hamburg im Molotow. Und einen Tag drauf, am Freitag, dem 28. August noch in Berlin beim Popkulturfestival könnt ihr Automatic sehen. Und wenn ihr ins Molotow kommt in Hamburg, könnt ihr mich auch sehen, denn ich schaue mir das auf jeden Fall an. Und weiter geht's nochmal mit den Cramps, wie versprochen.

Debütalbum der Cramps erschien. Gravest Gravy hieß dieses Nicht-Debütalbum und TV Set war einer der Tracks auf dieser Platte, den wir jetzt nochmal gehört haben. Und weiter geht's mit Musik von 2026. Ganz neu, auch im Oktober erscheint das ja auch schon achte Album jetzt von Shabazz Palaces, ist das Projekt von Ishmael Butler, ganz, ganz früher bei den Diggable Planets, aber seit vielen Jahren schon als Shabazz Palaces mit Future Hip-Hop ganz aktiv und großartig. Und das neue Album von Shabazz Palaces, wie gesagt, erscheint Ende Oktober und heißt It's a Style Sport. Einen Vorab-Track daraus gibt's schon, er heißt Our World, I Won the Alpha Bet.

0: Shabazz Palaces mit einem tollen Track. Our World, Klammer auf, I won the Alphabet, Klammer zu, vom kommenden Album It's a Style Sport. Und das war's auch fast schon mit dieser Ausgabe von Verstärker auf Byte FM. Im Programm hier geht's gleich weiter mit Marius Margor und dem Anstoß. Wenn ihr die Wiederholung gehört habt am Samstag, dann kommt jetzt Paula Steinbauer mit der New School. Zum Schluss noch ein Stück von Erika Badu und die Alchemist. Die haben sich zusammengetan für ein ganzes Album. Der Vorabbote heißt Witch Doctor und das ist ein toller Track. Und damit gehe ich raus. Darwinismus Super Servus. Euer Verstärker war und den Monolog führte Dirk Böhme. Wir hören uns wieder in 2 Wochen. Bis dahin. Tschüss.
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0: 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Es ist 4 Uhr.
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Start in eine neue runde Stunde von Die Welt ist eine Scheibe bei Byte FM mit Musik vom neuen Album Life in Small Spaces von Black Marble. Darauf findet sich von Popsensibilität und der Melodiosität der Band The Cure geprägter Synthwave und New Wave, der wie gerade gehört bei dem Song It Always Comes to Me mehr als auf den letzten Alben vermehrt auch auf trockene, aber auch auf geschlagene akustische Gitarren setzt, sich aber nach wie vor ebenso gerne im Synthwave Orbit aufhält, der die bisherigen Scheiben des 2012 in Brooklyn, New York ins Leben gerufenen Projekts von Chris Stewart wesentlich prägte. Das fünfte Album von Black Marble besitzt eine erstaunliche Wärme dafür, dass es in kleinen Räumen an Maschinen entworfen wurde. Es atmet den Geist des DIY, des Do-It-Yourself, der sich in übereinandergelegtem Gesang ebenso spiegelt wie bei den Sounds und beim Einsatz der Gitarre. Chris Stewart greift auf frühe amerikanische College-Radio-Staccato-Gitarrenlinien zurück, die an Pylon, The Necessaries und R. Stevie Moore erinnern, sowie auf Live-Drum-Samples, deren einfacher, metronomartiger Stil an Wire erinnert. Er kommentiert mit introspektiver Lyrik seine Rolle in der Musikindustrie und reflektiert darüber, wie sich Underground-Musik im Laufe der Zeit verändert hat und wie ein Leitbild, die Dinge einfach zu halten und sich selbst treu zu bleiben, das einzige Ideal ist. Vom Black Marble Album Life in Small Spaces hier ein wegen des Keyboard-Einsatzes etwas verträumt wirkender Song namens Get.

Der Song See Out Loud von Interpol, bei dem seltenerweise neben Sänger Paul Banks auch Gitarrist Daniel Kessler mit einem eingestreuten Gesangspart zu hören war. Ein Song mit den typischen Ingredienzien der New Yorker Band Interpol, vom fast durchweg in grauschwarzen Tönen gehaltenen, vom charakteristischen Bandsound geprägten neuen achten Interpol-Album This Mirror Weighs a Ton, das erstmals seit über einem Jahrzehnt in der Interpol-Heimatstadt New York im Wyatt-Studio auf der Lower East Side in Manhattan mit David Friedman und Andrew Wyatt aufgenommen wurde. Neben einer ganzen Reihe typischer Interpol-Songs, die wesentlich geprägt sind von Paul Banks markantem Gesangsstil sowie der aufsässigen Post-Punk-Gitarre von Daniel Kessler und dem Backbone von kontrolliert groovendem Bass und Schlagzeug, wird die nocturnal-urbane Interpol-Melancholie emotional ausdifferenziert mit unter die Haut gehenden Post-Punk-Halbballaden wie dem New York-bezogenen Iron City im Gegensatz zu zackigeren Songs wie Wings on Fire oder dem mit toller gegenläufiger Gitarre aufwartenden Wake Up, das zudem auf eine für Interpol-Verhältnisse ungewöhnliche Rhythmik setzt und mit seinem Groove ein bisschen aus dem Rahmen fällt. Das Album This Mirror Weighs a Ton wagt sich im Verlauf immer mehr in Richtung eines etwas experimentelleren Sounddesigns vor, unter Zuhilfenahme eines sich erweiternden Instrumenteparks. Hier sind Interpol mit Wake Up.

Sounds We Cannot Hear, ein sehr dringlich klingender Track vom neuen Album Hotel Usona der Band Proto Martyr aus Detroit. Die beklemmende Stimmung des Tracks fängt auch eindrucksvoll das Video dazu ein. Proto Martyr werden mit ihrem neuen Album ein weiteres Mal ein Zeichen setzen. Die Idee hinter dem Album ist das Bild von Amerika als heruntergekommenem Hotel. Die Zimmer sind bevölkert von Gespenstern, Neurosen und einer Gegenwart, die sich im endlosen Scrollen selbst betäubt. In Sounds We Cannot Hear führen Proto Martyr direkt in diese Welt. Sänger Joe Casey beschreibt einen Alltag, dessen Reizüberflutung längst in Apathie umgeschlagen ist. Nüchtern, beobachtend und ohne moralischen Zeigefinger. Produziert wurde das Album von Interpol-Produzent Dave Friedman in den Tarbox Road Studios, dessen dichte Klangästhetik den Songs zusätzliche Wucht verleiht. Und gleich noch ein Album, das im weiteren Sinne dem Post-Punk zuzurechnen ist und demnächst erscheinen wird, nämlich Dopamine Chamber, das fünfte Album der irischen Überfliegerband Fontaines D.C. aus Dublin. Während Fontaines D.C. ihre frühen Werke noch auf einer gitarrengetriebenen Klangsprache aufbauten, rücken auf Dopamine Chamber kalte Synthesizer-Flächen, elektronische Texturen, Samples und orchestrale Elemente mehr in den Mittelpunkt. Das unterstreicht auch die neue Fontaines DC-Single Marianne.

Come Over, Do Me Wrong. Einer der großartigen Tracks des mit einer völlig zeitlos wirkenden Version von theatralischem Folk-Post-Punk beeindruckenden Debütalbum The Sweet Goodbye der 2017 in Brighton gegründeten Band Opus Kink, die sich mit mitreißenden, kultähnlichen Live-Shows einen Namen gemacht hat und in den britischen Trendmedien schon seit Jahren viel Aufmerksamkeit erfährt, ohne ein Album draußen zu haben. Bei Opus Kink beeindruckt nicht nur der lässig coole Gesang von Preacher Man Angus Rogers, sondern auch die umwerfende Bläsersektion sowie die Einwebung von Elementen wie Chor- und Seemannsgesang, Folk, Country, Jazz bis hin zu alten Cabaret-Sounds. Manchmal erinnern Opus Kink in ihrer hypnotischen, sarkastischen, wie verrucht glamourösen Art der Intensität an Bands wie Tropical Fuckstorm oder Fat White Family, manchmal an die Dead Brothers und manchmal sogar an Viagra Boys, wobei Einflüsse von Bands wie Birthday Party oder Lounge Lizards nicht von der Hand zu weisen sind. Opus Kink haben zudem auf dem Album The Sweet Goodbye ein tolles Feature der stilistisch verwandten Art-Punk-Folkband The New Eves bei The Hat Tree.

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Mit der Zeitkapsel sind wir gerade fast 30 Jahre zurückgereist in Die Welt ist eine Scheibe und huldigen den Butthole Surfers mit dem meditativ-psychedelischen Song Mexiko, des 1998 von ihrer damaligen Plattenfirma aufgrund von musikalischen Differenzen nicht veröffentlichten Albums After the Astronaut. In den 90er Jahren wurden im Zuge des Mega-Erfolges von Nirvana so gut wie alle Indie-Bands dieser Zeit mit Major-Plattenverträgen ausgestattet, so auch die Butthole Surfers, eine Band, die in den 80er Jahren mit einer wahrhaft halluzinogenen Version von Noise Rock, Art Punk und Psychedelic auf den Plan getreten war und überraschenderweise mit dem Song Pepper Platz 1 der US-Billboard Modern Rock Charts erreichte. Dieser Song fand sich auf dem 1996 erschienenen Album Electric Larryland. Die exzentrischen Indie-Rocker Butthole Surfers aus Austin gingen 1998 ins Studio, um das Nachfolgealbum After the Astronaut aufzunehmen. Mit noch intensiveren Experimenten mit Elektronik, Hip-Hop, Acid-Grooves und anderen ungewöhnlichen Elementen entstand ein schwindelerregender Trip durch die Galaxie, der die Grenzen des Möglichen in der Rockmusik erweiterte. Streitigkeiten zwischen der Band und Capitol Records führten dazu, dass das Album unveröffentlicht blieb, während sich die Butthole Surfers neu formierten und einen Großteil des Materials für das 2001 bei Hollywood Records erschienene Album Weird Revolution neu aufnahmen. Weird Revolution und das ein Vierteljahrhundert später jetzt von Gitarrist und Produzent Paul Leary neu abgemischte After the Astronaut unterscheiden sich letztlich nur durch 4 von 12 Songs, die sich jeweils nur auf einem der beiden Alben befinden. So oder so ist es eine kühne, eigenwillige Weiterentwicklung der sonnenverbrannten Psychedelia der Butthole Surfers gewesen, die hier mit dem Song Venus zu hören sind.

Shooting Shadows, ein Song des neuen, dritten, auf dem Label Sub Pop erschienenen Albums You Say I Romanticize des US-amerikanischen Post-Punk-Duo Sweeping Promises aus Boston, Massachusetts, das mittlerweile in Lawrence, Kansas lebt, wo sie ein Aufnahmestudio und eine Touragentur haben und jährlich Dutzende von Bands betreuen. Gitarrist Caulfield Schnack und Bassistin und Sängerin Lyra Mondel haben über 18 Monate eine eigenwillige Kammeraufnahmemethode für den beabsichtigten Garage Rock Wall of Sound dieses Albums entwickelt. Sie nahmen mit ihrem langjährigen Tourschlagzeuger Spencer Grella so auf, wie sie die Songs live spielen würden. Stilistisch erinnern Sweeping Promises mit ihrer simpel gespielten Art von Punkrock mit crunchy Gitarren und cool und melodiös geschautetem Gesang an eine Lo-Fi-Fuzz-Version der B-52s oder an Kleenex. Hier sind Sweeping Promises nochmal rotzig unterwegs mit einem absichtlich ziemlich oldschool klingenden Sound auf dem Song Abduction on Camera.

Nach knapp einer Stunde Die Welt ist eine Scheibe bei Byte FM sagt Götz Adler jetzt Adieu. Gleich im Anschluss folgt hier bei Byte FM Atmos City mit Marco Pauli. Falls ihr die Wiederholung Mittwochnacht hört, geht es auf 5 Uhr zu und bei Byte FM weiter mit Sounds Outer Range und Norman Müller. Zum Abschluss von Die Welt ist eine Scheibe, jetzt noch eigenwilliger, dank des Gesangs, manchmal etwas verträumt wirkender, melodiöser Postpunk aus Göteborg in Schweden von der Band Magda Fastan, die seit ihrer Gründung 2008 zu den eigenständigsten Stimmen des skandinavischen Postpunk gehören. Ihr 5. Album Glass and Bones ist kürzlich erschienen, daraus der Titeltrack von Magda Fastan.

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1: Willkommen bei Sounds Out of Range auf Byte FM. Heute gibt's mal wieder frische, experimentelle Beats von farbenfroh bis düster, von rumpelig bis filigran. Den Anfang macht ein verspieltes Stück von dem japanischen Producer Monkey Sequence 19. Ich bin Norman Müller und wünsche viel Spaß bei Sounds Out of Range.
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Miku Miku heißt dieses Stück von Monkey Sequence 19 zum Einstieg in die heutige Sounds Out of Range Ausgabe. Größtenteils instrumentale Beats stehen wie meistens im Mittelpunkt dieser Ausgabe. Der nächste kommt wie das Einstiegsstück aus Japan und zwar von dem Producer Fennel Koleander. Der hat diesen Beat als Auftragsarbeit für das Street Dance Ensemble List X produziert. Die Crew nutzt das Stück für ihre Auftritte in der sogenannten D-League, einer professionellen japanischen Liga für Street Dance Battles. Der Titel lautet The Tension. Hier ist Fennel Koleander.

Das war Fennel Coleander mit The Tension. Und von Japan geht's jetzt nach Venezuela. Dort leben und arbeiten die beiden Producer Zu und Viuk. Ihre aktuelle gemeinsame Single heißt Miss You und die fängt relativ lieblich an. Im Verlauf des Tracks geht's dann aber doch schon ein bisschen zur Sache, bleibt aber auf jeden Fall sehr melodiefreudig. Hier sind Zu und Viuk.

Ihr hört Sounds Out of Range auf Byte FM. Gerade gab's Bouncy Future Bass von Samson aus Ohio. Seine aktuelle Single Sore Thumb ist Ende Juni erschienen. Weiter geht's mit einem Track, der einen zunächst ein bisschen in die Irre führt, mit einem langen sphärischen Gitarrenintro. Aber auch der Produzent Galego aus Brasilien kommt nach einer Minute mit einem unerwartet zackigen, glitschigen Beat um die Ecke, bevor es dann sogar noch einen kurzen Moment mit Gesang gibt. Connor lautet der Titel dieses sehr interessanten Stückes von Galego.

Galigo aus Brasilien war das mit dem Stück Connor. Weiter geht's mit ganz frischer Musik von DMVU aus Denver, Colorado, nämlich dem Titelstück seiner gerade erschienenen Lapdog EP. Ein Stück, das sich den Großteil seiner Spieldauer um Sounddesign anstelle von Melodien kümmert. Im letzten, ja, ich würde mal sagen Fünftel des Songs, hören wir dann aber doch ein verhuschtes Piano. Warten lohnt sich also. Hier ist DMVU mit Lapdog.

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Lab Dog, das war DMVU mit dem Titeltrack seiner aktuellen EP. Weiter geht's mit der Produzentin Futura Cimice aus Berlin. Hinter dem Projekt steckt die aus Italien stammende Sounddesignerin Lucia Terenzi, die unter diesem Alias nun ihr erstes Solo-Release veröffentlicht hat. Die EP trägt den Namen System Crash Tools und von der hören wir jetzt einen Glitched-Out-Beat, bei dem so viel los ist, dass fast gar nicht auffällt, dass auch hier nur sehr wenige wirklich melodische Elemente vorhanden sind. Wir hören Futura Cimice mit Swag Store.

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Ihr hört immer noch Sounds Out of Range auf Byte FM. Heute mal wieder mit experimentierfreudiger, meistens auch sehr basshaltiger Musik. Und bei diesen Stichworten liegt es nahe, dass auch Musik vom Label Saturate Records in dieser Playlist vorkommt. Das war auch gerade der Fall. Binary Collision heißt das eben gehörte Stück von Dumpling aus Minneapolis. Weiter geht's mit Musik von meiner aktuellen Lieblingscompilation. Sie kommt vom Künstlerkollektiv Sus Collective in Zusammenarbeit mit dem Label Aunt Molly. So viele tolle Stücke sind da drauf, dass ich ausnahmsweise gleich zwei spiele. Das erste kommt von einem Künstler namens Madonija und heißt Sludge Eater.

Sludge Eater, das war Madonija, ein Stück vom Sampler Pocket Science Volume 1. Diese Compilation versammelt diverse KünstlerInnen und ProduzentInnen, die schon öfter hier bei Sounds Out of Range vorgekommen sind. Ellipsis zum Beispiel, Herzeloid, Robu, aber auch ein Künstler, der heute schon zu hören war, ist dort vertreten, nämlich der Brasilianer Galego. Den haben wir gerade eben gehört und der hat mit Machinery auch einen Track für diese Compilation produziert, gemeinsam mit Armor Getter. Und diesen Track hören wir jetzt.

Das war Machinery von Armageddon und Gallego. Wir kommen jetzt zur Musik aus Deutschland. Hinter dem Projekt COPS, geschrieben K, dänisches Ö, durchgestrichenes O also, P und S, stecken Katharina Schirp und Tom Hook. Seit 2019 machen die beiden zusammen experimentelle Bassmusik, unter anderem auf dem Chicagoer Label Lake Effect Records. Da ist im April auch die aktuelle Single der beiden namens Maskengrinsen erschienen. Und davon hören wir jetzt die B-Seite namens Pseudoscience.

Ihr hört immer noch Sounds Out of Range auf Byte FM, zuletzt mit einem düsteren Groove von Saturna, Chmura und Ashes. Ihr gemeinsames Stück Bad ist bereits im März erschienen und hat seitdem rund 1,5 Millionen Streams auf Spotify gesammelt. Das nächste Stück enthält eigentlich einen Rap vom Grime-MC Scruffizer. Wir hören aber die Instrumentalversion des Stückes Who. Hier ist Machine Drum.

nach Machine Drums Instrumentalversion von Who, bei dem Scruffizers Rap fehlte, hören wir jetzt ein Stück, bei dem der Gesang bzw. Rap tatsächlich zu hören ist. Dahinter steckt das Duo Cyst, bestehend aus Igloo Ghost und Daisy. Das sind zwei Namen, die eigentlich für ziemlich wilde, digital chaotische Musik stehen. Als Cyst schlagen sie aber einen relativ straighten, immer noch experimentellen, aber auch nostalgischen Ton an, orientiert an dem experimentellen Hip-Hop ihrer Teenager-Jahre, an Labels wie Anticon und Künstlern wie Dose One oder Cannibal Ox. Das Stück heißt Needle und ist der Vorbote zu einem gemeinsamen Debütalbum namens Rabbit, das im September erscheinen soll. Hier sind Igloo Ghost und Daisy als Cyst.

Needle heißt dieses Stück von Syst und von britischen Underground. Kommen wir jetzt zu einer transatlantischen Bassmusik-Kollabo, genauer gesagt zu einem verspäteten Remix. Der niederländische Producer Not Yes hat sein Stück Spinnen bereits im Jahr 2020 veröffentlicht. Jetzt hat Sort of Vague aus Denver ein Remix davon veröffentlicht. Es bleibt glitchy und düster. Hier ist Not Yes mit Spinnen im Sort of Vague Remix.

Not Yes war das mit Spinnen im Sort of Vague Remix und wir gehen jetzt noch einmal zurück nach Japan zu dem Producer Day Zero, der sich normalerweise in den düsteren Gefilden von Dubstep und Techno bewegt. Im September erscheint seine EP Soaring auf dem Label Tectonic und der Track, den wir jetzt daraus vorab hören, hat einen ziemlich unheilvollen Unterton. Der Titel lautet Kingdom. Hier ist Day Zero.

Day Zero war das mit Kingdom, erscheint am 4. September auf dem Bristoler Label Tectonic. Und auch der letzte Song für heute kommt von einem Bassmusiklabel aus Bristol. Sneaker Social Club heißt es. Letzte Woche ist dort die EP Vintage Gilly von Lifeform rausgekommen und davon hören wir das Titelstück. Und dann war es das auch schon wieder mit Sounds Out of Range für heute. Schön, dass ihr zugehört habt. Im Byte FM Programm geht's gleich weiter mit den Hidden Tracks. Es sei denn, ihr hört die Wiederholung von Sounds Out of Range am Samstag. Dann ist es jetzt gleich 12 Uhr mittags und es folgt die Sendung Kontrabass. Mein Name ist Norman Müller. Ich bin in 14 Tagen wieder für euch da mit einer neuen Ausgabe von Sounds Out of Range. Bis dann. Tschüss.

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1: Hallo und herzlich willkommen zur goldenen Stunde von Das Ehrenwort hier auf Byte FM. Ich bin Leonie Möhring und das hier ist Reggie de Voyage mit Golden Times.

Noch ziemlich unbekannter, sympathischer Synthpop im 80er-Jahre-Gewand aus Köln, Reggie de Voyage mit Golden Times hier im Ehrenwort auf BytefM. Und Gold ist auch das Wort, um das es heute hier geht. Etymologisch gesehen, also von der Wortherkunft her, gibt es da gar nicht so irre viel Spannendes zu holen. Denn Gold lässt sich wohl auf die indogermanische Wurzel von Gelb zurückführen. Und da ja, liegt es ja so ein bisschen auf der Hand, warum das so ist. Wer das Periodensystem etwas zu tief in der Rumpelkammer seines eigenen Gedächtnisses vergraben hat, au, mit der Ordnungszahl 79 ist sein chemisches Elementenkennzeichen und es gehört zu den gediegenen Metallen. Weiß nicht, ob ihr wusstet, was das bedeutet, ich zumindest nicht. Das heißt, dass es in der Natur in reiner, ungebundener Form auch genauso zu finden ist, wie wir es eben kennen. Und dass die Menschen das überhaupt finden konnten und sich deshalb seit ungefähr schon immer die Rüben einschlagen, verdanken wir dem All. Denn explodierende Sterne ließen ihre Neutronen wohl unter anderem zu Gold verschmelzen und feuerten sie bei gewaltigen Asteroideneinschlägen vor Milliarden von Jahren auf unseren Planeten. Ob der Asteroid Nummer 4 auch darunter war, weiß ich nicht, aber der ist auf jeden Fall für den nächsten Song verantwortlich. Die kalifornische Band The Asteroid Number 4 mit Caroline's Gone.

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0: Ihr hört das Ehrenwort hier auf BytefM und das war die Rapperin, Sängerin und Produzentin Goldie MP3 aus Bremen mit ihrer im März veröffentlichten Single Heiße Glut. Posh-Punk, systemkritisch, sexy, sentimental. So die Eigenbeschreibung der Künstlerin, die jetzt noch nicht auf Gold gegangen ist, aber das kann natürlich noch werden. Die ursprüngliche Idee, goldene Schallplatten zu verleihen, geht wohl übrigens auf die American Record Corporation zurück. Da überreichte der Vorstand 1931 Gene Autry zum ersten Mal öffentlich eine mit Gold überzogene Kopie seines Songs »That Silver-Haired Daddy of Mine«, der sich bis dato 500.000 Mal verkauft hatte.
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0: Seither wurden unzählige Male und nicht immer unter ganz so durchsichtigen Kriterien diese goldenen Schallplatten verliehen, auch in doppelter oder dreifacher Form und gesteigert auch in Platin oder Diamant. Nun wird Musik aber nun kaum noch im Laden physisch gekauft. Deshalb wurde das Ganze auch auf Streaming übertragen und da, so mein Stand, gelten ganz allgemein 200 Streams als ein Verkauf. Will man also mit seiner Single Gold gehen, braucht man 300.000 verkaufte Einheiten. Das heißt 60 Millionen Premium Streams. Der kamerunische Musiker Blake Bassi hat mit dem nächsten Song zwar erst gut ein Sechstel davon erreicht, ich finde, vergoldet gehört er dennoch. Blake Bassi mit Ronnie.

Die US-amerikanische Pop-Folk-Sängerin Madison Cunningham mit Golden Gate hier beim Ehrenwort Gold auf Byte FM. Und die Golden Gate Bridge steht ja in San Francisco, Kalifornien. Und genau da fand Mitte des 19. Jahrhunderts der große sogenannte Goldrausch statt, nachdem in einer Sägemühle ein paar Klümpchen Gold gefunden worden waren. An die 100.000 Menschen kamen, um die Bachbetten und Felshänge zu durchwühlen, in der Hoffnung, am Ende einen dieser kleinen, glänzenden Nuggets in den Händen zu halten. Dass dabei die Territorien der indigenen Bevölkerung zerstört und diese auch gewaltvoll bekämpft wurden, interessierte natürlich kaum jemanden dabei. Und natürlich gingen auch die allermeisten dieser Glücksritter leer aus, waren mitunter sogar ärmer als zuvor. Anders als Leute, die sich an dem plötzlichen Zustrom der ganzen Menschen und deren Bedürfnissen bereicherten. Wie zum Beispiel ein gewisser Levi Strauss, der auf einmal Unmengen seiner robusten, mit Nieten verstärkten, neuartigen Hosen an die Goldgräber verkaufte. Die Jeans. Würde man übrigens alles Gold der Welt, also jeden Ring, jedes Goldbarren, jede Zahnfüllung, also alles, was in der Geschichte der Welt je gefunden und gefördert wurde an Gold, zusammenschmelzen, käme dann nicht etwa ein exorbitant großer Kubus zusammen, sondern nur einer, der locker auf einem einzigen Tennisplatz passt, bei einer Höhe von rund 22 Metern, also einem, sagen wir mal, fünfstöckigen Altbau. Ist doch wild. Hätte ich mir irgendwie mehr vorgestellt. Wir hören neuseeländisch-kanadisch-deutschen Psychedelic Folk von Minolia, Gold Rush.

10 Jahren Karriere im Dezember auf Abschiedstournee. Gold Roger mit Midas hier beim Ehrenwort zum Thema Gold auf BeiDFM. Und Midas war ein legendenumwobener König aus der griechischen Mythologie, der sich einst von Dionysos nach einer guten Tat wünschte, dass alles, was er berührte, zu Gold werde. Und dann aber auch schnell merkte, dass das nicht die beste seiner Ideen war, denn sowohl Essen, Trinken, aber auch liebe Menschen wie seine Tochter wurden bei der kleinsten Berührung verwandelt. Und das war natürlich nicht unbedingt Ansinnen der Sache. Aber diese Geschichte bestätigt einmal mehr, wie heiß der Mensch schon immer auf das glänzende Edelmetall war. Auch die frühen Chemiker, Alchemisten, waren verschrien, sich auf die Herstellung von Gold zu fokussieren, mit dem Stein der Weisen. Wobei der Stein der Weisen eigentlich nicht unbedingt ein Stein, sondern ja vielmehr so eine sagenumwobene Substanz war, mit der es eben möglich sein sollte, aus unedlem Kram wie Blei Gold herzustellen. Der Legende nach soll das ja einem gewissen Nicolas Flamel und seiner Frau Pernelle 1382 gelungen sein. Den Typ zumindest gab es wirklich, nicht nur bei Harry Potter, aber ob er tatsächlich Quecksilber in Gold verwandelt hat, I don't know. Im Kernforschungszentrum in CERN indes ist das letztes Jahr tatsächlich gelungen. Da schickte man Bleikerne in einen 27 Kilometer langen Teilchenbeschleuniger, um dann so miteinander zu kollidieren, wie es beim Urknall wohl geschehen ist. Und es entstand wohl wirklich Gold. Allerdings in einer geradezu ungreifbar winzigen Menge und nur für wenige Sekunden. Dann doch lieber auf längere, gehaltvollere Sachen setzen wie goldene Tage bzw. Altingün, was so viel wie goldener Tag bedeutet. Hier mit einem Song aus ihrer Anfang des Jahres erschienenen Platte, Garin.

Das Londoner Jazz-Trio Fluor mit ihrem tollen Song Bolete, was so viel wie Röhrling bedeutet, also eine Pilzart. Und den gibt's natürlich auch in goldener Fassung, als Goldröhrling zum Beispiel. Und die lassen sich ja am allerbesten als Frühaufsteherin sammeln, da Pilze ihre Fruchtkörper ja meistens über Nacht ausbilden. Findet man also morgens die meisten. Das wäre also nichts für die Dichterin Mascha Kaleko, die steuert nämlich das obligatorische Gedicht zu diesem Ehrenwort Gold hier heute auf BeiDFM bei und das heißt Langschläfers Morgenlied. Der Wecker surrt, das alberne Geknatter reißt mir das schönste Stück des Traums entzwei. Ein fleißig Radio übt schon sein Geschnatter, Pitt äußert, dass es Zeit zum Aufstehen sei. Mir ist vor Frühaufstehern immer bange, das können keine wackern Menschen sein. Ein guter Mensch schläft meistens gern und lange. Ich bild mir diesbezüglich etwas ein. Das mit der goldgeschmückten Morgenstunde hat sicher nur das Lesebuch erdacht. Ich ruhe sanft aus einem kühlen Grunde. Ich hab mir niemals was aus Gold gemacht. Der Wecker surrt, Pitt malt in düsteren Sätzen der Faulheit Wirkung auf den Lebenslauf. Durchs Fenster hört man schon die Autos hetzen. Ein warmes Bett ist nicht zu unterschätzen. Und dennoch steht man alle Morgen auf. Golden Gate Girl von Baloo Brigada.

Aus Maastricht, die Band Yin Yin mit Golden Line hier beim Ehrenwort auf BeiteFM. Heute zum Thema Gold. Und das ist nicht nur im Tresor hochbegehrt, sondern auch in unserem Wortschatz. Ein Herz aus Gold, die Morgenstunde mit Gold im Mund, das Schweigen, das Gold ist, eine goldene Nase verdienen, goldene Zeiten, Worte auf Goldwagen legen oder mit einem goldenen Löffel im Mund geboren sein. Überall schimmert es golden vor sich hin. Und dann gibt's ja auch noch den Topf voll Gold am Ende des Regenbogens, der seine FinderInnen unendlich reich machen soll. Blöd nur, dass Regenbogen Kreise sind und damit kein Ende haben. Dann lieber den Topf voll Gold hier bei BeiteFM suchen, da werdet ihr auf jeden Fall fündig, denn meine Kollegin Diviam Hoffmann hält den für euch alle vier Wochen mittwochs zu später Stunde parat. Oder ihr wandert durch goldene Lichtung bei Golden Glades mit Sandra Z. Alle zwei Wochen mittwochs zwischen 17 und 18 Uhr hier bei BeiteFM. Ihr seht, also auch bei uns geht's hier golden zu. Das hier ist Golden von Duke Bohara.

Duke Boara mit Golden, und damit war es das auch schon langsam hier mit dieser katzengoldenen Ausgabe von Das Ehrenwort. Ich sage wie immer merci fürs Dabeisein und Dabeibleiben hier bei BYTEFM. Wir hören uns in 4 Wochen wieder, so ihr denn mögt. Und zum Abschluss gibt es noch etwas von dem brasilianischen Sänger Rubel aus Rio de Janeiro, und zwar den Song Uoro. Und damit wünsche ich euch einen goldenen Übergang in den September und immer genug Gold in der Tasche, um jegliche Risse im Porzellan oder Herz zu flicken. Ich bin Leonie Möhring, macht's hübsch, tschüss.

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1: Ich bin Babit Büchner. Nach der gewaltigen Sturzflut im Himalaya-Gebiet ist die Zahl der Vermissten allein in Nepal auf über 800 gestiegen. Damit steigt die Zahl der Vermissten in Nepal und China auf mehr als 1300. Die Behörden dort können auch 350 Touristen nicht erreichen. Nach Angaben von Trekkingagenturen befinden sich darunter 8 deutsche Staatsangehörige. Was die Flutwelle ausgelöst hat, wird noch untersucht. Rente, Steuern, Gesundheit und Pflege. In den kommenden Wochen haben die Bundestagsfraktionen von Union und SPD große Reformvorhaben auf dem Tisch. In Münster wollen sich die Fraktionsspitzen in den nächsten Tagen auf die genaue Ausgestaltung des bereits beschlossenen Reformpakets vorbereiten.
2: Es geht darum, eine gemeinsame Linie zu finden. Dennoch wird gestritten, zum Beispiel über die Steuerreform. Und dann ist da auch noch die geplante Abschaffung der Rente mit 63. Der Kanzler hat zwar nun ein Machtwort gesprochen, Tenor, wir ziehen das durch, wie angedacht. Doch es gibt weiterhin Widerstand gegen die Pläne, vor allem im Osten. Da stehen auch Landtagswahlen an und es wird sich wohl erst danach zeigen, ob die Regierung auf Kurs bleibt. Claudia Wächter, Nachrichtenredaktion.
1: In der französischen Stadt Caen ist ein Fahrer mit seinem Auto Medienberichten zufolge nach einem Streit in eine Menschenmenge gerast. Mindestens ein Mensch soll bei dem Angriff gestern Abend getötet worden sein. Es gab 10 Verletzte. Die Polizei habe einen Verdächtigen festgenommen, hieß es. Und zum Sport. In Monaco wird heute die Ligaphase der Fußball Champions League ausgelost. Aus Deutschland sind Bayern München, Borussia Dortmund, RB Leipzig und der VfB Stuttgart dabei.
3: Die Bayern sind in Top 1, Dortmund in Top 2, Leipzig und Stuttgart in der Nummer 3 und 4. Jede Mannschaft bekommt 2 Gegner pro Topf zugelost, 4 Heim- und 4 Auswärtsspiele. Das bedeutet, auch die Bayern im ersten Topf treffen in der Ligaphase auf 2 Schwergewichte, wie zum Beispiel Titelverteidiger Paris, Real Madrid, Manchester City oder Barcelona. Die besten 8 Teams der Gruppenphase stehen direkt im Achtelfinale. Die Plätze 9 bis 24 müssen in die Playoffs. Thomas Thonfeld, Nachrichtenredaktion.
1: Der erste Spieltag der Ligaphase beginnt dann am 8. September. Zum Wetter. Die aktuelle Vorhersage des Deutschen Wetterdienstes. Der Tag startet heute mit einem Sonne-Wolken-Mix. Später ziehen dann im Westen allerdings dichtere Wolkenfelder auf und ab dem Nachmittag muss dort mit kräftigen Gewittern gerechnet werden. Die Temperaturen erreichen dabei heute nochmal sommerliche 27 bis 34 Grad. Nur an den Küsten bleibt es kühler.
0: Das waren die Nachrichten.
4: Mal wieder Zeit für 2 Stunden Golden Glades auf Byte FM und wir starten direkt mit einem neuen Song von Teenage Fanclub.

Golden Glades auf BeatFM. Nach diesem Song von Teenage Fan Club geht's musikalisch noch ein bisschen weiter nach Schottland mit neuem Material von Suika und Dropkick. Außerdem schauen wir über den Gartenzaun auf Wahlverwandte und gute musikalische Nachbarschaften mit Shannon Lay und Radical Friendship Theory. Wie immer alles ausgesucht und moderiert von mir, Sandra Z. Schön seid ihr dabei.

Das ist doch ganz hervorragender Jangle Pop aus Cardiff von der Gruppe Bramwell. Vor 5 Jahren hat sich das Quartett gegründet. Standing on Stones ist ihre allerneueste Single und tief verwurzelt im Gitarrenpop der 60er und 80er Jahre sind auch Exploding Flowers. Die kommen allerdings nicht aus UK, sondern aus Los Angeles.

Exploding Flowers mit einem Stück aus ihrem kommenden Album Alphabet Window. Unser nächster Beitrag hier in der Sendung Golden Glades, der hat so einen schönen motorischen Beat à la Stereolab. Es ist die neueste Single Unstable Neighbor von Railcard und die trifft bei mir gerade einen ziemlich wunden Punkt. Es geht um einen unberechenbaren und paranoiden Nachbarn. Dazu könnte ich auch einige unschöne Geschichten erzählen, aber fürs Erste lassen wir einfach mal diesen schönen Song sprechen.

Musik von Rachel Love, die schon Anfang der 80er Jahre mit Dolly Mixture Teil der Londoner Do-It-Yourself-Szene war und für ganz bezaubernde Musik sorgte. Inzwischen ist sie unterwegs mit ihrer neuen Band Railcard und auf dem kommenden Langspieldebüt, da dürfte sie ihre alte Liebe zum eigenwilligen Pop noch weiterführen. Recht eigen sind auch die Songentwürfe von Vanishing Twin. Auch hier gibt es bald ein neues Album. Wir hören schon mal rein mit Sugarstone.

Misha Dempsey ist die kreative Kraft hinter Knitting. Ursprünglich startete das Ganze als kleines DIY-Solo-Projekt in Montreal. Inzwischen ist daraus eine feste Band geworden, tief verwurzelt im Alternative Rock der 90er Jahre. Und auch der nächste Kandidat, Andrew Kohlberg, steht ganz im Zeichen der 90er. Zumindest nennt der Waschzettel der Plattenfirma gleich zwei legendäre Referenzen aus eben jener Zeit. Die schottische Beater Band sowie die französischen Klangmagier von Air. Mir persönlich kommt bei Andrew Kohlberg aber noch ein ganz anderer Wahlverwandter in den Sinn, und zwar der britische Soundtüftler Jim Noir. Zumindest hier bei dieser Nummer High Hopes.

Die Songs von George Ottson, ja, die wirken zuweilen recht ausgefuchst. Kein Wunder, denn der Kalifornier ist nicht nur Songwriter, sondern auch Professor für Musikproduktion. Und er hat sich ein echtes Mammutprojekt vorgenommen. Über 3 Jahre hinweg will er zu jedem Vollmond ein neues Album veröffentlichen. Also 36 Alben insgesamt. Unterstützt wird Josh Ottom von einem rotierenden Indie- und Jazz-Kollektiv. Mal sehen, wie weit er damit kommt. Heart to Heart ist jedenfalls schon Album Nummer 3 dieser ambitionierten Reihe. In Kalifornien zu Hause ist auch Eva Louise Goodman mit ihrem Projekt Nighttime. Das hören wir jetzt.

Früher einmal, da war sie Teil der Indie-Folk-Band Mutual Benefit. Dann folgte ein Ortswechsel und ihr ursprünglich introvertiertes Soloprojekt Nighttime, das mauserte sich zu einem offenen, gemeinschaftlichen Bandprojekt. Looking Glass heißt hier die aktuelle Platte Nummer 3 für Nighttime. Ihr hört Golden Glades auf Byte FM und weiter geht es mit Shannon Leigh.

Shannon Lay war selbst ein wenig überrascht, dass ihr Vertrag bei Sub Pop nicht verlängert wurde, also hat sie kurzerhand ihr eigenes Label All The Best gegründet und dort ihr fünftes Album Past The Veil veröffentlicht. Und das schlägt tatsächlich ein paar ganz neue Töne an. Aus dem eher reduzierten Songwriter-Folk hat sich ein üppiger Sound entwickelt, der sich zwischendurch auch mal elektronisch verspielt zeigt. Beim Hören dieser Platte kamen mir zwei klare Referenzen in den Sinn: Judy Sill zum einen, zum anderen die frühen Sachen von Everything But The Girl. Shannon Lay hat mir diese Wahlverwandtschaft dann auch direkt bestätigt. Deshalb hören wir noch mal rein in das schöne Album Past the Veil, und direkt im Anschluss gibt's noch was von Everything But The Girl.

When All's Well, schöner Song aus dem Jahr 1985 von Everything But the Girl. Gleiches Jahr, anderer Ort. In New Jersey formierte sich Mitte der 80er ein Trio mit dem obskuren Namen Principles of Literary Criticism. Das klingt so ein wenig nach Seminarraum und Fußnoten. Leider gab es nur ein kurzes Gastspiel dann von dieser Band, aber immerhin eine Single hat sie uns hinterlassen und die hören wir jetzt.

The Cadets aus Florida. Die haben sich 1995 gegründet und einen ziemlich eigenwilligen, gerne auch etwas kantigen College-Rock gespielt. Im Oktober erscheint hier eine Retrospektive von The Cadets. Und nach dieser schönen Sperrigkeit geht's zurück zum melancholisch geprägten Pop schottischer Machart. Das hier ist neues Material von Dropkick.

Ganz neu im Stall von Tapete Records sind Starter Car aus London um den schottischen Songschreiber Oisin Burnett. Musikalisch geht es bei ihnen Richtung Folk und Indie-Rock, alles laid-back und mehrstimmig in Szene gesetzt, kann eigentlich nicht verkehrt sein. Etwas nostalgischer ist das, was Mickey Watson als Pre-Loved gleich präsentiert. Als Schlagzeuger und Produzent der kanadischen Indie-Band Fanclub Wallet hat er schon einiges an Musik veröffentlicht. Sein erstes Solowerk, das hat er mehr oder weniger alleine aufgenommen während einer Campingtour mit einem kleinen Setup und einer geliehenen Powerbank. Naturgeräusche sind dabei direkt mit in die Aufnahme gerutscht. Das klingt alles wunderbar verrauscht und lo-fi und mit einer warmen, wehmütigen Stimmung, die mich manchmal auch an das erste Album von Whitney erinnert, aber hört am besten selbst. Hier ist Pre-Loved.

Goldfish with Glitter Gleam heißt dieser Song und die französische Band The Reed Conservation Society nennt hier ausdrücklich die Slacker-Helden Pavement als Vorbild, sogar für den Liedtext. Ihr aktuelles Album Sing a Song That Never Ends ist ansonsten ziemlich üppig instrumentiert, wirkt auf mich zuweilen aber etwas unentschlossen. Ebenfalls aus Frankreich kommt Boris Morusan. Seine kammermusikalischen Entwürfe, die sind kaleidoskopartig mit immer neuen Farben und Überraschungen.

Vor genau 10 Jahren erschien das erste Album von Friedrich Sunlight. 2019 folgte dann noch ein zweites. Dann ging Sänger Kenji nach Glasgow und damit war auch die Geschichte von Friedrich Sunlight erst einmal vorbei. Ich hatte mich schon gefragt, ob wir seine Stimme noch einmal zu hören bekommen, und dann taucht sie plötzlich wieder auf, hier bei Radical Friendship Theory. Das ist das neue Projekt rund um den Musiker und Journalisten Robert Rothiefer.

Und da ist sie wieder, die unverkennbare Stimme von Kenji. Vor rund 2 Wochen, da war ich auf einer Veranstaltung in Glasgow und entdeckte dort einen sehr gut gekleideten Mann, bei dem ich dachte, das könnte Kenji sein. Er war es tatsächlich. Wir haben ein bisschen geplaudert über seinen Umzug nach Schottland und darüber, dass es gar nicht so einfach ist, neue Musikprojekte zu lancieren. Erst diese Anfrage von Robert Rothiefer brachte ihn schließlich wieder zum Singen. Radical Friendship Theory heißt das Projekt und der Name ist Programm, denn hier haben sich befreundete Musikerinnen und Musiker zu einem solidarischen Projekt zusammengefunden. Eine ziemlich schöne Form von Wahlverwandtschaft.

Den Schlagzeuger Ian Button hörten wir hier am Liedgesang von Always in Landscape für das Gemeinschaftsprojekt Radical Friendship Theory. Ian Button ist überhaupt ein schönes Beispiel für musikalische Wahlverwandtschaft, denn er spielt nicht nur hier bei Radical Friendship Theory, sondern auch bei Railcard und bei Swansea Sound, neuerdings auch bei Heavenly, und gehört damit zum festen Kreis von Scab Wax Records, wo auch die nächste Band, British Birds, ihre Musik veröffentlicht.

Eine schöne Sammlung musikalischer Wahlverwandtschaften gibt es auf der Compilation Pet Sounds aus dem Hause Scapwax, denn hier versammelt das Label nicht nur die eigenen Künstlerinnen und Künstler, sondern auch befreundete Acts aus dem erweiterten Umfeld. Unter anderem mit dabei sind auch US Highball aus Glasgow eben gehört. Und wir bleiben an der Westküste Schottlands mit Lucas Claassen und seinem Projekt Sulka. Sein neues Album Bute, das hat er größtenteils auf der pittoresken Isle of Bute entworfen. Wir hören Sulka mit Replaced.

Das Leben ist ein seltsames Klavier, heißt dieser neueste Entwurf von Florian Kreyer alias Angela Augs. Da geht es inhaltlich um Biotechnologie, Raumfahrt und die Unendlichkeit, also um ziemlich große Themen. Atmosphärisch geht's weiter, hier bei Golden Glades mit Unspoken. Das ist die neueste Single von Alex Burry.

auch das eine Form von Wahlverwandtschaft. House of Zen aus Hamburg. Die MusikerInnen kennen sie schon aus ihrer gemeinsamen Zeit bei der Band Mountaineer und haben sich nach rund 10 Jahren Pause wieder zusammengefunden. Als House of Zen dann 2024 ein wunderbares Debüt veröffentlicht, im Herbst folgt nun das zweite Album von House of Zen. Noch sehr viel stärker in Richtung Westküstenpop der 60er geht es nun mit The Young Sinclairs. Bitte sehr.

Wunderbar psychedelisch angehauchter Jangle Pop, das bietet die neue LP von The Young Sinclairs. Für den krönenden Abschluss aufgehoben habe ich die neueste Single von Lael Neal, die heißt Slip Away. Wir hören uns wieder in 2 Wochen. Bis dahin, macht's gut und tschüss.

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1: Ihr hört den Standard auf Byte FM mit Niklas Holle und in der heutigen Ausgabe wollen wir uns Aufnahmen von Thad Jones als Sideman vornehmen. Am 20. August jährte sich sein Todestag zum 40. Mal. Eine gute Gelegenheit, sich mit seinem Schaffen etwas näher zu beschäftigen. Neben ihm sind dann noch seine beiden Brüder, die an jeweils anderen Instrumenten Jazzgeschichte geschrieben haben. Sein Instrument war die Trompete und das Cornett, im Englischen auch gerne mal verkürzt Horn. Doch mehr dazu gleich nach dem Titel Cloudy mit dem Tenorsaxophonisten Coleman Hawkins als Bandleader.

Cloudy, eine entspannte Nummer auf dem 1961 veröffentlichten Album The Hawk Sings mit Coleman Hawkins als Bandleader. Die Tenorlegende wird hier melodisch von unserem Mann der Stunde Thad Jones an der Trompete unterstützt. Am 20. August jährte sich sein Todestag zum 40. Mal. Er starb 1986 im Alter von 63 Jahren. In dieser Ausgabe des Standards wollen wir das zum Anlass nehmen, uns sein Schaffen als Sideman uns näher anzugucken, ja, beziehungsweise anzuhören. Wir hören dabei Musik von Dexter Gordon, Kenny Druben, Webster, Elvin Jones, Thelonious Monk und McCoy Tyner. Wechseln wir zu dem Saxophonisten Dexter Gordon, der ähnlich wie Thad Jones selbst viele Jahre in Dänemark verbrachte. Das Titelstück Tangerine aus dem Album aus dem Hause Prestige von 1975.

Ihr hört den Standard auf Byte FM mit einer Ausgabe zu Thad Jones, dessen Todestag sich am 20. August zum 40. Mal gejährt hat. Zu hören war gerade eine Adaption von Thad Jones namens Evil Declaw Knee, was rückwärts gelesen In Walked Love heißt. Zu finden auf dem Album Soulmates von Ben Webster und Joey Zawinul. Ein großartiges Album mit einer absoluten Hammerbesetzung. Ben Webster hier am Tenorsaxophon, Joe Zawinul an den Tasten, also richtig am Piano und natürlich unser Mann der Stunde, Thad Jones am Horn. Bei den Tasten bleiben wir auch stehen und kommen zu einem Langspieler aus dem dänischen Haus Steeplechase namens Light Flight. Der Pianist Kenny Drew hat die Gruppe angeführt. All Your Words.

Your Words aus dem Kenny Drew Album Light Flight von 1977. Eine sehr hörenswerte LP, wie ich finde. Thad Jones stammt aus einer sehr musikalischen Familie. Er war ein hervorragender, hochbegabter Trompeter, sein Bruder Alvin Jones ein Meister am Schlagzeug und sein anderer Bruder Hank Jones ein hoch anschmiegsamer Virtuose, der es verstand, sich seinen MitspielerInnen gekonnt anzupassen, ohne selbst dabei zu dick aufzutragen. 1959 ging Thad Jones mit seinem Cornett ins Studio für den Pianisten Thelonious Monk, der wiederum noch Sam Jones für den Bass, Charlie Rouse fürs Saxophon und Art Taylor fürs Schlagzeug engagieren konnte. Entstanden ist der Langspieler Five by Monk by Five, woraus ich euch die Nummer Ask Me Now vorstellen möchte.

Das war Coleman Hawkins hier als Bandleader mit der Nummer Almost Down aus dem Album The Hawk Swings. Wir hatten zu Beginn schon aus dem Album gehört, hier wieder begleitet natürlich von Thad Jones am Horn. Das war der Standard auf Byte FM mit einer Ausgabe zu Thad Jones, dessen Todestag sich am 20. August zum 40. Mal jährte. Vielen Dank für eure Aufmerksamkeit und euer Interesse. Ich wünsche euch gleich noch viel Spaß mit dem weiteren Programm hier auf Byte FM. Zum Abschluss hören wir noch Musik von seinem Bruder Elvin Jones, der zu den legendärsten Drummern der Jazzgeschichte zählt. Übrigens hören wir hier auch noch seinen Bruder Hank Jones, der zu den geschmackvollsten Tastenmenschen gehörte. Und wenn dann noch etwas Zeit bleibt, hören wir noch eine starke Aufnahme von McCoy Tyner, dem Pianisten aus dem legendären Album Today and Tomorrow, die Nummer A Night in Tunisia. Also Elvin Jones gleich hier mit Buzz Ed und dann danach aus dem Album Today and Tomorrow die Nummer A Night in Tunisia. Tschüss und auf Wiederhören, sagt Niklas Holl.

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1: Ich bin Babette Büchner. Nach der Sturzflut im Grenzgebiet zwischen Nepal und China werden inzwischen mehr als 1300 Menschen vermisst, darunter viele Urlauber. Nach bisherigen Erkenntnissen besteht auch zu 8 deutschen Touristen kein Kontakt mehr.
2: Die Bilder der Flutkatastrophe sind dramatisch. Braune Sturzbäche aus Geröll reißen ganze Brücken weg und lassen Ortschaften im Schlamm versinken. Die Helfer kommen in dem entlegenen Gebiet deshalb nur schwer voran. Chinas Staatsfernsehen berichtete von einer 1,5 Meter dicken Schlammwand, die den Helfern den Weg zu einem überspülten Grenzposten in Tibet erschwert. Wie es zu der Katastrophe kam, ist noch unklar. Vermutet wird bislang ein Gletschersturz als Auslöser. Aus Peking, Johannes Neudecker.
1: Das Robert-Koch-Institut schätzt, dass in diesem Jahr bis Mitte August etwa 15.800 Menschen in Deutschland durch Hitze gestorben sind. Meist sei die Todesursache dabei eine Kombination aus Hitze und bereits bestehenden Vorerkrankungen gewesen.
3: Erschreckende Zahlen, die die Statistik hergibt. Die tatsächliche Zahl der Hitzetoten, die könnte noch viel höher liegen, sagen die Experten. Betroffen sind vor allem alte Menschen, also die über 85-Jährigen. Und das vor allem im Saarland und in Rheinland-Pfalz, gemessen an der Bevölkerung. Auch die Bundesregierung, die hat gestern die Folgen von Dürre und Extremtemperaturen beraten. Mehr Geld für den Hitzeschutz soll es aber nicht geben. Claudia Wächter, Nachrichtenredaktion.
1: Im zweiten Quartal hatten Arbeitnehmer wieder mehr Geld in der Tasche. Die Löhne in Deutschland sind weiter schneller gestiegen als die Verbraucherpreise. Das hat das Statistische Bundesamt errechnet. Im Vergleich zum Vorjahr hatten Arbeitnehmer demnach 1,5% mehr zur Verfügung. Ein besonders großes Plus gab es bei den Löhnen in der Landwirtschaft, Energieversorgung und in der Finanzbranche. Unterdurchschnittlich fiel die Lohnsteigerung dagegen unter anderem in den Bereichen Erziehung und bei Freiberuflern aus. Es war nur ein Test für die anstehende EM, aber hat den deutschen Volleyballern einen Weltrekord beschert. In einem Spiel gegen Italien hat die deutsche Nationalmannschaft den ersten Satz nach spektakulären 89 Minuten gewonnen. So lange hat noch kein Satz in einem offiziellen Volleyball-Länderspiel gedauert. Insgesamt werten beide Teams dabei 43 Setzbälle ab. Zum Wetter. Die aktuelle Vorhersage des deutschen Wetterdienstes. Im Westen ziehen heute dichtere Wolkenfelder durch, die zum Nachmittag und Abend im Westen und Südwesten kräftige Gewitter mitbringen. Ansonsten ist es heute meist nur locker bewölkt oder sonnig und trocken. Die Temperaturen erreichen dabei sommerliche 27 bis 34 Grad. Nur an den Küsten wird es nicht ganz so warm.
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4: Und damit ist es Zeit für die Sendung 10 bis 12 auf Byte FM. Mein Name ist Quirin Felix Ebnet. Moin.

Das hier ist Musik von Owen Duff. Janet on Uranus, in Klammern The Story of Us, so heißt der Song. Ihr hört die Sendung 10 bis 12 auf Byte FM am Donnerstag, den 27. August 2026. Es ist kurz nach 11 und wir machen weiter mit Soft Sound and Music von Harper's Bazaar.

Soft Sound and Music von Harper's Bazaar. Walking Wounded ist ein Album des britischen Duos Everything But The Girl von 1996. Mit diesem Album ist das Duo damals schon erste Schritte in Richtung Dancefloor gegangen, nachdem einer ihrer größten Erfolge der Karriere ausgerechnet ein Remix war. Diesem Ruf ging die Band nach und hatte sich in der Vergangenheit auch schon viel in Richtung tanzbarem Elektro entwickelt. Jetzt wurde zusammengeführt, was zusammengehört, wenn man das so sagen möchte. Es kam eine sogenannte Deluxe-Version des Albums raus, auf dessen zweiter Hälfte einige Remixe diverser DJs und auch anderes Bonusmaterial ist. Auf eben dieser zweiten CD, also CD in Anführungsstrichen, befindet sich auch unser Track des Tages. Es geht um den Song Before Today, geremixt vom durchaus auch bekannten DJ und Produzenten Adam F., ebenfalls aus Großbritannien. Ein Remix, der so selbstverständlich ist, als dass er kaum nach Remix klingt, sondern eher wie ein eigenes Original. Before Today von Everything But The Girl in der Remix-Version von Adam F. ist unser Track des Tages auf Byte FM und hier ist er für euch.

Unser Track des Tages, Before Today von Everything But The Girl, in der Remix-Version von Adam F. Wir machen weiter mit Dead Politics und dem Song Ghost Town.

Der deutsche Elektroartist Parafor Kuva arbeitet seit vielen Jahren mit so teppichartigen, strukturiertem Elektro. Er macht Moody, aber auch sehr tanzbaren und melodiösen House, würde ich sagen. Bekannt ist er damals durch seine Remixe von bekannten Songs wie Wicked Game geworden. Er ist heute aber natürlich längst über das hinausgewachsen. Zu erleben ist das auf seiner Tour ab dem 29.09. mit Deutschlandstopps in Hamburg am eben 29.09., dann in Köln, München und am Ende in Berlin am 21. Oktober. Die Tour wird euch präsentiert von ByteFM und aus seinem aktuellen Album Neckar hören wir ITIT von Parafor Kuva.

ITIT von Parafor Kuva. Live zu hören auf der Tour ab dem 29. September, präsentiert von Byte FM. Und wir machen weiter mit Musik von Kelia mit dem Song Contact.

When You're Depressed von Go-Kart Mozart. Wir haben zwar gerade im Übergang Grußworte von The National gehört, das lag aber nur daran, dass mein Knopf falsch belegt war. 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Heute bekommen wir einen Flashback von August 1978. 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Was die Band Rich Kids mit Sex Pistols, Ultravox oder Visage zu tun hat, erfahrt ihr heute Abend ab 22 Uhr im Flashback mit Ingo Scheel. Und passend dazu hören wir als kleinen Vorgeschmack den Song Cheap Emotions von Rich Kids.

Cheap Emotions von Rich Kids. Auch wenn der so ein bisschen aus dem Raster fällt in dem Album, finde ich das absolut ein super Song. Und ich höre da auch bei dem und aber auch vor allem beim Album höre ich schon viel New Wave drin. Und gleichzeitig aber auch schon noch viel 70er, so ein bisschen Deep Purple, so ein bisschen Black Sabbath an so ein paar Stellen. Auf jeden Fall stark. Und zu hören ist das heute Abend um 22 Uhr in der Sendung Flashback mit Ingo Scheel. Und von so ein bisschen, ja, vergessenen Klassikern gehen wir jetzt zu wirklich sehr präsenten Klassikern. Wir bleiben aber ein bisschen im Thema. Wir hören Ramones mit I Wanna Be Your Boyfriend.

Es ist gleich 10 vor 11. Ihr hört die Sendung 10 bis 12 auf Byte FM. Das jährliche Independent Festival Waves Vienna findet dieses Jahr vom 1. bis zum 3. Oktober in, wie der Name schon verrät, Wien statt. Tatsächlich ist das Waves ein Festival, das in ganz verschiedenen Locations in Wien seine Bühnen hat. Mit dabei sind Acts wie Das Beat, Grandma's House, Schramm oder auch Gigi Girls. 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Und um euch jetzt einen kleinen Vorgeschmack zu liefern, hören wir jetzt Baci al Sole von Gigi Girls.

Baci al Sole von Gigi Girls. Gigi Girls sind Teil des Line-Ups vom Waves Vienna Festival, das vom 1. bis zum 3. Oktober in Wien stattfindet, präsentiert von Byte FM. Wir machen weiter mit Fred Astero. Fred Astero mit With the Exception of Saturn.

Uhr. Das hier ist Gemini Underwater von Alex Eisenberg. Wenn ihr Freunde von BYTE.FM seid, dann könnt ihr nicht nur auf unser riesiges Sendungsarchiv zugreifen, sondern habt unter anderem auch das Feature, Songs liken zu können. 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So auch der Song You

Das war einer eurer Favoriten aus unserem Programm hier auf Byte FM. Der Song lief unter anderem zuletzt in der Sendung Zimmer 436 mit Ruben Jonas Schnell. Zimmer 436 läuft alle zwei Wochen donnerstags um 17 Uhr hier auf Byte FM. Und wir werden ein bisschen dubby danach, ein bisschen dubbig, mit dem Song Infinity von ICO und Dodo Sound.

Es ist 10 nach 11, ihr hört die Sendung 10 bis 12 auf Byte FM. Wir bleiben ein bisschen dubbig. Wie ihr im Hintergrund schon erahnen könnt, das ist 99 mit... Das ist der Song 99 von Holly Cook.

tanzbar, poppig und mit viel Soul bzw. R&B zusammengeklebt. Mit Einflüssen von Drum and Bass und UK Garage meldet sich die britische Sängerin Georgia Smith nach 3 Jahren mit ihrem neuen Album What Are the Odds zurück. Erschienen ist das Album bei Femme Records und es ist zusammen mit dem Produzenten Richard Isong alias P2J entstanden. Dieser wiederum hat in der Vergangenheit schon mit Beyoncé oder FK Twigs zusammengearbeitet und in dieses Raster passt Georgia Smith natürlich super rein. Bei so viel Star Power kommt dann auch was Gutes bei rum, ist natürlich nicht gesagt, aber in dem Fall ist es mal tatsächlich so. Georgia Smith hat sich mit diesem Album weiter von ihren, ja, so ein bisschen Lo-Fi-Ursprüngen gelöst und ich finde, die Musik ist auf jeden Fall erwachsener und, ja, selbstbewusster geworden. Das Album ist sehr aufgeräumt produziert, sehr klar und es ist jetzt auch mal ganz frei von Vergleichen zu früheren Platten. Für sich genommen ein extrem rundes und gutes Album. What Are the Odds von Georgia Smith ist unser BYTE-FM Album der Woche und aus diesem Album der Woche hören wir jetzt den Song I Lied, You Lied von Georgia Smith.

I Lied, You Lied von Georgia Smith aus unserem Album der Woche namens What Are The Odds hier auf Byte FM. Als nächstes hören wir den Song Metropolis von Kid Sebastian.

Tame Impala, The Less I Know, The Better. Ein ja, absoluter Klassiker der Indie-Szene. Und ich muss sagen, ich habe den Song eine Zeit lang ein bisschen zu viel gehört. Jetzt mit genug Abstand geht's auf jeden Fall wieder. Und es bleibt natürlich, dass es ein ganz fantastischer Song ist. Nicht umsonst ein Klassiker. Und genau, läuft auch einigermaßen häufig, würde ich sagen, bei Byte FM. Was euch bestimmt auffällt, wenn ihr regelmäßig das Programm von Byte FM hört. 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Genau das hat Carsten Wismar gemacht. Carsten Wismar ist gerade Freund von Byte FM geworden und wünscht sich den Song What is Life von George Harrison. Den hören wir jetzt.

der nächste Klassiker. Wir hören hier heute nur Klassiker. What is Life von George Harrison. Ein Songwunsch von Carsten Wismar. Carsten Wismar, danke, dass du uns unterstützt und damit werbefreies und unabhängiges Musikradio möglich machst. Von George Harrison gehen wir rüber zu DJ Harrison und wir hören den Song Iggy von DJ Harrison.

DJ Harrison auf Byte FM. Als nächstes hören wir Musik von Alice Costello, Damned If You Do. But you're dead.

Die Schweizer Band Black Cedar Who geht auf Tour. Ab dem 27.09. dann auch in Deutschland. Ich selbst habe sie schon live gesehen und kann sagen, es ist sehr beeindruckend, wie gefühlt alle Bandmitglieder alle Instrumente abwechselnd spielen. Davon abgesehen natürlich auch sehr warme und einhüllende Musik mit ganz tollen Texten. Ob das stimmt, was ich da sage, könnt ihr selbst überprüfen bei einer der vielen Tourstops der Band. Sie spielen zum Beispiel am 27.09. in Augsburg, am 29. in Potsdam, am 30. in Kiel, am 7. Oktober dann in Hamburg im Knust, am 8. Oktober in Hannover und noch so einige andere Stops verteilt über die Wintermonate. Präsentiert wird euch das Ganze natürlich von Byte FM und aus deren aktuellem Album Everything hören wir jetzt den Song Ants on the Wall. Mhm.

Ants on the Wall von Black Sea The Who. Live zu hören auf Tour in Deutschland ab dem 27.09. präsentiert von Byte FM. Wir machen weiter mit Rodrigo Amarante mit Mare.

Die Indie-Rock-Schrabbelband Westside Cowboy aus UK hat letzten Freitag ihr Debütalbum rausgebracht namens It Goes On. Ich finde, es klingt sehr, sehr vielversprechend, dieses Album, und es wartet mit einer Menge Energie und etwa so Talking Heads-ähnlichen Vocals auf, konnte ich da irgendwie raushören. Eine gute Mischung und ein guter Sound. Und damit hören wir jetzt mal in einen Song rein, und zwar den ersten Song des ersten Albums von der Band Westside Cowboy. Der Song heißt Kick Stones, in Klammern The Boys, und hier kommt er für euch.

hört, denn sie ist fast vorbei. Wir sind fast am Ende der Sendung angelangt. Im Anschluss hört ihr dann die Nachrichten und dann die Sendung von Babylon nach Bullerbü mit Jan Möller. Ich verabschiede mich jetzt mit dem Song Expansions von Lonnie Liston Smith. Das war's jetzt gleich mit der Sendung 10 bis 12 auf Byte FM. Mein Name ist Quirin Felix Ebnet und ich sage Tschüss und bis zum nächsten Mal. Das ist Expansions von Lonnie Liston Smith.

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1: Ich bin Babette Büchner. Das Ausmaß der Katastrophe nach der heftigen Sturzflut in der Grenzregion zwischen Nepal und Tibet wird nur langsam klarer. Mehr als 1300 Menschen werden inzwischen vermisst, darunter viele Urlauber. Auch zu 8 deutschen Touristen besteht kein Kontakt mehr. Retter kämpfen gegen Schlamm und Geröll. 160 Todesfälle wurden bislang offiziell bestätigt. Die nepalesische Armee hat bereits hunderte Menschen aus dem betroffenen Gebiet ausgeflogen. Die Schwarzgruppe, bekannt für Lidl und Kaufland, baut ein riesiges Rechenzentrum in Mecklenburg-Vorpommern. In der Nähe von Rostock will das Unternehmen dafür mehr als 5,5 Milliarden Euro investieren.
2: Grüne Energie war ausschlaggebend für den Standort, besser gesagt die Windkraftanlagen in Mecklenburg-Vorpommern. Solche Mega-Rechenzentren verbrauchen nämlich Unmengen an Strom. Zum Start will das Unternehmen erst einmal eigene Daten verarbeiten. Geplant sind aber auch Cloud-Dienste und Cybersicherheit, um unabhängiger zu werden von großen Tech-Firmen aus den USA. Aufschwung Ost, also mit Windkraft, viele Leute sind da noch skeptisch. Claudia Wächter, Nachrichtenredaktion.

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1: Die Löhne in Deutschland steigen weiterhin schneller als die Verbraucherpreise. 1,5% mehr als ein Jahr zuvor hatten Arbeitnehmer im zweiten Quartal zur Verfügung, hat das Statistische Bundesamt errechnet.
2: Benzin, Öl und Lebensmittel werden teurer. Trotzdem haben die Menschen mit Arbeit im Schnitt mehr Geld in der Tasche. Das ist nicht nur für die Beschäftigten eine gute Nachricht, sondern auch für die Wirtschaft. Denn die Menschen können, wenn sie nicht sparen, mehr Geld ausgeben. Geringverdiener profitieren aktuell vom höheren Mindestlohn. Der liegt seit Jahresbeginn bei 13,90 Euro die Stunde. Dazu ist in mehreren Bereichen der Lohn überdurchschnittlich gestiegen, zum Beispiel in der Landwirtschaft, dem Energiesektor und der Finanzbranche. Thomas Bremser, Nachrichtenredaktion.
1: In diesem Sommer hat es wieder viele Waldbrände gegeben. Natürliche Ursachen wie Blitzschläge gab es dabei in Deutschland, aber nur in 3% aller Fälle, teilte die Allianz Agrarversicherung mit. Soweit ermittelt werden kann, sei sehr häufig menschlicher Leichtsinn oder böser Wille die Ursache. Der Klimawandel zünde keine Wälder an, er lege das Brennmaterial bereit, heißt es vom größten deutschen Versicherer. Zum Wetter, die aktuelle Vorhersage des deutschen Wetterdienstes. Im Westen ziehen heute dichtere Wolkenfelder durch, die zum Nachmittag und Abend im Westen und Südwesten kräftige Gewitter mitbringen. Ansonsten ist es heute meist nur locker bewölkt oder sonnig und trocken. Die Temperaturen erreichen dabei sommerliche 27 bis 34 Grad. Nur an den Küsten wird es nicht ganz so warm.
3: Das waren die Nachrichten.
4: Oh, dann bin ich ja jetzt dran. Dann mache ich einfach mal die erste Musik an. Von Bullaby nach Babylon ist hier mit Jan Möller. Moin.

Hoppla, schnelle Blende am Ende, aber ist ja auch schnelle Musik für alle, die noch keinen Kaffee hatten heute. Das war der erste Track aus dem neuen Album von Jay Mitta aus Dar es Salaam, aus Tansania. In Dar es Salaam, da befinden sich auch die Siso Studios und da produziert eben unter anderem Jay Mitta diese hervorragende Musik namens Singeli, so nennt sich der Stil. Zeichnet sich oft durch so ein hohes Tempo aus und Casio Keyboard Loops, wie bei diesem Stück eben auch hier, 27 von Jay Mitta. Das Album heißt Kasi Kwanza und erscheint bei Nyege Nyege Tapes in Uganda, dem Superlabel mit den Superhits. Das war hier eben einer und ich habe wieder einen Sack mit Musik aus den verschiedensten Ecken mitgebracht. Vieles so aus den letzten Wochen. Es ist ja auch mal ausgefallen, diese Sendung. Da möchte ich herzlich um Verzeihung bitten hier. Ich bin nämlich ein paar Tage krank gewesen und zwar ausgerechnet da, wo ich dann dran gewesen wäre hier. Und da habe ich dann auch so da niedergelegen, dass ich auch nicht in der Lage war, irgendwas vorzuproduzieren oder auch nicht irgendwas halbwegs Brauchbares in irgendwie im Bett aufzunehmen oder so. Und als ich nicht krank war, war ich im Urlaub unter anderem in Mecklenburg und habe da in verschiedenen Seen gebadet und deswegen bin ich immer noch in so einer gewissen Seenstimmung und deswegen möchte ich, bevor ich hier irgendwann im Laufe dieser Stunde noch digitale Tanzmusik aus Ghana spiele oder auch so eine Art Drone-Metal von einem Priester aus Griechenland, deswegen möchte ich jetzt erstmal mein Lieblingsseenlied spielen, das allerdings nicht aus Mecklenburg kommt, sondern aus Finnland.

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1: Tja, schöner Partykracher, ein Lied, das hier quasi in der Heavy Rotation läuft, bei BeatFM, zumindest bei Von Bullaby nach Babylon. Ich habe das in den letzten 18 Jahren bestimmt schon dreimal gespielt hier, vielleicht sogar viermal. Wir werden ja bald 20 hier, das gibt's ja gar nicht. Anderthalb Jahre noch und dann wird dieser Sender 20 und es gibt ihn nur noch und immer noch und immer weiter und immer wieder, weil ihr dabei seid als Fördermitglieder. Also, und wer es noch nicht ist, kann das ja gerne werden. Also vielen Dank an dieser Stelle auch nochmal. Ja, aber ich wollte gerade sagen, also Heavy Rotation hier, dieses Lied, das kommt von Olavi Virta, dem König des finnischen Tangos. Das ist eben zwar kein Tango, aber Olavi Virta, der gilt eben auch als allgemein als König der finnischen Unterhaltungsmusik, hatte in den 50er und 60er Jahren des vorigen Jahrhunderts seine ganz großen Hits und dieser hier spielte in der Samstagssauna. Da ging es um den wohltuenden Effekt, den die Sauna hat. Und der ist, wie es im Text hieß, in sämtlichen Provinzen Finnlands bekannt. Die wurden da auch alle aufgezählt oder die meisten jedenfalls. Und natürlich sind auch immer wieder zwei der wichtigsten Worte der finnischen Sprache vorgekommen. Nämlich zum einen das Wort Löyly, das heißt Aufguss, und Järvi, das heißt See. Da hüpfen in dem Lied eben immer alle Leute rein in den See, so wie ich das auch getan habe in Mecklenburg, weshalb mir so ganz seenmäßig zumute gewesen ist und ich dieses Stück nochmal rausgekramt habe und mir ist dabei dann auch wieder ganz finnisch zumute gewesen. Und das ist es ohnehin, weil ich die ganze Zeit immer finnischen Dub-Reggae höre gerade und den muss ich dann auch nochmal spielen. Hier ist Lightman, das Stück heißt Poluilla.

Byte FM von Bullaby nach Babylon ist hier mit einem gepflegten Durcheinander heute und in diesem Fall hier Musik aus den 70er Jahren des vorigen Jahrhunderts aus Jamaika, könnte man meinen, aber das stimmt gar nicht. Der Typ, der dahinter steckt, kommt aus Finnland. Ich habe es gesagt, Timi Valo heißt er eigentlich. Lightman, das ist sein Künstlername und diese Platte hier, die habe ich beim letzten Mal schon mitgehabt und die ist nicht mehr ganz so neu, ist im vergangenen Jahr erschienen, vor ein paar Monaten, aber ich habe sie erst relativ spät bekommen. Die gibt es nämlich gar nicht digital tatsächlich und seitdem klebt die da so auf meinem Plattenteller und geht nicht mehr runter. Und ich habe sie mit Mühe und Not losgekriegt, um sie dann eben hier aufzulegen bei Byte FM und dann muss ich sie hier wieder jetzt losmachen. Und wir haben ja zwei Plattenspieler. Ich versuche das dann während des nächsten Stücks, um sie dann zu Hause auch wieder spielen zu können. Also Lightman, das Album heißt Trombi, das heißt Tornado übersetzt. Und das Label heißt Ultra Äni, mit zwei Ä geschrieben, wie das im Finnischen so üblich ist. Und das wiederum bedeutet Ultraschall. Und die Musik hätte bestimmt auch dem nächsten Musiker gefallen. Hier sind Lee Perry, hier ist Lee Perry zusammen mit Mouse on Mars.

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1: So ist er gewesen, kann man nicht nachmachen. Lee Scratch Perry beim Kirschenpflücken. Lee Scratch Perry Picket Cherry, vor 5 Jahren ist er gestorben, 2021 und 2 Jahre vorher, da war er schon über 80, hat er noch ein paar Aufnahmen mit Maus on Mars gemacht in Berlin. Jan St. Werner und Andi Thoma, bei denen war er im Studio damals, hat gebrabbelt und gesungen und gemurmelt und der Fantasie und den Wörtern wieder freien Lauf gelassen und das soll alles ganz chaotisch und trotzdem im Fluss gewesen sein. Das glaube ich auch. Rausgekommen ist auf jeden Fall ein paar Jahre später, 2026. Diese Platte vor, im Juni oder so ist sie erschienen oder im Mai, weiß ich nicht mehr ganz genau. Auf jeden Fall ist es noch nicht so lange her. Posthum erschienen, ist hier ja auch häufiger gelaufen auf ByteFM. Spatial No Problem heißt das Album. Das war das letzte Albumprojekt von Lee Scratch Perry zusammen mit Maus on Mars, die da musikalisch, finde ich, wieder so ein bisschen an ihre frühen Platten anknüpfen. Hier ist ein Stück von 1995. Das heißt Saturday Night World Cup Fieber aus dem Album Ioara Tahiti.

Byte FM von Bullabü nach Babylon mit Kraut und Rüben in dieser Stunde und hier gerade mit einem Track von 1995, Maus on Mars, damals noch in Köln und Düsseldorf ansässig, aus dem Album Iwara Tahiti, der Track Saturday Night World Cup Fieber, womit wir auch gleich beim nächsten Stück sind, Stichwort Weltmeisterschaft. Ich fand ja ganz interessant, neulich bei der Fußball-WM, dass jede Mannschaft ihre eigene Tormusik mitbringen durfte. Und wenn ich FIFA-Boss wäre, dann hätte ich ja schon längst quasi im Alleingang angeordnet oder durchgesetzt, dass die deutsche Tormusik ersetzt wird. Das Lied kann meinetwegen bleiben, aber ich würde eine Coverversion spielen. Und ich werde FIFA-Boss im März bei der Wahl. Ich werde mich da zur Wahl stellen. Hier ist The Space Lady. Wo denn da? Jetzt hier, komm.

und 60.000 oder 70.000 oder 80.000 im Stadion sind völlig weggebeamt und entrückt, weil das Lied von Peter Schilling aus den frühen 80ern hier ja nicht einfach nur gecovert, sondern fast schon transzendiert worden ist von The Space Lady. Die hat das quasi in andere Sphären gebeamt 1990, vor 36 Jahren also, in San Francisco als Straßenmusikerin damals. Vorher war sie auch schon in Boston unterwegs und sie tritt immer noch auf, soweit ich weiß. Inzwischen eher auf ganz normalen Bühnen, glaube ich. Hat da aber immer noch so einen Stahlhelm mit Engelsflügeln auf dem Kopf. Eine Referenz offenbar an Moondog, den berühmten New Yorker Straßenmusiker, der immer so einen Wikingerhelm getragen hat. Also ist auch optisch ein Ereignis. The Space Lady, Susan Dietrich heißt sie eigentlich. Ich habe sie leider noch nicht gesehen. Fast 80 ist sie mittlerweile und diese Version von Major Tom hat sie, wie gesagt, 1990 aufgenommen. Aber erschienen ist sie erst mit einem knappen Jahrhundert Verspätung, knappen Vierteljahrhundert, pardon, nämlich 2013 auf einer Single zunächst. Und dann auf dem Album Greatest Hits, das seinem Namen tatsächlich alle Ehre macht. Das hier wiederum, das ist Musik aus dem Jahr 2026 von Beatrice M. aus Paris. Sinking heißt das Album und davon der Track In Touch mit Jinal und Kaba.

Beatrice M. aus Paris, das war ein Track vom Debütalbum Sinking, das auf Vinyl in drei Teilen erschienen ist, beim Label Tectonic, beim englischen Label, also drei einzelne EPs sozusagen, die dann zusammengenommen ein sehr schönes Album ergeben, das stilistisch vor allem eher so an den frühen Dubstep der Nullerjahre anknüpft, also nicht an dieses Gebollers, Stichwort Brostep, sondern eher an die ruhigere, deepere Variante und trotzdem klingt es nie gestrig, finde ich. Ganz tolles Album von Beatrice M., das hier eben das Stück In Touch mit den Rappern Kaba aus Paris und Jinal aus London. Und aus London kommt auch Lolina.

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1: Bei der FM von Bullabü nach Babylon ist ja immer noch neue und halbwegs neue Platten von hier und da. Und ein paar alte sind auch dazwischen. Aber diese hier ist neu von Lolina. Die heißt eigentlich Alina Astrova. Ist, ich habe es, glaube ich, beim letzten Mal schon erwähnt, bei einem ganz kleinen Kreis von Menschen sehr berühmt geworden. Unter dem Namen Inga Copeland und unter dem Namen Lolina hat sie gerade wieder ein Album rausgebracht. Monopoly of Mistakes, Fehler Monopoly. Das hatte ich beim letzten Mal dabei. Und dieses Stück hier, das kam von einer neuen Single. Gigi, Gossip Girl, da sind auch zwei ziemlich gute Remix-Versionen drauf, die klingen jeweils ganz unterschiedlich, aber ich habe hier mal die Originalversion gespielt. Erschienen ist die Platte auf Lolinas eigenem Label mit dem schönen Namen Relaxin' Records. Ja, und wo wir gerade dabei sind, bei so etwas sparsamer, hakeliger Musik mit kleinen, großen Pop-Momenten, hier ist was Neues von Davuna.

Tja, da gehören am Ende, glaube ich, auch noch die 1,5 Sekunden Stille dazu bei dieser Musik. Bei der FM von Bullaby nach Babylon ist hier immer noch, und das waren gerade zwei Songs, oder genauer gesagt zwei Songs und so ein kleines Zwischenspiel aus dem neuen Album von Davuna aus Baltimore. Die Platte heißt African Family Laptop Music und hätte zum Beispiel auch Prince gefallen, glaube ich. Ist vieles sehr persönlich, sind auch einige Songfragmente mit drauf und eben so kleine Einsprengsel, wo dann zum Beispiel Gespräche mit der Familie zu hören sind. Und trotz aller Einfachheit und Skizzenhaftigkeit hat das nicht zuletzt wegen der Stimme von Davuna einerseits was sehr Sinnliches, finde ich, und auch so einen ganz besonderen Fluss. Deshalb habe ich das auch mal ein bisschen laufen lassen. Die Stücke eben, die hießen Grabber Boy Problem, Lagnoli, das waren diese 20 Sekunden Einschub sozusagen. Und Undo This Damage. Von Baltimore jetzt nach Ghana. Da liegt im, ganz im Norden ein Gebiet namens Dagon oder Dagon. Ich weiß gar nicht, wie man das ausspricht. Von da kommt auf jeden Fall diese Musik hier. Simpa nennt sich der Stil, nach einer traditionellen Tanzmusik aus der Gegend. Und der Sänger, der hier gleich zu hören ist, heißt Obako. Und der Track

Musik von einem Album namens Nee, so heißt es nicht, sondern das heißt Studio Simpa, digitale Tanzmusik aus Dagbon, aus dem Norden Ghanas. Das ist übersetzt der Untertitel. 8 Songs drauf, alle mit diesen Loops, diesem Percussion-Gerappel und ganz viel Autotune auf der Stimme, produziert von einem Typen, Mohammed Ebony Fusseini, der die Schlagzeugaufnahmen am Handy gemacht hat. Die Sänger waren Leute aus der Region, Bauern zum Beispiel. Die Lieder sind dann auf Video-CDs gebrannt und auf Märkten verkauft worden in der Region. Und ein paar von den Stars dieser lokalen Szene aus den vergangenen Jahren sind jetzt eben versammelt auf dieser Platte. Studio Simpa, Obako hieß der Sänger eben. Erschienen bei Autotune The World, das ist ein neuer Ableger von Sahel Sounds. Und zu solchen kleinen Plattenfirmen, die eher auf den abgelegeneren Pfaden der Popwelt unterwegs sind, gehört auch Heat Crimes aus Athen. Die haben ihre Ohren wirklich überall. Ich meine, wer hat schon mal von einem orthodoxen griechischen Priester mit einer elektrischen Gitarre gehört, der so eine Art Drone-Metal spielt? Ich jedenfalls nicht, bis ich auf die folgende Platte gestoßen bin. Da ist eben ein Mann mit einer E-Gitarre, einem langen weißgrauen Bart und einem langen schwarzen Gewand drauf abgebildet. Und sein Name ist Pater Dionysios Takakis. Tabakis heißt er, genau. Pater Dionysios Tabakis, 53 Jahre alt, aus Nafplio, einer Stadt in Griechenland an der Küste des Peloponnes. Da ist er, wie gesagt, als griechisch-orthodoxer Priester tätig. Seine Kirche hält elektrische Gitarren zwar für Teufelswerk, aber der Pater sagt, Gott hat Geschmack, ihm wird schon gefallen. Mir gefällt es auf jeden Fall richtig gut. Gerade in der Gesamtheit ist dieses Album total faszinierend. Paradise Metal heißt es. Klingt wie nichts anderes. Zumal hinten raus auch so eine Art Techno noch drauf ist. Und damit geht dann auch diese Sendung zu Ende. Ich bin Jan Möller, bedanke mich fürs Zuhören. Und hier ist Pater Dionysios Tabakis mit einem, erstmal mit einem, so einem Gitarrenstück und dann einem Weihnachtstechno-Stück. So heißt das auch, Techno-Weihnachten und vorher Techno im Kloster. Also, aber vor dem Techno die Gitarre. Ich bin raus, tschüss, bis zum nächsten Mal.

0: 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Es ist 13 Uhr.
1: Die Sendung heißt Regler rauf, Regler runter. Mein Name ist Christoph Freimann. Hi.

Es gibt tolle neue Musik, zum Beispiel diese Band hier, die ist mir über den Weg gelaufen, Red Boys. Eine Band aus den USA, die gibt es schon seit 2010 angeblich. Ich hätte noch nie was von denen gehört, aber meine Schuld. Ich habe es jetzt nachgeholt, das hier war der Song What's Right aus der neuen Platte, die heißt Singing to an Empty Chair. Heute eher Gitarrenmusik in Regler rauf, Regler runter, aber besonders heftig wird es dabei nie. Dafür zum Beispiel besonders freundschaftlich. Westside Cowboys ist ja eine Band, die die Freundschaft feiert, die Gemeinschaft, das Beisammensein. Hier ist der Song Worried Age.

Westside Cowboy, die kommen aus Manchester, eine Stadt mit großer Musikgeschichte. Oasis oder die Smiths, das sind nur ein paar der großen Namen. Und ich habe vor ein paar Tagen mit Jimmy Bradbury von der Band gesprochen, er ist einer der Sänger. Und er meinte, wenn man in Manchester wohnt, dann fragt man sich irgendwann, können wir auch mal über was anderes sprechen als über Oasis und die Smiths? Ich finde ja, mit seiner Band Westside Cowboy liefert er jetzt einen prima Grund, um über was anderes zu sprechen, nämlich über dieses Debüt. Denn diese Platte, die ist ziemlich gut geworden, It Goes On heißt sie. Und vielleicht ist sie deshalb so gut, weil es am Ende dann womöglich doch stimmt, was die Band beteuert, nämlich, dass ihnen Freundschaft über alles geht. Ohne Freundschaft keine Band, sagen sie. Und hier noch ein zweiter Song von den vier Freunden. Hier ist Big Wheels.

Ich habe ein bisschen gebraucht, bis ich zu Earth Eater gefunden habe. Ich hatte von der Amerikanerin gehört, weil sie bei FK Twix mitgemacht hat, so als Produzentin. Und das ist ja schon ein Ritterschlag an sich. Aber Earth Eater ist nicht nur eine tolle Produzentin für andere, sie ist auch als Solomusikerin gut. Das hier, das war der Song Crushing und ich find's super, wie sehr der sich nach den 90ern angehört hat. Hatte vielleicht auch so ein bisschen Moby-Vibes, oder?

Zuletzt bin ich in sozialen Medien mal wieder über Wise Blood gestolpert. Aber nur indirekt. Ich habe ein Video von Rufus Wainwright gesehen und er wurde gefragt, was er gerade so für Musik hört. Und da hat er gesagt, Wise Blood. Ich find's lustig, weil Wise Blood ja wirklich sehr nach Rufus Wainwright klingt, manchmal zumindest. Ich finde, die beiden sollten mal was zusammen machen. Das hier war Wise Blood mit A Lot's Gonna Change. Und dieser nächste Song hier ist so ein bisschen ein ständiger Sommerhit von mir.

Game of Chance von Washed Out. Ich finde, zu der Musik kann man sich ganz gut so eine Strandbar am Ende der Saison vorstellen. Es ist noch warm, aber nicht mehr so trubelig. Und ich finde, das ist dazu sehr passende, sehr schöne Musik. Washed Out, der Amerikaner Ernest Green war das hier, eben mit besagtem Song Game of Chance. Das hier ist Regler rauf, Regler runter bei Byte FM und ich mache jetzt mal so einen harten Bruch. Grace Cummings kommt jetzt hier. Das neue Album heißt Blood Horse. Damit bezeichnet man Pferde, die so hoch gezüchtet sind, dass die zwar sehr viel Leistung erbringen, aber auch schnell gereizt sind, kaum stillhalten können. Und ob sich Grace Cummings damit identifiziert, ich kann es mir vorstellen, schon ein bisschen. Hier ist der Song Witch, Witch, Witch.

Witch, Witch, Witch. Dreimal Hexe, dreimal verstärkt mit einem Ausrufezeichen. Auch der Plattenname Blood Horse von Grace Cummings trägt ein Ausrufezeichen dahinter. Ich glaube, die Australierin will mit dem Album so ein paar Sachen klarstellen. Was ihr nicht passt, wird angeprangert. Zum Beispiel Sexismus ist ein Thema auf der Platte, Scham ist auch so ein Thema auf der Platte. Und dann macht sie das natürlich alles mit dieser wahnsinnigen Stimme. Ein paar Mal, als ich das Album gehört habe, dachte ich, krass. Wishy. Kommt jetzt hier als nächstes. Band von heute klingen hier beim Bisschen nach den Smashing Pumpkins. Der Song heißt Sensational.

Wenn es einen neuen Song von Fontaines D.C. gibt, dann ist das in Popkreisen ein großes Ereignis. Deshalb bin ich mir auch ziemlich sicher, dass dieser Song Marianne im Moment hoch und runter läuft bei BytefM. Und ich finde den Song gut. Im Grunde sind die Musiker aus Irland ja da gewohnt düster, oder? The Orielles sind auch düster. Eine Band aus England. Ich würde das hier als Darken Shoegaze bezeichnen. Der Song heißt To Undo the World Itself.

The Orioles hier bei Byte FM. Elena Moss kommt ebenfalls aus England, genauso wie die Band eben. Sie macht allerdings einen ganz anderen Sound. Sie macht UK Folk. Aufgewachsen ist sie in einer katholischen Familie, da hat sie sich so ein bisschen freistrampeln müssen. Aber die Kirchenmusik trägt sie bis heute. Später stieß sie dann auf Leonard Cohen und Joni Mitchell. Das hier ist der Song The Fixer.

0: Bonnie Prince Billy London May Live in City. Das ist der Song hier, diese Live-Aufnahme von Bonnie Prince Billy. Ich habe hier noch einen Song von Lamb Chop. Punching the Clown heißt das neue Album. Ich musste lernen, was das heißt. Ich wusste es nicht. Ich verrate es auch nicht. Die Platte hat einen ernsten Inhalt. Seine Texte erzählen von Familiengeschichten, von Heimat und Verlust. Das Ganze zur Zeit der Great Depression in den USA. Wir sind da also in den 20er Jahren. Ich spiele jetzt einen Song daraus, der hat den Namen The New World Wave. Und ich sage auch schon mal Tschüss. Mein Name ist Christoph Reimann. Das war Regler rauf, Regler runter für heute. Viel Spaß mit dem Anschlussprogramm. Macht's gut, bis bald.
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1: Ich bin Dirk Zeitler. Nach der Sturzflut im Grenzgebiet zwischen Nepal und China bergen Retter immer mehr Tote. Nach Angaben der nepalesischen Polizei wurden inzwischen mindestens 270 Leichen gefunden. Mehr als 1300 Menschen gelten noch als vermisst. Darunter sind auch hunderte Touristen, 8 davon aus Deutschland. Die Löhne in Deutschland steigen weiterhin schneller als die Verbraucherpreise. 1,5% mehr als ein Jahr zuvor hatten Arbeitnehmer im zweiten Quartal zur Verfügung, wie das Statistische Bundesamt errechnet hat. Im ersten Quartal waren die Reallöhne um 1,8% gestiegen.
2: Benzin, Öl und Lebensmittel werden teurer, trotzdem haben die Menschen mit Arbeit im Schnitt mehr Geld in der Tasche. Das ist nicht nur für die Beschäftigten eine gute Nachricht, sondern auch für die Wirtschaft. Denn die Menschen können, wenn sie nicht sparen, mehr Geld ausgeben. Geringverdiener profitieren aktuell vom höheren Mindestlohn. Der liegt seit Jahresbeginn bei 13,90 Euro die Stunde. Dazu ist in mehreren Bereichen der Lohn überdurchschnittlich gestiegen, zum Beispiel in der Landwirtschaft, dem Energiesektor und der Finanzbranche. Thomas Bremser, Nachrichtenredaktion.
1: Die Schwarzgruppe, bekannt für Lidl und Kaufland, baut ein riesiges Rechenzentrum in Mecklenburg-Vorpommern. In der Nähe von Rostock will das Unternehmen mehr als 5,5 Milliarden Euro für den Bau des Datencenters investieren.
3: Grüne Energie war ausschlaggebend für den Standort, besser gesagt die Windkraftanlagen in Mecklenburg-Vorpommern. Solche Mega-Rechenzentren verbrauchen nämlich Unmengen an Strom. Zum Start will das Unternehmen erst einmal eigene Daten verarbeiten. Geplant sind aber auch Cloud-Dienste und Cybersicherheit, um unabhängiger zu werden von großen Tech-Firmen aus den USA. Aufschwung Ost, also mit Windkraft, viele Leute sind da noch skeptisch. Claudia Wächter, Nachrichtenredaktion.
1: In diesem Sommer hat es wieder viele Waldbrände gegeben. Natürliche Ursachen wie Blitzschläge gab es dabei aber nur in rund 3% aller Fälle. Das teilte die Allianz Agrarversicherung mit. Soweit ermittelt werden kann, sei sehr häufig menschlicher Leichtsinn oder böser Wille die Ursache. Zum Wetter. Die aktuelle Vorhersage des Deutschen Wetterdienstes. Im Westen und Südwesten ist es schwül und warm. Zum Abend hin werden dort kräftige Gewitter erwartet. In den übrigen Teilen ist es meist nur locker bewölkt oder sonnig. 27 bis 34 Grad sind noch möglich. Morgen gibt es dann vormittags im Süden und ab den Mittagsstunden landesweit örtlich kräftige Schauer und Gewitter bei 22 bis 31 Grad maximal.
0: Das waren die Nachrichten.

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1: Hallo ihr Lieben, ihr hört das Byte FM Magazin. Heute ist Donnerstag, der 27. August. Mein Name ist Liz Remter. Los geht's.

Das hier ist Musik von Wolfpack. Backpocket heißt dieser Song. Ihr hört das Beide-Filme-Magazin, wie immer auch heute, an diesem Donnerstag, 3 Stunden Neuigkeiten, Historisches und Konzerttipps aus der Musikwelt für euch. Und das hier, das ist nun Musik von Obong Jaya, Sweet Danger, der Song.

Das war Aerobik hier bei Byte FM mit dem Song Verkackt. Und auch heute haben wir wieder einen Track des Tages für euch. Heute heißt er Before Today und kommt von Everything But The Girl. Allerdings nicht im Original, sondern im Remix vom Drum & Bass Produzenten Adam F. Der Remix stammt aus der Zeit von Walking Wounded, dem Album, mit dem sich Everything But The Girl 1996 weiter Richtung Clubmusik, könnte man sagen, bewegt haben. Drum & Bass, Garage und House sind damals ein wichtiger Teil ihres Sounds geworden, ohne dass diese melancholische Seite der Band komplett verloren gegangen ist. Und genau diese Mischung funktioniert auch bei Adam F.'s Version von Before Today besonders gut. Schnelle, präzise Breakbeats treffen auf die zurückhaltende Stimme von Tracy Thorn und die Melancholie des Originals. Und dieser Remix, der ist jetzt Teil einer neuen Deluxe-Ausgabe von Walking Wounded, Everything But The Girl mit Before Today im Adam F. Remix. Unser Track des Tages heute hier bei Byte FM.

Musik von Evelyn Pope hier bei Byte FM. Surround Yourself in Sound heißt dieser Song. Strawberry Guy kommt bald nach Deutschland. Hinter dem Namen steckt der walisische Musiker Alex Stevens. 2021 hat er sein Debütalbum veröffentlicht, Sun Outside My Window. Seine Musik bewegt sich zwischen verträumten Indie-Pop, klassischer Musik und großen nostalgischen Songwriting. Im Oktober erscheint nun sein zweites Album, Give Me a Dream wird es heißen. Und vorher schon, da kommt er nach Deutschland und ist auf Tour. Am 27. September spielt Strawberry Guy in Köln. Am 30. ist er dann in Hamburg und am 1. Oktober in Berlin, präsentiert von Byte FM. Wir hören hier jetzt den Song Love Me Like You Used To.

Love Me Like You Used To, ein Song von Strawberry Guy. Und der walisische Musiker, der kommt bald nach Deutschland und spielt hier ein paar Konzerte. Los geht's am 27. September in Köln, präsentiert von Byte FM.

Stella, hier bei BYTE.FM mit dem Song Girl Supreme. Am kommenden Wochenende findet in London wieder der Notting Hill Karneval statt und passend dazu geht es heute in der School of Rock mit Christian Thiaben ab 17 Uhr um Reggae Sounds. Der Karneval ist in den 60er Jahren als Ausdruck der britisch-karibischen Community entstanden. Später sind neben Steelbands auch Soundsystems dazugekommen und mit ihnen auch die Sounds aus Jamaika. Diese Soundsystem-Kultur hat die britische Clubmusik nachhaltig geprägt, von Jungle und Drum and Bass über UK, Garage bis hin zu Grime und Dubstep lässt sich eine ziemlich direkte Linie ziehen. Christian Thiaben geht dieser Geschichte heute nach mit Klassikern der jamaikanischen Rhythm-Kultur ab 17 Uhr heute in der School of Rock hier bei BYTE.FM. Und ich habe Christian mal gefragt, mit welchem Song ließe sich diese Sendung denn gut ankündigen? Und er hat mir hier einen kleinen Vorgeschmack gegeben. Das hier ist Horace Andy mit Skylarking.

Chorus Andy mit Sky Larking. Ein kleiner Vorgeschmack auf die Sendung School of Rock mit Christian Thiaben. Dort gibt es heute ab 17 Uhr eine Stunde mit Klassikern aus der jamaikanischen Rhythm-Kultur, die am besten laut und mit ausreichend tiefen Frequenzen im Mix gehört werden sollte, sagt Christian dazu selbst. Ihr hört ja jetzt das Beide-Film-Magazin und das ist jetzt ein Track von This is Lorelei, Billy Came Back.

Das war This is Lorelei mit Billy Came Back. Heute vor 30 Jahren, also am 27. August, da hat MC Light ihr fünftes Album veröffentlicht, Bad As I Wanna Be. Zu diesem Zeitpunkt war MC Light schon eine etablierte Rapperin. Seit ihrem Debüt Light as a Rock aus dem Jahr 1988 hat sie sich mit einem sehr direkten, selbstbewussten, trockenen Stil vor allem einen Namen gemacht. Auf dem neuen Album Bad As I Wanna Be hat sie diesen Sound damals dann allerdings stärker für den R&B und Pop-Sound Mitte der 90er geöffnet. Das Album ist dadurch deutlich glatter und melodischer ausgefallen als viele ihrer früheren Platten, allerdings ohne, dass MC Light ihren präzisen, trockenen Rap-Stil aufgegeben hat. Und kommerziell hat diese Öffnung auch funktioniert. Mit Keep On, Keep On hat sie einen ihrer größten Hits gelandet und das Album selbst ist zu ihrer bis dahin erfolgreichsten Platte in den US-Charts geworden. Wir hören hier also MC Light mit Keep On, Keeping On.

Keep On Keeping On von MC Light. Ein Song aus ihrem 5. Album Bad As I Wanna Be, heute vor 30 Jahren erschienen. Ihr hört hier das Beide Film Magazin. Es ist 20:03 und das hier ist nun Alex G.

Elephant, hier bei Byte FM mit dem Song For a Friend. Lisa Harris, Finn Ronsdorf und Ralf Heidel stehen bald zusammen auf der Bühne in Darmstadt im Staatstheater. Drei in Berlin ansässige MusikerInnen mit ganz individuellen Projekten. Gemeinsam formen sie am 18. September einen gemeinsamen Abend in wechselnden Besetzungen, Friends with Oranges, so nennen sie dieses Projekt. Und mit dem stehen sie dann im November auch nochmal auf der Bühne. Und bei dem Song, den wir hier jetzt hören, da hören wir sie alle drei zusammen. Ralf Heidel, Finn Ronsdorf und Lisa Harris mit To You My Hand.

Lisa Harris, Finn Ronsdorf und Ralf Heidel mit dem Song To You, My Hand. Unter dem Projektnamen Friends with Oranges stehen sie am 18. September in Darmstadt zusammen auf der Bühne in wechselnder Besetzung. Das Ganze natürlich präsentiert von Byte FM.

Das hier ist Musik von Heartworms. Mad Catch heißt dieser Song hier im BytefM Magazin. Und auch morgen gibt es hier wieder ein BytefM Magazin. Dann mit meiner Kollegin Eileen Schengül. Und die hat auch Besuch, nämlich sind Annie Taylor da. Die Zürcher Band hat gerade ihr drittes Album Out of Scale veröffentlicht. Darauf geht es um große Gegensätze, um Euphorie und Schmerz, Überforderung und Befreiung. Und musikalisch übersetzen Annie Taylor das in rohe, energetische Grunge-Songs. Auch ihr Bandname passt zu ihrer Lust am Anecken. Namensgeberin Annie Edson Taylor hat sich Anfang des 20. Jahrhunderts in einem Holzfass die Niagara-Fälle hinuntergestürzt und überlebt. Morgen sprechen Annie Taylor bei Eileen Schengü im BytefM Magazin dann über ihr neues Album Out of Scale. Und wir hören hier jetzt heute den Opener daraus, Alligator.

Opener ihres aktuellen Albums Out of Scale. Und die Band aus Zürich besucht uns morgen hier im BYTE-FM Magazin. Jetzt hören wir erstmal den Song The Sweetest Taboo, im Original von Sade, hier aber im Young Savage Mix.

Future Young Savage. 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Der kommt von Herbert Dreilich, ein Musiker, der als Leadsänger der Band Karat bekannt wurde. Eine der bekanntesten Bands der DDR. Hier hören wir den Song Play with Fire.

Coldplay with Fire, ein Song von Herbert Dreilich und auch ein Songwunsch von Hans-Peter Schulze, der vor kurzem Freund von BeiteFM geworden ist und nun Fördermitglied ist. Und ich sage hier jetzt nochmal vielen Dank für den Songwunsch und auch für deine Unterstützung. Ihr hört hier das BeiteFM Magazin und das ist nun der Song Like a First Kiss von Hitomi Toi.

Ihr hört BYTE.FM und das hier, das ist Georgia Smith mit dem Song Blue Lights. Mit diesem Song ist die britische Sängerin 2016 bekannt geworden, mit einem melancholischen, samtigen R&B-Sound. Ihr aktuelles Album ist nun unser Album der Woche hier bei BYTE.FM. What Are The Odds heißt es. Auf diesem Album ziehen sich UK, Garage, House, Drill und Grime durch fast alle 12 Stücke. Dabei ist die typische Melancholie von Georgia Smith allerdings nicht verschwunden. Sie liegt jetzt nur über deutlich schnelleren Beats und kräftigeren Bässen. Auch ihre Verbindung zur britischen Clubkultur ist dabei eigentlich nichts Neues. Schon Blue Lights hat Dizzy Rascal gesampelt und auf dem neuen Album ist unter anderem auch der Grime-Rapper Devlin zu hören. Und diese Zusammenarbeit hören wir jetzt. Georgia Smith mit dem Track This City.

Das war Georgia Smith mit dem Song This City, ein Song aus ihrem Album What Are The Odds, Album der Woche hier bei BYTE.FM. Ein Album, das mit sonnigen Afro-House, Drillbeats und treibenden UK-Garage die HörerInnen auf die Tanzfläche zieht. Mit dem Track Dancing stellt Georgia Smith zudem auch die Bewegungskunst bewusst in den Vordergrund. Und deshalb haben wir euch für unser Mixtape der HörerInnen in dieser Woche auch auf die Tanzfläche gebeten und euch gefragt, welche Songs euch zum Thema Tanzen einfallen. Die Frist ist leider schon abgelaufen, aber wenn ihr wissen möchtet, ob es euer Songwunsch dann auch in die Sendung schafft, dann hört doch heute Abend gerne mal vorbei. Das Mixtape der HörerInnen läuft heute um 19 Uhr hier bei BYTE.FM. Und auch der Rapper JID oder auch JID fordert uns in einem seiner Tracks zum Tanzen auf, allerdings zum Tanzen mit dem Teufel. Das hier ist Dance Now.

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1: JID mit Dance Now, ein Track zum Thema Tanzen, Thema unseres Mixtapes der HörerInnen in dieser Woche hier bei BeatFM. Und welche Songs ihr euch so gewünscht habt, das hört ihr heute ab 19 Uhr bei Henning Tudor-Kasboom hier bei BeatFM.

Musik von Claro hier bei Byte FM. Sexy to Someone heißt dieser Song. Glenn Matlock wird heute 70 Jahre alt. Bekannt geworden ist er als ursprünglicher Bassist der Sex Pistols und auch einer der Songwriter der Band. Bei 10 der 12 Songs auf Nevermind the Bollocks, Here's the Sex Pistols hat Matlock mitgeschrieben, darunter Anarchy in the UK, God Save the Queen oder auch Pretty Vacant. Noch bevor das Album 1977 erschienen ist, hat er die Band allerdings nach anhaltenden Spannungen mit John Lydon verlassen. Manager Malcolm McLaren hat danach die Geschichte verbreitet, Matlock sei rausgeflogen, weil er die Beatles mochte. Matlock selbst hat das später als erfundene Geschichte bezeichnet. Am Bass hört man ihn auf den finalen Aufnahmen des Albums selten, allerdings bei diesem Song nun schon, Anarchy in the UK. Den Song hören wir jetzt zum 70. Geburtstag von Glenn Matlock.

Anarchy in the UK von den Sex Pistols. Gründungsmitglied und auch der erste Bassist der Band, Glenn Matlock, wird heute 70 Jahre alt. 1977 ist er ausgestiegen und dann direkt danach hat Matlock die Rich Kids gegründet. Eine Band, die heute ja wie ein Bindemitglied zwischen Punk und New Wave wirkt. Mit dabei waren Gitarrist Steve New, Schlagzeuger Rusty Egan und Mitch Ure, der später auch Sänger von Ultravox geworden ist. Ganz am Anfang hat sogar auch Mick Jones von The Clash kurz bei einigen Konzerten mitgespielt. Die Rich Kids haben Punk-Energie mit melodischem Powerpop verbunden und nun nur ein einziges Album aufgenommen, Ghosts of Princes and Towers von 1978, produziert von David Bowie-Gitarristen Mick Ronson. Kurz darauf haben sich die Wege schon wieder getrennt und wir hören hier jetzt Rich Kids mit dem Song Rich Kids.

Rich Kids. Von der Band Rich Kids. Ein Ensemble mit Musikern von Ultravox, Sex Pistols oder auch Visage. Und diese Gruppe, um die Rich Kids, um die geht's später hier auch bei Byte FM ab 22 Uhr in der Sendung Flashback mit Ingo Scheel.

Dance, Dance, Dance von Licky Lee hier bei Byte FM. Der südafrikanische Musiker, Künstler und Instrumentenbauer Garth Erasmus geht mit dem Broken String Ensemble auf Tour. Erasmus ist seit den 1980er Jahren als Künstler und Aktivist tätig und hat sich damals schon mit Kunst als Form des Widerstands beschäftigt. 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Im September ist Garth Erasmus mit dem Broken String Ensemble auf Tour und bringt diese Musik auch auf die Bühne. Unter anderem in München im Import-Export am 15. September oder auch am 16. September in Berg im Bergwerk, präsentiert von Byte FM.

Erasmus und das Broken String Ensemble. 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Ihr hört hier das Byte.fm-Magazin. Es ist jetzt 4:15 und das ist Musik von Der Assistent, Mann am Telefon.

0: One in a Million heißt dieser Song hier. Und kommt von Aaliyah hier im BytefM Magazin. Titelsong ihres zweiten Albums, heute vor 30 Jahren erschienen. Danny Unruh macht gerade ein Praktikum bei BytefM und erklärt uns jetzt, warum dieses Album überhaupt so wichtig in Aaliyahs Karriere ist.
1: Ja, One in a Million ist für Aaliyah wirklich ein Wendepunkt gewesen. Sie hat zwar 1994 mit Age Ain't Nothing But a Number ein erfolgreiches Debütalbum rausgebracht, aber ihre Karriere wurde damals stark von der Geschichte mit ihrem Produzenten R. Kelly überschattet. 1994 hat der 27-jährige R. Kelly die erst 15-jährige Aaliyah geheiratet. Auf der Heiratsurkunde wurde ihr Alter dabei mit 18 angegeben. Die Ehe wurde kurz darauf annulliert und R. Kelly wurde auch später wegen zahlreicher Sexualstraftaten verurteilt und er sitzt heute im Gefängnis. Aaliyah ging danach auf Abstand zu R. Kelly und arbeitete für ihr zweites Album mit neuen ProduzentInnen zusammen.
0: Und mit wem hat Aaliyah dann für One in a Million zusammengearbeitet? Wer kam dazu?
1: Ja, im Vorfeld hatte sie verschiedene Sessions, die alle unterschiedlich erfolgreich waren. Schließlich lernte Aaliyah dann aber Timbaland und Missy Elliott kennen. Damals waren die beiden noch ziemlich unbekannt und sie waren sich anfangs auch nicht so sicher, ob sie für eine bereits bekannte Sängerin produzieren und schreiben könnten. Am Ende waren Timbaland und Missy Elliott aber für einen großen Teil des Albums verantwortlich und traten als Features auf. Durch One in a Million wurde das Duo auch erst recht bekannt und vor allem Timbaland machte dann als Produzent auf sich aufmerksam.
0: Wir sprechen gleich noch weiter über One in a Million. Das zweite Studioalbum von Aaliyah ist heute vor 30 Jahren erschienen. Wir hören jetzt genau diese Zusammenarbeit zwischen der Sängerin und dem Produzentinnen Timbaland und Missy Elliott. Das hier ist Ladies in the

0: geworden. One in a Million ist im Kern immer noch R&B, aber ist mehr Hip-Hop orientiert. Timbaland verlieh der Produktion mit Beatboxing und elektronischen Elementen seine eigene Handschrift. Und auch Aaliyahs Stimme ist größer geworden. Mit 17 Jahren beherrschte sie die breite Palette von smoothen Tiefen und brillanten Höhen. Und in den Balladen hatte sie auch eine wirklich starke Gesangsstimme bewiesen. One in a Million ebnete Aaliyah den Weg, ein Superstar zu werden. Da sie im Alter von 22 Jahren bei einem Flugzeugabsturz ums Leben gekommen ist, konnte sie diesen Status leider nicht mehr erreichen.
1: Aaliyahs Musik und ihr Einfluss sind aber bis heute geblieben. Das war Danny Unruh zum Album One in a Million von Aaliyah, das heute vor 30 Jahren erschienen ist. Und wir hören jetzt hier zum Abschluss Aaliyah mit dem Song Never Coming Back.
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Aaliyah mit dem Song Never Coming Back, ein Song aus ihrem zweiten Album One in a Million, heute vor 30 Jahren erschienen. Ihr hört hier das Beide-Filme-Magazin und das hier, das sind nun Tennis mit dem Song I'm Calling.

Das war Tennis hier bei Byte FM mit dem Song I'm Calling. 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

Ulrika Plan mit dem Stück Sahara Express im Daniel Haxmann Remix. Und das hier war ein kleiner Vorgeschmack auf die Sendung Streuobst. 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

Musik von Tahiti 80, Heartbeat heißt der Song hier bei Byte FM. Und ich habe jetzt noch einen Konzerttipp für euch. Soyuz gehen nämlich mit ihrem aktuellen Album Krok auf Tour. Soyuz, eine Band aus Belarus. Krok heißt auf Belarussisch Schritt. Und genau darum geht es auch auf dem Album. Nachdem die Band ihre Heimat verlassen hat und nach Warschau gezogen sind, haben sie sich auch entschieden, ihre Songs auf Belarussisch statt auf Russisch zu schreiben. Musikalisch verbinden Soyuz ihre osteuropäischen Wurzeln mit Jazz, Folk und auch brasilianischen Einflüssen. Einen Großteil des Albums haben sie auch in Brasilien aufgenommen. Und mit Krok sind Soyuz jetzt auch auf Tour, machen zum Beispiel am 23. September einen Halt in Wien und spielen im Chelsea. Am 2. Oktober sind sie dann in Dresden und am 4. Oktober zum Beispiel auch in Hamburg. Und wir hören sie jetzt hier mit dem Titelstück ihres aktuellen Albums. Das sind Soyuz mit Krok.

Das war die Band Soyuz mit dem Titelsong ihres aktuellen Albums Krok. Damit ist die Band auf Tour und das Ganze ist präsentiert von BeatFM. Los geht's am 23. September in Wien im Chelsea. Alle weiteren Termine findet ihr jederzeit auf unserer Website beat.fm-Menüpunkt Konzerte. Ja.

0: Saya Gray, hier bei Byte FM mit Shell of a Man. Der britische Schauspieler und Sänger Tim Curry ist im Alter von 80 Jahren gestorben. Das wurde gestern bekannt gegeben. Berühmt geworden ist er vor allem als Dr. Frankenfurter in The Rocky Horror Show. Die Rolle hat er 1973 zunächst auf der Londoner Bühne gespielt und zwei Jahre später auch in der Verfilmung The Rocky Horror Picture Show. Der Film ist zunächst kein großer Erfolg gewesen, hat sich dann aber mit der Zeit zum Kultfilm entwickelt und Currys exzentrische, bewusst mit Geschlechterrollen spielende Figur ist dabei zu einer Art Popkultur-Ikone geworden. Danach hat Curry über Jahrzehnte sehr unterschiedliche Rollen gespielt, häufig ziemlich markante Bösewichte, unter anderem Pennywise in der ersten Verfilmung von Stephen Kings It, Rooster in Annie oder den misstrauischen Hotelconcierge in Kevin allein in New York. Curry ist aber auch Musiker gewesen. Zwischen 1978 und 1981 hat er drei Soloalben veröffentlicht, auf denen er Rock, New Wave und seine markante Theaterstimme miteinander verbunden hat. Nach einem schweren Schlaganfall hat er sich weitgehend aus der Öffentlichkeit zurückgezogen, ist aber weiterhin als Sprecher aktiv geblieben. Tim Curry ist nun im Alter von 80 Jahren gestorben. Wir hören aus The Rocky Horror Picture Show einen seiner bekanntesten Songs. Das hier ist Sweet Transvestite.
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1: Ein Song aus dem Film The Rocky Horror Picture Show, Sweet Transvestite, gesungen von Tim Curry. Der Schauspieler und Sänger ist am 25. August im Alter von 80 Jahren gestorben.

Musik von Rufus Wainwright, Damsel in Distress. Sessa kommt jetzt bald im Herbst wieder nach Deutschland. Ein brasilianischer Musiker, der zwischen Sao Paulo und New York seinen ganz eigenen reduzierten Sound entwickelt hat. Angefangen hat er mit Psychedelic Funk und als Bassist verschiedener Bands. Als Sessa ist er dann stärker zu den musikalischen Traditionen Brasiliens zurückgekehrt. Mit seinem Album Pequena Vertigem de Amor ist Sessa jetzt wieder auf Tour. Am 28. September spielt er im Gretchen in Berlin und am 11. Oktober auch in München im Import-Export, präsentiert von Byte FM.

Sessa mit Valia Pena. Der brasilianische Musiker kommt für 2 Termine nach Deutschland. Am 28. September spielt er im Gretchen in Berlin und am 11. Oktober im Import-Export in München, präsentiert von Byte FM.

Line heißt dieser Track hier und kommt von Kelly Lee Owens. Ihr hört hier das Beide-Film-Magazin und ich habe jetzt noch einen allerletzten Konzerttipp für euch. Am 27. 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Musikalisch sind dieses Mal Martina Bertha und Max Kraft dabei. 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

Stück von der Zürcher Musikerin Martina Bertha. 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

0: Jerry Paper hier mit dem Song Souvenir.
1: Ja, und das war das Baltefilm-Magazin an diesem Donnerstag. Schön, dass ihr dabei wart und mich diese drei Stunden hier begleitet habt. Hier im Programm von Baltefilm geht es gleich weiter mit der School of Rock und Christian Thiaben. Mein Name ist Liz Remter. Ich wünsche euch noch einen wunderschönen Abend und ich sag jetzt Tschüss mit einem Song von Jazzanova. Das hier ist Heatwave. Macht's gut. Ciao.

0: Ich bin Dirk Zeitler. Nach der katastrophalen Sturzflut in der Gebirgsregion zwischen China und Nepal ist die Zahl der Toten auf 359 gestiegen. Das teilte die nepalesische Polizei mit. Unterdessen berichtet die nationale Tourismusorganisation, dass 31 vermisste Ausländer gerettet worden seien. Darunter waren unter anderem zwei Italiener und eine Person aus der Schweiz. Die Fraktionen von Union und SPD schließen Änderungen am Rentenkonzept der Koalition nicht aus. Kein Gesetz gehe so aus dem Bundestag, wie es hineinkomme, sagt Unionsfraktionschef Frei vor einer gemeinsamen Klausurtagung in Münster.
1: Der Koalition stehen turbulente Wochen bevor. Die drei Landtagswahlen könnten CDU und SPD durchrütteln. Parallel dazu will die Regierung ihr Reformpaket umsetzen und hier gibt es noch Streitpunkte, vor allem bei der Rente mit 63. Die soll abgeschafft werden, doch daran gibt es intern Kritik. Es könnte auf Ausnahmen hinauslaufen für alle, die nicht in der Lage sind, länger als 45 Jahre zu arbeiten, wegen des harten Jobs oder der Gesundheit. Thomas Bremser, Nachrichtenredaktion.
0: Nach dem überraschenden Besuch von CIA-Chef Radcliffe in Moskau wird über den Zweck der Reise spekuliert. US-Medien berichten, Radcliffe habe Russland vor einem Angriff auf NATO-Staaten gewarnt. Der Kreml weist entsprechende Berichte zurück.
2: Moskau sagt, über Attacken auf NATO-Staaten sei bei dem Treffen mit CIA-Chef Radcliffe nicht gesprochen worden. Berichte über mögliche russische Vorbereitungen für einen Angriff auf NATO-Verbündete seien Schauermärchen und hätten nichts mit der Realität zu tun. Russland werde schlichtweg seine Spezialoperation in der Ukraine fortsetzen. Ein Sprecher des Kreml warf dem Westen viel mehr aggressives Verhalten vor, vor allem den europäischen Staaten. Zuvor hatten US-Medien berichtet, dass Radcliffe Moskau vor Angriffen auf NATO-Verbündete gewarnt habe. Aus den USA, Tina Eck.
0: Die für ihre Handelsketten Lidl und Kaufland bekannte Schwarzgruppe will 5,6 Milliarden Euro in den Bau eines Rechenzentrums in Dummersdorf bei Rostock investieren. Geplant sei der Aufbau eines Datacenters mit einer Kapazität von 240 Megawatt bis 2033, teilte das Unternehmen mit. Ausschlaggebend für den Standort ist demnach die dort verfügbare Energie durch Windkraft. Zum Wetter, die aktuelle Vorhersage des Deutschen Wetterdienstes. Im Westen und Südwesten ist es schwül und warm. Zum Abend hin werden dort kräftige Gewitter erwartet. In den übrigen Teilen ist es meist nur locker bewölkt oder sonnig. 27 bis 34 Grad sind noch möglich. Morgen gibt es dann vormittags im Süden und ab den Mittagsstunden landesweit örtlich kräftige Schauer und Gewitter bei 22 bis 31 Grad maximal.
3: Das waren die Nachrichten.
4: Willkommen in der School of Rock mit Christian Thiam. 2 Stunden aktuelle Musik hier auf Byte FM. Erstausstrahlung immer montagmittags. Eine Wiederholung am Sonntagnachmittag. Oh, jetzt habe ich mich versprochen. Wir sind in der School of Rock und nicht in der Kantine. Die School of Rock willkommen heute mit einer Sendung voller Sounds des Labels Studio One. Anlass ist das bevorstehende Wochenende nach der Erstausstrahlung, denn dann ist wieder Zeit für den Notting Hill Carnival. Diese Institution der afro-karibischen und afro-britischen und karibisch-britischen Communities ist nicht nur ein großes Volksfest mittlerweile, sondern steht in der Tradition eines kulturellen Vorgangs, der gerade was die Musik anbelangt sehr spannend ist und der hier eben heute mal gefeiert werden soll. Seit in der Mitte der 1970er Jahre dort die jamaikanischen Sound Systems dann in einer eigenen britischen Fassung angekommen sind, hat sich der Sound der Musik in Großbritannien langsam aber sicher verändert. Darum hier heute eine Art Mixtape mit klassischen Sounds des Labels Studio One. Produktionen von dem Label, das in den 1960er und 1970er Jahren die jamaikanische Musikwelt dominiert hat. Wir hören legendäre Produzenten und Musiker und Basic Tracks, die man zu kennen glaubt, weil sie so oft wiederverwendet wurden, variiert wurden, gedubbt wurden oder ihre Instrumentals als Grundlage dienten für sogenannte DJs, wie dort die MCs in Jamaika, die darüber gesprochen haben. Den Anfang macht die Studio-Band, die bei Studio One in den 60er, 70ern viel aufgenommen hat und hier in

In diesem Fall Brentford Rockersies, die sind manchmal auch The Soul Defenders oder noch anders. Auf jeden Fall großartige Band, die uns hier gleich zur Verfügung steht. Den Gruß vorweg liefert dann kurz Johnny Osborne. Der geht raus an alle Fans von Dub Sounds der 90er. Menschen, die Rockers Hi-Fi kennen, werden das von der Scientist hier zurecht gedubbte Vocalstück gleich kurz erkennen.

0: Favorites Choice Instrumental Track der Studioband Brantford Rockers vor ein paar Jahren veröffentlicht, vorher nur als Dubplate available, heiß gehandelt damals, jetzt im Zuge der sozusagen Compilation-Werdung und des Streamings ein bisschen der Rarität beraubt, wie der ganze Katalog von Studio One Records, aus dem ich mich hier heute fleißig bediene, meistens über die auf dem britischen Label Soul Jazz Records zusammengestellten Compilations mit Höhepunkten des Labels, das ja im Wesentlichen über 7 Inches sich in die Welt gebracht hat, aber auch immer wieder mit schönen Alben dabei war. Eben hörten wir die Brantford Rockers, dort am Schlagzeug Leroy Horsemouth Wallace. Der ist jetzt beim folgenden Track als Bandleader unterwegs bei Leroy Wallace and the New Establishment und ihrer Far Beyond Version. Eben hörten wir einen Rhythm, der Non Shall Escape heißt. Jetzt hier im Folgenden ist das der nächste Track, der den Do Your Thing Rhythm mit benutzt.
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Leroy Wallace, Drummer, Bandleader, einer der Musiker, die auf der legendären Alpha Boys School, einer katholischen Internatsschule, das musikalische Handwerk gelernt haben, wie ganz viele der jamaikanischen Musiker, die in den 60er und 70er Jahren in den Studios, eben unter anderem bei Studio One, die Backing-Tracks aufnahmen. Dies hier Far Beyond in der Version Do Your Thing Rhythm, nennt sich die Urnummer. Und Do Your Thing, eigentlich ein Track von Isaac Hayes aus dem Shaft-Soundtrack, 1972, aber auch auf Jamaika gefeiert in dieser Reggae-Version. Und Teil einer Soundkultur, die da den großen Bogen schlägt von der amerikanischen Bürgerrechtsbewegung zum Reggae, zu allerlei Dingen, die dann in England ankamen über die Soundsystems, nicht zuletzt auf dem Notting Hill Carnival. Auch bei der nächsten Nummer könnte man meinen, es handelt sich um einen Track aus der amerikanischen Bürgerrechtsbewegung, der als Soul-Kommentar dazu entstanden ist und jetzt in Reggae-Form vorliegt. Aber A Change Is Gonna Come in der Version von Jennifer Lara, das jetzt aufliegt, ist ein eigenes Stück und nicht eine Coverversion des 60er-Jahre-Klassikers. Jennifer Lara eigentlich eher in den Background-Vocals verortet bei ganz vielen Sessions mit Freddie McGregor, Dennis Brown oder Sugar Minet sonst. Aber hier mal als Featured Artist auf einer Aufnahme, die Ende der 70er entstanden ist, 1981 veröffentlicht und jetzt 2026 in der School of Rock auf ByteFM hier läuft.

Jennifer Lara, Change is Gonna Come. Ende der 70er Jahre von Coxon Dodd, dem Betreiber des Labels Studio One, nochmal mit dieser Version veröffentlicht. Ein Stück, das er eigentlich 1967 erstmalig in seinen Studios einspielen ließ. Change is Gonna Come, da ist das Stück mal sein eigener Rhythm. Genau wie bei der folgenden Nummer, die auch in diese Conscious Era des zum Teil sehr politisierten Roots Reggae der 70er Jahre gehört. Jetzt liegt da eine Nummer von Alton Ellis auf African Descendants.

Afrozentrik, Panafrikanismus, 70er Jahre Themen, die mit der jamaikanischen Musik und den jamaikanischen Soundsystems nach Großbritannien kamen, dort Spuren hinterließen und sich ansiedelten. Mit dieser Bewegung kamen auch jamaikanische Musiker, die dann endgültig Teil der britischen Musikgeschichte werden würden, wie zum Beispiel Horace Andy, der beim folgenden Track zu hören ist und natürlich seine spätere Karriere, nicht zuletzt der Zusammenarbeit mit der Bristoler Band Massive Attack, verdankt. Hier aber sein Track See a Man's Face von seinem Hitalbum Skylarking 1972 in einer Version, die der eher nicht so bekannte Prince Mooney als DJ nochmal überarbeitet hat.

Lloyd Williams als Senior Soul Coverversion eines Stücks, das gerade mal ein Jahr zuvor Hit in den amerikanischen R&B-Charts war. Quasi als Reaktion auf den Mord an Martin Luther King entstanden. Syl Johnsons Is It Because I'm Black Soul Blues mit Anklage gegen Alltagsrassismus und systemische Unterdrückung. Die Verkörperung im Reggae-Bereich für diese so politisierte ideologische Seite des Ganzen sicherlich immer die Rastafari-Bewegung, die auch musikalisch ihre Spuren hinterließ mit Dingen wie Nyabingi Drumming, auch dazu immer dann passende Rhythms im Arsenal bei Studio One, zum Beispiel natürlich der Sata Masagana Rhythm, der hier jetzt von den Abyssinians als Stück zu Ehren des südafrikanischen späteren Präsidenten Nelson Mandela in einer Version umgesetzt ist.

Sada Masagana Rhythm, ursprünglich Ende der 60er Jahre entstanden. Aber wie so vieles bei Studio One, dann von Cox & Dodd, dem Labelbetreiber, erstmal unter Verschluss gehalten. Irgendwann dann später wieder herausgebracht und dann unzählige Male in unzähligen Versions, was immer wieder schwer zu recherchieren ist, wann welche Aufnahme wirklich entstanden und erschienen ist. Wenig Aufzeichnungen dazu. Besser aufgezeichnet sozusagen kulturell der Fußabdruck, den diese Musik hinterließ. Hier heute in der School of Rock geht es alles um Musik, die sozusagen auf dem Weg der dicken Sound Systems, wie sie auf dem Notting Hill Carnival aufgebaut werden, in die Ohren und in die sozusagen Magengrube der britischen Musik eingegangen ist und dort nachhaltig Eindruck geschaffen hat. Ab den 80er Jahren ein anderer Soundmix in der britischen Musik, langsam aber sicher auf dem Vormarsch. Natürlich insbesondere da, wo es um Tanzmusik ging, egal ob dann Funk-Tracks aus den USA auf einmal sehr basslastig abgespielt wurden, wie in der Rare-Groove-Szene, oder später Stilentwicklung aus der Rave-Ära sich über Jungle, Drum and Bass bis hin zum Dubstep entwickelt haben, die alle diese Spuren tragen. Aber nicht nur in London hinterließ das Spuren. Das folgende Stück beispielsweise auch ein Hit im legendären Club The Loft in New York, wo David Mancuso Diskothekengeschichte geschrieben hat mit seiner Soundanlage, aber auch seinen Playlisten. Ein Stück, das dort lief, Joe Gibbs and the Professionals, Chapter 3.

Produzent Joe Gibbs mit Chapter 3, einer der wenigen, wenn nicht der einzige Titel hier heute in der Playlist der School of Rock, der nicht auf Studio One erschienen, den hat Joe Gibbs damals selber herausgebracht, 1977, und damit, wie gesagt, unter anderem die Ohren auch von David Mancuso im Loft in London erreicht. Die Ohren von The Clash erreichte der folgende Titel Armageddon Time von Willie Williams, klassischer Studio One Sound, 1977 aufgenommen und dann auch als B-Seite eingespielt von The Clash für London Calling, hier aber Willie Williams Original.

Willie Williams, Armageddon Time. Track auf dem Real Rock Rhythm 1977. Von The Clash gecovert. Jim Jarmusch im Soundtrack von seinem legendären Film. Ghost Dog eingesetzt. Grand Theft Auto im Hip-Hop gesampled, im Drum and Bass. Hier ist die School of Rock auf Byte FM und das hier ist Johnny Osborne mit Truth and Rights.

die wunderbare Stimme von Johnny Osborne. Truth and Rights, Track auf dem Take a Ride Rhythm. Hier in einer School of Rock mit Studio One Klassikern. Notting Hill Carnival steht ins Haus. Da kann man mit Glück auch solche Sounds hören wie Roy Richards mit Another Thing.

Sort of Rock Rhythm. Einer der bekanntesten Studio One Rhythms. Hier in einer Psychedelic Rock Version der Studio One House Band Sound Dimension. Einer School of Rock, voll mit Klassikern des Labels. Wobei die jetzt aufliegende Nummer zwar mittlerweile auch in den Katalog eingeordnet wird, aber damals von Chris Blackwell, dem jamaikanisch-britischen Betreiber von Island Records, vermarktet wurde, als er versuchte, Toots and the Maytals zu einer der Reggae-Weltgruppen zu machen. Ist ihm teilweise auch ganz gut gelungen, wird nur immer überschattet von dem Erfolg, den er mit Bob Marley hatte. Funky Kingston hat er quasi in Auftrag gegeben bei der Reggae-Band, weil er Funky Nassau, den Titel der Funkband The Beginning of the End, quasi als jamaikanische Version abrufen wollte. Mittlerweile ein Klassiker, auch ohne Bezug zu diesem Funky Nassau. Auch ein schönes Stück, aber hier jetzt nochmal Funky Kingston. Toots and the Maytals auf

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Kingston, 1973. Toots and the Maytals im Crossover-Mode. Toots and the Maytals, langjähriger Act. Die sind sozusagen auch immer noch der Kosmos, in dem wir bleiben mit der nächsten Nummer, denn die basiert auf dem Boops Rhythm. Das ist der, der auch bei der 1968 von Toots and the Maytals veröffentlichten Hitsingle 5446 is my number zugrunde liegt. Da waren aber Toots and the Maytals nicht die einzigen, die damals an dieser Schnittstelle von Rocksteady hin dann bald schon zum Reggae standen. Auch Marsha Griffith hat auf diesem Rhythm performed. Feel Like Jumping, mega Klassiker. Da gibt es aber einen Part 2, der das Ganze ein bisschen dubbiger auffasst. Und der läuft jetzt hier in der School of Rock mit Studio One Sounds. Zur Veranschaulichung der musikalischen Untertöne im wahrsten Sinne des Wortes, die die Sound Systems aus Jamaika in die britische Musik brachten und damit in allerlei Stilen sich wiederfinden war. Hier beim Original, Feel Like Jumpin' Part 2, Martha Griffith.

Part 2 von Marsha Griffiths Feel Like Jumping, 1970 nachgelegt von Clement Coxon Dodd. Dub, diese Etablierung des Tonstudios als eigenständige Instrumentenart, das Dekonstruieren von Tracks, der Remix als solcher, der Grund, warum jamaikanische Musik Dub auch immer genannt werden muss als Wurzel von all dem, was in der elektronischen Musik der 80er, 90er und so weiter stattfand. Da haben die Jamaikaner früh angefangen. Auch der nächste Track ist eine Dub-Version, Live and Learn. Alton Ellis mit der Band Soul Vendors, das erste Projekt, bei dem der Keyboarder Jackie Mito als Musical Director einer eigenen Combo zu Ehren kam. Hier jetzt mit dem Live and Learn Dub.

Live and Learn Dub. Von Coxon Dodd selber. 1970, glaube ich, angefertigt. Alton Ellis mit den Soul Vendors. Hier schon auf der Schlusskurve der heutigen School of Rock, die inspiriert war vom Erlebnis der Reggae Sound Systems auf dem Notting Hill Karneval, der am kommenden Wochenende nach der Erstausstrahlung mal wieder ansteht, wie jedes Jahr. Mittlerweile eine vielleicht etwas zu große Veranstaltung. 1,5 bis 2 Millionen Besucher werden erwartet. Das ist natürlich nochmal eine ganz andere Schule. Ursprünglich eine emanzipatorische Community-Aktivität, die in den 70er Jahren auch immer wieder zu Unruhen führte, wenn die Polizei sich dazu sehr einbrachte mit Repressalien, wenn junge Menschen dort ihrem Frust ihren freien Lauf ließen und ähnliches. Aber schon lange eigentlich primär eben ein afro-britisches, karibisch-britisches Volksfest, das man mal gesehen haben sollte und vor allem gehört, wenn man es schafft, eins der guten Soundsystems abzugreifen. Es sind über 30 angemeldet dieses Jahr. Hier ist jetzt Schluss. Wir gehen noch raus mit einem weiteren Studio One-Titel, auch von Coxon Dodd selber zurechtgeschraubt. Als Dub-Specialist hat er in den 70er Jahren eigene Veröffentlichung gemacht. Den Dar es Salaam-Track gibt's da. Den kennt man dann in den 80ern von ihm nochmal neu wieder aufgelegt. Als Rub-A-Dub-Klassiker Diseases. Aber hier jetzt sozusagen die Dar es Salaam-Version zum Ausklang. Am Mikrofon verabschiedet sich Christian Thiaben, wünscht viel Vergnügen hier im weiteren Programm. Wenn ihr die Erstausstrahlung hört, ist es gleich Zeit für Alice Martin und die Schranktür. Und die hat heute eine Sendung mit Titel Rage für euch. Hier in der School of Rock, wie gesagt, jetzt Dar es Salaam, Dub-Specialist und damit von mir.

abgesehen von vielleicht anderen Ursachen. Und dachte ich, das ist eigentlich ein cooles Thema, weil ich glaube, Musik ist auch absolut perfekt, um irgendwie diese Wut und vielleicht sogar Rage rauszulassen. Deswegen die heutige Sendung mit dem Thema Rage. Wir werden dann natürlich verschiedene Abstufungen davon finden. Aber ja, so, das ist erstmal das Thema und ich möchte mit einem Song anfangen. Ich weiß nicht, ob ihr The Runaways kennt. Zu der Dame, die da auch noch mitgewirkt hat, kommen wir später zu. Erstmal gebe ich euch zum Thema Rage Cherry Bomb von The Runaways.

Cherry Bomb von The Runways zum Thema Rage. Und ich habe das ja vorhin angesprochen. The Runways ist eine super Überleitung, weil diese Band hat sich irgendwann aufgelöst und eine davon hat weitergemacht. Joan Jett nämlich. Und er kennt locker die Songs. Diesen hier auch, der wurde safe irgendwie in jedem gefühlt 90er, 2000er Film, wo es ein bisschen um Teenage-Rebellion ging, gespielt. Hier habt ihr Joan Jett mit Bad Reputation.

Joan Jett, Bad Reputation, ich hab es euch doch gesagt. Hier, bei Schranktür geht es gerade um Rage, also um Wut und alle Ausführungen davon, einfach weil ich das Gefühl habe, dass die Phase ist. Und der nächste Song, den finde ich ziemlich nice. Also wenn man ihn nicht verstehen würde, wenn man nicht auf die Lyrics achten würde, würde man denken, okay, das ist einfach nur ein kleiner Song für einen Club. Aber darin geht es tatsächlich sehr viel um, ja, Kritik, die einem zukommt, wenn man eine Frau ist und wenn man sein eigenes Ding durchzieht und wie viel Kritik da eigentlich wirklich anfällt. Aber sehr schön verpackt, sowieso nice Artist. Hier habt ihr Nati Peluso mit Emergencia.

Emergencia von Nati Peluso, eine Argentinierin, die in Spanien wohnt. Und von so einer Artist gehen wir zu einer anderen, nämlich einer Nigerianerin, Ira Starr. Und ihr Song ist genauso kraftvoll, der heißt nämlich Dangerous.

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1: Ira Starr zum Thema Rage mit ihrem Song Dangerous. Die Gefahren einer Frau, die sie, naja, ihre, also eigentlich ihre Waffen, die sie auch hat. Genau, so ist das nämlich. Und jetzt kommen wir ein bisschen in eine andere Richtung. Ihr wisst ja, Dancehall für mich immer muss dabei sein. Und wir haben einen sehr, sehr nice Song, in dem es um das System geht. Deswegen heißt der Song auch System von Popcorn.

Das war Masego zusammen mit Buju Banton, Hello. Und davor haben wir Popcorn mit seinem Song System gehört. Und es geht hier bei Schranktür um das Thema Rage, also Wut. Weil irgendwas in der Luft liegt und zum Glück gibt es Musik, wie zum Beispiel diese hier. In dem Song geht es einfach um Geschnacke und dass man die Nase voll hat. Ich muss das wissen, denn ich habe ihn geschrieben. Hier habt ihr Mood Mama mit Camouflage.

Mu Mama mit Camouflage, hier zum Thema Rage. Und ich finde, also man merkt, das ist so ein bisschen so Motown-Style und da gibt es natürlich die unfassbaren Temptations mit ihrem sehr, sehr passenden Song Ball of Confusion.

Dieser Song erinnert mich immer an Sister Act, wo Whoopi Goldberg, ne, die Nonne spielt. Da singen die den nämlich auch, Ball of Confusion von The Temptations. Und es geht ja um Rage, Wut. Und die ist nicht immer explosiv. Manchmal, finde ich, führt dazu, vor allem wenn sie so überfordernd ist, zu einer gewissen Introspektion beziehungsweise zu einem gewissen Frieden erstmal oder zu einer Ruhe, weil das einfach alles zu viel ist. Und dieser Song spricht sehr dafür. Der heißt nämlich Please Go Easy With Me von S.E. Rogie.

Ich liebe diesen Song, Essie Rogi, Please Go Easy With Me. Und wir werden jetzt ein bisschen in diesem introspektiven Vibe bleiben. Ein Song von Stevie Wonder, den ich sehr schätze. Nicht nur den Mann, sondern auch die Musik und vor allem diesen Song, weil man ihn ja eigentlich eher für so diese fröhlichen Sachen feiert. Aber das ist ein introspektiver Song, wie gesagt, an dem es ein bisschen um die eigenen Dämonen geht. Das gehört ja auch zur Wutbewältigung, sich die eigenen Dämonen angucken. Deswegen hier für euch Stevie Wonder mit They Won't Go When I Go.

Ich kriege immer Gänsehaut bei diesem Song. Das war Stevie Wonder mit They Won't Go When I Go hier bei Schranktür zum Thema Rage. Und der nächste Song, finde ich, ist wieder leichter nach dieser ganzen nachdenklichen Nummer, die wir geschoben haben, die aber auch notwendig ist. Jetzt gehen wir in smooth, entspannt, leicht, bisschen nachdenklich trotzdem von Red Lotus und Gopal. Hello Darlin' Part 2.

0: Original, ich liebe den Song Green Day mit Basket Case. Und davor haben wir Red Lotus featuring Gopal gehört mit Hello Darling Part 2. Es geht ja um Rage in dieser heutigen Sendung. Und ich finde, es gibt eine Richtung, die das für mich auch sehr schön umwandelt. Nämlich so ein bisschen in so einem classy und glamouröse, ja, Wut, wie soll ich das sagen? Dass das genau die Wut umwandelt in so ein bisschen etwas Kraftvolles, aber classy und glamourös. Genau so. Und diese Dame ist wirklich ein gutes Beispiel dafür. Ihr kriegt Beyoncé mit dem Song Ja, Ja.
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Ich kann nicht. Tina Turner, die unvergessliche Tina Turner mit Proud Mary. So, Leute. Ich weiß, es ist langsam an der Zeit für mich, mich von euch zu verabschieden. Ich hoffe natürlich, es hat euch Spaß gemacht. Ich hoffe, dass ihr irgendwie inspiriert seid. Ich hoffe, dass die Sendung euch auch so ein bisschen Erleichterung verschafft hat. Ist ja nicht irgendwie ein ganz leichtes Thema, aber ich glaube, wir haben da einen schönen Weg durchgefunden. Dafür gibt es ja nämlich Musik als Entlastung und als Auslastung dieser Gefühle. Und deswegen würde ich euch zum Abschluss einen Song geben, der dem so ein bisschen Substanz gibt. Aber bevor wir da hingehen, möchte ich euch sagen, dass ihr gleich die Playlist der Hörerinnen und Hörer zu hören bekommt. Und falls das die Wiederholung sein sollte, die ihr hört, dann ist es gleich 5 Uhr und es gibt Markus Mark mit Back to Basics. Anyway, also ich hoffe nochmal, es hat euch gefallen. Ich hoffe, dass wir uns beim nächsten Mal hören. Und jetzt zum Abschluss habt ihr die unvergleichliche Celia Cruz mit ihrem Song La Vida es un Carnaval. Viel Spaß und wir sehen uns bald. Bis dann. Tschüssing.

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1: Ich bin Dirk Zeitler. Nach der katastrophalen Sturzflut in der Gebirgsregion zwischen China und Nepal ist die Zahl der Toten auf 359 gestiegen. Das teilte die nepalesische Polizei mit. Unterdessen berichtet die nationale Tourismusorganisation, dass 31 vermisste Ausländer gerettet worden seien.
2: Die Bilder sind wie aus einem Katastrophenfilm. Die ganze Region liegt unter dickem Schlamm. Dörfer und Infrastruktur sind zerstört. Erste Untersuchungen deuten auf einen gewaltigen Abbruch von Eis und Felsen hin. Dadurch könnte sich ein Fluss aufgestaut haben. Als die Blockade brach, wurden enorme Wassermassen freigesetzt. Die Armee hat derweil damit begonnen, hunderte Überlebende auszufliegen, darunter auch Ausländer. Aus Bangkok, Carola Frenzen.
1: Im Streit um den WM-Investoren-Deal bereitet die UEFA

0: als jetzt soll Infantino auf juristischem Weg gestürzt werden. Wenn er verurteilt würde, könnte ihn das laut UEFA sogar ins Gefängnis bringen. Dabei will der Schweizer eigentlich nächstes Jahr wieder FIFA-Chef werden. Thomas Thonfeld, Sportredaktion.
1: Bei einer Gewalttat an einer Schule nahe Berlin sind eine Frau und ein Mann getötet worden. Ein Verdächtiger wurde vorläufig festgenommen. Die Opfer starben demnach an einer Schule in Großen Neuzittau in Ostbrandenburg. Der Ort hat rund 3500 Einwohner. Offenbar kannten sich Täter und eines der Opfer. Es soll sich um den Ex-Freund einer Schülerin handeln, die ums Leben kam. In diesem Sommer hat es wieder viele Waldbrände gegeben. Natürliche Ursachen wie Blitzschläge gab es dabei aber nur in rund 3% aller Fälle. Das teilte die Allianz Agrarversicherung mit. Soweit ermittelt werden kann, sei sehr häufig menschlicher Leichtsinn oder böser Wille die Ursache. Zum Wetter, die aktuelle Vorhersage des Deutschen Wetterdienstes. Heute Abend von Westen her zunehmend bewölkt und im Westen und Südwesten vereinzelte kräftige Gewitter, lokal unwetterartig. Sonst trocken und in der Osthälfte noch überwiegend heiter. In der Nacht dann vom Westen und Südwesten bis etwa zur Elbe kräftige Schauer und Gewitter. Tiefstwerte zwischen 20 und 15 Grad. Morgen bis vormittags im Süden und ab den Mittagsstunden landesweit örtlich kräftige Schauer und Gewitter bei 22 bis 31 Grad maximal.
2: Das waren die Nachrichten. 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
3: Das Mixtape der HörerInnen zum Thema Tanz. Viele, viele Einsendungen. Manche haben sich Sorgen gemacht, dass mein Postfach platzen würde. Ja, es war wirklich äußerst viel, aber das ist ja schön, wenn ihr euch so viele Sachen zu diesem Thema wünscht, wie Kerstin. Wünscht sich Salma Aga mit Dance, Dance.

Dance, eine Bollywood-Tanz-Aufforderung von Salma Aga hier zu Beginn des Mixtapes der HörerInnen auf Byte FM. Das Thema ist Tanzen. Das hängt mit unserem Album der Woche zusammen von Georgia Smith. Es heißt What Are the Odds? Ist ihr drittes Album. Und sie ist so tanzbar wie nie, überhaupt nicht mehr balladenlastig. Ein Stück heißt sogar Dancing. Produktion ist fantastisch auf dem ganzen Album. Mein Lieblingstrack ist What's Done is Done.

Unsichtbare Tänzer von Andreas Durau, gewünscht für dieses Mixtape der HörerInnen von Dirk Frank. Und unsichtbar fühlt sich auch Cindy Wilson von den B-52s so ein bisschen. Also zumindest geht das so weit, dass eben ihr das Desinteresse ihres Love Interests daran, mit ihr zu tanzen, sie sich fragen lässt, warum tanzt er nicht mit mir? Ich bin doch kein Limburger. Why don't you dance with me? I'm not no Limburger. Think it over.

God gave me feet for dancing vom Ezra Collective, gewünscht von Patrick und Matze für dieses Mixtape der HörerInnen zum Thema Tanzen. Was ist Tanzen eigentlich? Der Duden sagt, es ist eine Abfolge von Körperbewegungen, die nach einem durch Musik oder eine andere akustische Äußerung wie Schlagen, Stampfen oder ähnliches hervorgebrachten Rhythmus ausgeführt wird. Das klingt sehr klinisch für so eine körperliche, so sinnliche und leidenschaftliche Aktivität wie das Tanzen. Christo schreibt, seit... erstmal das Intro hier. Seit Jahrtausenden bewegen sich Menschen zu Musik. Move Your Body von Marshall Jefferson ist ein legendärer Chicago-House-Track und ikonisches Zeugnis früher Clubkultur, schreibt er. Heißt, glaube ich, auch eine House-Music-Anthem.

Hoping von Louis Austin, gewünscht von Volker. Wie konnte ich Louis Austin vergessen? Super toller Song. Ich glaube, Anfang des Jahrtausends ist er rausgekommen. Und erstaunlicherweise Louis Austin, Österreicher. Das überrascht mich immer wieder. Das Mixtape der HörerInnen zum Thema Tanz hört ihr. Und Katrin wünscht sich Lerita Mitsuko mit Marcia Baila. Es ist eine Hommage an die argentinische Tänzerin und Choreografin Marcia Moreto, die mit der Band eben getourt war und im Alter von nur 36 Jahren gestorben ist. Und toller Song auch.

Dancefloor von Tracy Thorn, gewünscht von Gabi für dieses Mixtape. Der HörerInnen mit Tracy Thorn, einer Everything But The Girl-Hälfte, rennt man bei mir auf jeden Fall offene Türen ein. Im Mixtape geht es heute um das Thema Tanzen. Und Domino Dance heißt ein All-Time-Favorite von Jens, der auch noch eine andere offene Tür bei mir einrennt, nämlich die des Yellow Magic Orchestra. Logic System war Hideki Matsutake. Der war zwar nicht Teil des Yellow Magic Orchestra nominell, aber doch durchaus mit denen involviert und galt als das vierte Mitglied. Und viertes Mitglied von Yellow Magic Orchestra ist das japanische Äquivalent zum fünften Beatle in Großbritannien.

Logic System, im Mix der HörerInnen zum Thema Tanzen mit Domino Dance. Ein frisches Mixtape der HörerInnen gibt's immer am Donnerstag um 19 Uhr. Und ein frisches Thema gibt's immer montags. Und wenn das bekannt gegeben wird, könnt ihr uns eure Vorschläge schicken per Mail an radio@byte.fm oder per Kommentar auf unseren Socials in den jeweiligen Posts. Oder, wenn ihr mögt und Fördermitglied seid, dann auch gerne auf der Sendungsseite. Manfred wünscht sich so eine No-Wave-Band, die, ja, bei der ich immer dachte, die kennt niemand, aber jetzt mittlerweile mit Internet kennen das, glaube ich, ein paar mehr. Ich habe damals einen Glücksfund im Plattenladen gehabt für eine Mark. Dance for your dinner auf jeden Fall. Ja.

Komm schon, es ist kaum mehr was los. Ich hab Kopfweh und der DJ spielt die ganze Zeit nur so Elektrozeugs. Nicht mal was von David Guetta machte. Komm, lass uns nach Hause gehen.

Hey, na Süße, wohl auch alleine hier, genau wie ich, bist mir gleich aufgefallen, voll Laser, wie du abgehst. Leider ist hier ja gleich Feierabend, also ich bin noch gar nicht müde, aber vielleicht, wenn du Bock hast, ich hab ne Wohnung gleich hier in der Nähe. Wenn du willst, wir könnten ja dort weiter tanzen, wenn du weißt, was ich meine. Oder willst du etwa allein nach Hause gehen?

Pass mal auf, Junge. Hier ist langsam Feierabend. Also geh runter von der Tanze. Ich will nach Hause. Der Barkeeper will nach Hause. Und der DJ ist müde, hörst du doch. Mach ein bisschen halblang jetzt. Hol deine Jacke, schnapp dir deine Mädels und geh nach draußen. Also, wir sehen uns nächste Woche wieder.

0: noch ein bisschen.
1: Laserkraft 3D, gewünscht von Thomas für dieses Mixtape der HörerInnen zum Thema Tanzen. Und wir kommen zum letzten Tanz. Und der Hering hat sich, glaube ich, das perfekte Stück gewünscht. Save the Last Dance for Me von Dolly Parton. Aus traurigem Anlass, denn Dolly Parton ist am 25. August 26 an den Folgen einer Krebserkrankung gestorben. Ich finde, ihr gebührt hier der letzte Platz in dieser Woche, in dieser Sendung. Diese Sendung heißt Mixtape der HörerInnen. Ich heiße Henning Tudor-Gasbohm. Hier ist Dolly Parton. Bis bald. Ciao.

sad and sad and sad. Aber auch ein bisschen happy. Das darf man von einer Sendung erwarten, die sich Happy to Sad nennt. Songs aus Pop, Country, Soul und Amerikaner hier auf Byte FM. Und dieser Song gerade kommt von den legendären Meekens. Er heißt tatsächlich Sad and Sad and Sad und stammt von ihrem letztjährigen Album Horror. Was sie aktuell daraus gemacht haben, ist eine Station der heutigen Ausgabe von Happy to Sad, wozu ich viel Vergnügen wünsche. Und obwohl wir gerade erst angefangen haben, hier kommt ein Abschiedssong.

Ja, großes Kino hier mit The Womack Sisters. Chauffeur heißt der Song. Und bei dem Namen Womack, da klingeln natürlich alle Ahnungsglocken. Zaimani, Bee Gee und Kutcher sind tatsächlich die Töchter von Womack and Womack, also von Cecil und Linda Womack, die als Duo Womack and Womack weltberühmt wurden. Linda ist zudem die Tochter von Sam Cooke, also was soll da noch schief gehen? Chauffeur ist ein Vorgeschmack auf das Debütalbum der Womack Sisters, das im August erscheinen wird, und erzählt von ihren Erfahrungen als Uber-Fahrerin, womit sie sich zeitweise ihr Geld verdient haben. Davor hörten wir Eileen Jewell, Soul Kitchen, einer von zwei neuen Songs dieser nie enttäuschenden Musikerin. Den zweiten hören wir natürlich auch noch in der heutigen Ausgabe von Happy to Sad. Aber jetzt bleiben wir noch etwas bei der Idee von Soul Kitchen. Hier ist nämlich Neues von Jalen Ngonda. Sein heiß erwartetes zweites Album kam am letzten Freitag raus und wir hören ihn hier mit Love is

Diese Stimme hat immer einen fast naturgegebenen Happy-Sad-Klang. Da liegt so viel Schmerz drin, aber auch Hoffnung. Und die Stimme kommt von Baby Rose. Baby Nevermind, ein Song vom neuen Album Journalism, das im Juli erscheinen wird. Und To Yearn heißt ja sehnen, verlangen, und das passt verdammt gut zu Baby Rose, die übrigens eigentlich Jasmine Rose Wilson heißt. Ja, was für ein Glück für eine Band, wenn sie nicht nur auf die Einnahmen durch ihre Musik angewiesen ist. Seit Ende der 70er hat die englisch-amerikanische Band The Meekans es geschafft zu existieren. Mit Unterbrechungen, aber mit enormen Überlebenswillen, mit Ideenreichtum, mit Reiselust und auch mit schönen Nebenprojekten. Bandgründer John Langford zum Beispiel ist ein gefragter Maler, und Sally Tim hat lange auch Soloalben rausgebracht. Ihre Motivation, Musik zu machen, speist sich aus dem Wunsch, unsere Welt zu reflektieren und zu kommentieren. Wobei John Langford in einem aktuellen Interview gesagt hat, dass er keine Lust hat, über Dinge zu sprechen, die älter als 15 Minuten sind. Schauen wir also auf ihr neuestes Projekt, und das heißt Horrible. Meekans vs. Tony Maimone in Dub Conference. Es ist eine Neuverarbeitung der Songs ihres Albums Horror, das ziemlich genau vor einem Jahr rauskam und mit dem sie unter anderem auch auf Deutschland-Tour waren. Was für Legenden! Hier haben sie sich mit dem Ex-Per-Ubu-Musiker Tony Maimone zusammengetan, der Dub-Versionen ihrer Horror-Songs kreiert hat. Dieser hier heißt The Western Design Version.

sicher, ob das wirklich ein Trost ist. Bald ist das Leben zu Ende, aber immerhin bin ich mit meiner Liebsten zusammen. So heißt es hier in Crossing the Sand. The Coral hörten wir vom aktuellen Album 388. Und davor Meekens und Western Design in der Dub-Version von Tony Maimone. Die Vorlage für den folgenden Song ist noch krass viel älter. Vor über 80 Jahren schrieb Woody Guthrie, Deportee, Plane Wreck at Los Gators. Ein Blueprint für Songs, die sich mit dem Schicksal von deportierten, also ausgewiesenen Menschen beschäftigen. Und ein Song ist, der nie an Aktualität eingebüßt hat. Momentan aber, unter anderem durch die Eisaktivitäten in den USA, wieder aufflammt. Mit meiner Stimme, meinem Bewusstsein und meiner Gitarre trete ich erneut an Woodys Seite, sagt Eileen Jewell, um gegen Faschismus zu kämpfen. Ihre neue Version von Deportee.

Auch das ist eine Art Fluchtgeschichte, wenn auch eine frei gewählte. Charlie Marie hörten wir mit Kangamagas Highway von ihrem ganz neuen Album Signs. Darüber bin ich hoch erfreut, denn Charlie Marie ist alles andere als eine typische Country-Nashville-Maschinenkünstlerin, sondern sie ist sehr unabhängig und in ihren Songs, ja, was man so schön Soul-Searching nennt, unterwegs. Sie drückt auf den Schultern der großen Vorbilder stehend ihre ehrliche Welt aus und wollte genau damit auch schon mal alles hinwerfen. So schwer fand sie ihren Kampf als unabhängige Musikerin. Aber nun ist sie zurück mit einem neuen zweiten Album. Ohne großes Label erneut, dafür aber mit Unterstützung der aus Boston stammenden Band These Wild Plains. Tatsächlich aus Nashville kommt Kaitlyn Rose, und als sie auf eine ihrer extrem seltenen Europatouren war, erhielt sie Live-Unterstützung von der Band Hollow Hand. Von ihnen hören wir einen sehr vielversprechenden neuen Song, Here Are the Tulips. Im September kommt ein neues Album von Hollow Hand, und hier ist ihr neuer Song.

Kaitlyn Rose hören wir hier und Black Obsidian von ihrem letzten Album Kazemi, das im November 2022 erschienen ist. Sie ist eine sehr vorsichtige Musikerin, kommt nur mit neuen Songs, wenn sie wirklich starkes Material hat. Ihre Mutter ist eine der fundamentlegenden Songwriterinnen von der Karriere von Taylor Swift. Liz Rose ist ihr Name und da liegt vermutlich die Latte sehr hoch. Kommen wir zu einer Geschichte, die vermutlich jeder schon mal gehört hat. Ein Mann verlässt das Haus, um Zigaretten zu holen und kehrt nie wieder zurück. Hier ist die Version aus weiblicher Perspektive.

0: Nochmal ein Song von Jalen Gonda und Taken Out of the Picture von seinem neuen Album Doctrine of Love. Charlie Marie hörten wir mit Kalina und davor die Königin des Country Pop, jedenfalls in meinen Augen, Kacey Musgraves und Abilene vom aktuellen Album Middle of Nowhere. Kommt noch ein Song von Dexys Midnight Runners, tatsächlich was Neues. Im September wollen sie ihr allerletztes Album für immer veröffentlichen. Und My Life in England ist eine schöne biografische Nummer von Kevin Rowland. Mein Name Christina Heise. Bis dann.
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1: Und weiter geht's mit Back to the Basics auf Byte FM. Im Studio begrüßt euch Markus Mark und alle 14 Tage, immer in den ungeraden Wochen, gibt's hier eine Stunde Bassmusik. Heute mit Fokus auf 160 Beats pro Minute. Wir starten mit Oh Ghost. Dieses Stück hier heißt Baum Obscure und ist erschienen jetzt gerade auf Bella Ursa. Viel Spaß in der kommenden Stunde mit ganz viel

Die EP, auf der dieses Stück hier erschienen ist, heißt Nebula Scarabea Nummer 2. Das heißt, da gibt es auch eine 1, die muss ich mir nochmal besorgen, weil das hier klingt ziemlich interessant. Oh Ghost mit Bohm Obscure auf Belarus. Aber wir machen weiter mit einem Hamburger, der nennt sich Tweaks. Der hat auch schon auf dem Wop-Wop-Label was veröffentlicht. Und den habe ich jetzt auf Unchained wiedergefunden. Sein Stück Most Likely wurde da remixed von Cover. Und das Ergebnis hören wir uns jetzt als Folgendes an. Hier kommt Tweaks aus Hamburg mit Most Likely im Cover-Remix raus auf Unchained.

Vielleicht habt ihr im Display schon gesehen, dass das hier wieder Sorcery ist. So ein Name aus dem Wave-Continuum. Und dieser Sorcery hat jetzt ein Album rausgebracht, Breaking the Surface of Terror Rhythm, dem Label von Plastician. Und wir haben jetzt den Titelsong daraus gehört, Breaking the Surface. Und machen jetzt weiter nicht mit Wave, sondern mit Footwork. Es gibt auf dem TechLife-Label eine neue Compilation, die heißt On Life Volume 4 und die finde ich richtig gut. Da habe ich ganz viel draus dabei heute in der heutigen Sendung. Und den Anfang macht DJ Hank mit Precociality von der On Life Volume 4.

habe mir gedacht, anstatt jetzt komplett bei Footwork zu bleiben, mache ich hier nochmal einen Break, aber ich gehe mal von vorne wieder los. DJ Hank mit Precociality hatte ich angekündigt, dann haben wir DJ Money und DJ Phil gehört mit dem Stück Make Me Wanna und danach Damien's Ghost, das ist das, was wir hier im Hintergrund hören, mit Echo Chamber, das ist jetzt kein Footwork mehr, sondern eher Drum and Bass, erschienen auf Astrophonica, dem Label von Fracture. Ja, wir bleiben kurz noch, bevor wir wieder zum Footwork kommen, bei breakigeren Sounds und machen gleich weiter mit einem richtig guten Tune von L Major, den wir letzte Woche auch schon gehört haben mit zwei Tunes bei Back to the Basics. Das hier jetzt, was wir als nächstes hören, heißt Montana und ist letztes Jahr erschienen auf Acro Beats, geschrieben AKO Beats und das war der 19. Release.

Hier klingt wie so richtig schöner 90er Drum and Bass, vielleicht so ein bisschen LTJ Bookham Style. Das hier ist nochmal Damien's Ghost mit Still Here von der neuesten Damien Ghost EP Universalis raus auf Astrophonica. Wir gehen jetzt wieder über zu dieser Tech Life Compilation On Live Volume 4 und da sind fast nur Künstler aus Chicago drauf, aber einer, da habe ich mich besonders drüber gefreut, kommt aus Frankreich und den hatten wir auch mal hier bei Wop zu Gast in Hamburg vor vielen, vielen Jahren. Sein Name ist More Sounds. Von dem gibt es also endlich einen neuen Tune und der heißt Signal und den hören wir als nächstes. Hier ist More Sounds aus

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Wir sind jetzt voll drin in Chicago in dieser OnLive Volume 4 Compilation von dem Tech Life Label, das ursprünglich mal gegründet wurde von DJ Rashad, von dem wir gleich noch sprechen werden. Erstmal sage ich, was wir alles gehört haben seit More Sounds. Zunächst Moon Doctor mit Good Morning und dann DJ Money mit Freak Out. Das hören wir hier im Hintergrund. Und dieser DJ Rashad, der ist im Jahr 2014 ganz plötzlich verstorben. Und er hat einen Sohn hinterlassen. Und dieser Sohn produziert jetzt selbst Footwork und ist auf dieser Compilation auch zu finden mit zwei Tunes. Einen hören wir jetzt als nächstes: DJ Chad, Tyso, Gantman und DJ Spin mit Goofies.

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richtig gute Tunes auf der OnLive Volume 4 Compilation auf dem TechLife Label. Dies hier zum Beispiel DJ Jalen mit Red Zone, finde ich fantastisch. Und davor Tech Nation von DJ Phil, das war natürlich eine Reminiszenz an House Nation, diesen House-Klassiker aus den 80ern, damals von den House Master Boys produziert, auch in Chicago. Das ist einer meiner Lieblings-House-Tunes und deswegen feiere ich natürlich diese Footwork-Version von DJ Phil ebenso. Davor haben wir DJ Spin gehört, Fuck Zeggen heißt das Stück. Wir machen jetzt nochmal weiter mit dem Sohn von DJ Rashad, der das Label ursprünglich mal gegründet hat und dann im Jahr 2014 verstorben ist. Sein Sohn heißt DJ Chad. Wir hören ihn als nächstes zusammen mit Jane Rush und das Stück

mal wieder soweit. Die Sendung nähert sich dem Ende. Und ich erzähle euch jetzt noch kurz, was wir gehört haben nach DJ Chad und Jane Rush. Nämlich ein Tune von Mel G, der auch auf dieser OnLive Volume 4 Compilation zu finden ist. Sweet as Gold heißt das.

Wenn euch Bachs Musik interessiert, dann könnt ihr diese Sendung alle 14 Tage hören, immer in den ungeraden Kalenderwochen am Donnerstag um 21 Uhr auf Byte FM. Mein Name ist Markus Mark, ich verabschiede mich jetzt von euch. Bis bald, macht's gut und tschüss.

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1: Und damit herzlich willkommen zu einem neuen Flashback auf Byte FM. Am Mikrofon Ingo Scheel und ich nehme euch heute wieder einmal mit ins Jahr 1978.

August 1978. Rich Kids, nie gehört, werdet ihr jetzt vielleicht sagen, und das völlig zu Recht. Die Band erwies sich zwischen 1977 und 79 als relativ kurzlebig. Ein Longplayer, 3 Singles, das ist die übersichtliche Bilanz. Musikalisch im Spannungsfeld aus Punk, Glamrock und New Wave klingt das Ganze jedoch bis zum heutigen Tag unglaublich frisch und großartig. Ein Grund, der Grund natürlich das musikalische Personal der Band. Bevor wir dazu kommen, hören wir erst nochmal einen Song. Hier sind die Rich Kids mit Hang on You.

Die Rich Kids mit Hang On You. Die Band bestehend aus Rusty Egan am Schlagzeug, Steve New Gitarre, Mitch Ure Gitarre und Gesang, am Bass Glenn Matlock, kurz zuvor noch im Aufgebot der Sex Pistols. Dort jedoch zugunsten von Sid Vicious geschasst worden, wie wir wissen. Matlock nahm es pragmatisch und gründete in Gestalt der Rich Kids eine vielversprechende neue Band. In ihren Reihen hochtalentierte Newcomer mit Zukunftsperspektive. Es kursierte damals sogar das Gerücht, Paul Weller, mit dem zweiten Album von The Jam zu jener Zeit wohl nicht ganz glücklich, könnte bei den Rich Kids einsteigen. Sicherlich eine reizvolle Vorstellung, aber die Rich Kids klangen auch ohne den Modfather in spe ausgesprochen fantastisch.

Bulletproof Lover, die Rich Kids. Und beim nächsten Song der Band mit überaus prominenter Unterstützung im Line-Up. Am Keyboard sitzt kein geringerer als Ian McLagan von den Small Faces. Der Titel Cheap Emotions.

Drei Singles koppelten die Rich Kids im Laufe des Jahres 1978 aus. Den Anfang machte der folgende Song, der Titel ist gleichzeitig der Name der Band, ein fulminantes Stück Powerpop mit einer unwiderstehlichen Mischung aus dem Sturm und Drang der 60s, unter anderem für Glenn Matlock, ein entscheidender Einflussgeber. In Kombi mit dem Sound der Stunde, einem Mix aus Punk und Aufkommen der New Wave. Bis auf Platz 24 der UK Single Charts schaffte es die Band mit dieser Debütsingle, erschien am 14. Januar und damit interessanterweise einen Tag bevor Johnny Rotten in San Francisco beim Skandalgig der Sex Pistols im Winterland zum vorerst letzten Mal das Mikro aus der Hand legte. Hier sind die Rich Kids mit Rich Kids.

Die Rich Kids mit Rich Kids. Ein Song vom einzigen Album der Band Ghosts of Princes and Towers, erschien am 18. August 1978. Die Gemengelage im Pop zu dieser Zeit ungemein spannend. Kein Zufall, dass dieser so prägende Jahrgang ein ums andere Mal hier bei mir im Flashback thematisiert wird. Die Sache mit dem Punk hat sich zu dieser Zeit fast schon wieder erledigt, zumindest zwischenzeitlich. Aus den Trümmern stieg eine ganz neue Musikgeneration empor. Hören wir zwei Bands am Stück, die in jenen Tagen des Jahres 1978 neue Musik veröffentlichten und am Beginn einer aussichtsreichen Karriere standen. Da wären Suzy and the Banshees mit ihrer Debütsingle Hong Kong Garden und zuvor eine Band, die ebenfalls für Furore sorgte, mit einem eigenwilligen Mix aus Art Pop und New Wave. Devo mit Come Back Joni hier im Flashback auf BeatFM.

Hong Kong Garden. Das waren Susie and the Banshees. Ihr hört den Flashback auf Byte FM im Mittelpunkt. Diesmal die britische Band Rich Kids und ihr Debütalbum Ghosts of Princes in Towers aus dem Sommer 1978.

Put You in the Picture, die Rich Kids. Tatsächlich hatte Sänger Mitch Ure diesen Song bereits zuvor veröffentlicht, und zwar mit der Band PVC2, einem kurzlebigen Projekt, das aus seiner Band Slick hervorgegangen war. Mit ihr hatte Mitch Ure bereits einen Nummer 1 Hit verbucht, Forever and Ever, der Titel stilistisch irgendwo zwischen Glam-Pop und Teenie-Bopper-Stoff im Stil der Bay City Rollers. Insgeheim schlug ihr Herz jedoch auch für den aufkommenden Sound der Stunde, dem sie sogar einen Song widmeten. Hier sind Slick mit The Kids, a Punk.

The Kids of Punk, das waren Slick im Line-Up. Rich Kids Frontmann Mitch Ewer, dem eine Weltkarriere bevorstehen sollte. Überhaupt versammelte sich bei den Rich Kids einiges an Talent und Perspektive. Schlagzeuger Rusty Egan zum Beispiel trommelte später bei den Skids. Zudem gehörte er als stilprägender DJ zum inneren Zirkel der New Romantic-Bewegung rund um den Londoner Blitzclub. Zusammen mit Mitch Ewer und Sänger Steve Strange verbuchte Egan zudem diesen Welthit Fade to Grey von Visage.

Visage mit Fade to Grey. Wir sind gerade dabei, das Personal der Rich Kids unter die Lupe zu nehmen. Neben Mitch Ure und Steve New, die wir eben gehört haben, gehörten auch Glenn Matlock und Steve New zur Band. Matlock, natürlich ein echter Big Name, schon damals bei den Sex Pistols, in Ungnade gefallen und geschasst, tatsächlich jedoch unumstritten ein musikalisches Schwergewicht der Band und das bis heute als Komponist, als Arrangeur und natürlich als erstklassiger Bassist. Auch Steve New gehörte 1975 kurzzeitig zu den frisch gegründeten Sex Pistols, musste angesichts der Konkurrenz durch Steve Jones jedoch die Segel streichen. Karrieretechnisch ging es für New nach den Rich Kids auf und ab. Nur allzu oft hatte er mit Drogenproblemen zu kämpfen. Dennoch arbeitete er immer wieder auch mit Größen zusammen, darunter Chrissy Hynde, David Bowie, Johnny Thunders, um nur einige zu nennen. Eine seiner Sternstunden schlechthin, die ikonische Leadgitarre in Billy Idol's Dancing with Myself. Im Anschluss gibt's die Sex Pistols mit dem von Matlock veredelten Klassiker Pretty Vacant. Ihr hört den Flashback auf Byte FM. Hier ist Billy Idol.

Die Sex Pistols mit Pretty Vacant, entscheidend geprägt vom Ex- und mittlerweile wieder Bassisten Glenn Matlock. Ihr hört den Flashback auf Byte FM im Mittelpunkt heute. Die Band Rich Kids mit ihrem verschütteten Powerpop-Juwel von einem Album Ghosts of Princes and Towers, erschienen im August 1978. Eine Personalie bin ich euch noch schuldig, und das ist ebenfalls eine überaus entscheidende. Produziert hat diese Platte kein geringerer als Bowies Glamrock-Gitarrengott Mick Ronson. Hier ist der Spider from Mars an der Seite von David alias Ziggy mit Moonage Daydream.

Moonage, Daydream, David Bowie alias Ziggy Stardust. Mit den Spiders from Mars an der Gitarre Mick Ronson, seines Zeichens Produzent der Rich Kids. Zwei von deren Songs aus dem Sommer 1978 habe ich noch für euch. Unter anderem diesen programmatisch betitelten Banger. Hier sind die Rich Kids noch einmal mit Burning Sounds.

Burning Sounds, die Rich Kids waren das. Ein kurzes, wenngleich schillerndes Kapitel aus der Ära zwischen Punk und New Wave. Ein Liebhaberthema, das die Neuentdeckung aber auf jeden Fall wert ist. Vielleicht seid ihr mit mir da einer Meinung. Aber über die Jahre gab es einige kurze Reunions, unter anderem im Januar 2010 zugunsten des an Krebs erkrankten und wenig später leider verstorbenen Steve New, der sich mittlerweile Stella Nova nannte und sich öffentlich als trans outete, etwas, das er Zeit seines Lebens geheim gehalten hatte. Zuletzt fand die Band 2019 zusammen, verstärkt durch Spandau Ballets Gary Kemp, interessanterweise. Und wer weiß, vielleicht gibt es im Zuge der Pistols Reunion sogar auch noch einmal die Chance, die Rich Kids live zu erleben. Das war der heutige Flashback auf Byte FM. Wenn ihr am Donnerstagabend eingeschaltet habt, dann gibt's gleich Volker Rebell in seinem Kramladen. Seid ihr am frühen Freitagmorgen dabei, dann übernimmt Heinz-Jürgen Maaßens Rockola, unter anderem mit Gentle Giants in a Glasshouse. Wir hören uns wieder in 4 Wochen. Wenn ihr Feedback oder Anregungen oder Ideen für ein Flashback-Thema habt, schickt mir eine E-Mail, hinterlasst einen Kommentar auf der Byte FM-Seite. Ich freue mich über jede Zeile von euch. Hier sind noch einmal die großartigen Rich Kids mit Strange One. Was für ein passender Songtitel. Ich danke euch fürs Zuhören. Bis zum nächsten Mal. Macht's gut. Tschüss.

0: 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Es ist 23 Uhr.
1: I'm not necessarily a great writer. I've written at least 5,000 songs. I've got probably 5 good ones. But it's important to, I think, to express yourself, you know, like that. And I just enjoy that.
2: Sie sei nicht unbedingt eine großartige Songwriterin, sagte Dolly Parton. Sie habe ungefähr 5000 Songs geschrieben, davon seien vielleicht 5 gut. Aber es sei wichtig, sich selbst auszudrücken, und daran habe sie immer Freude gehabt. Dass sie natürlich weit mehr als nur 5 gute Songs geschrieben hat, darüber sind sich alle Fachleute einig, und das wird auch jetzt in dieser Stunde zu hören sein.

0: Wenn ich fertig bin, kann ich in Frieden ruhen, in dem Wissen, dass ich mein Bestes gegeben habe. Ich hoffe, dass ich, wenn meine Zeit kommt, etwas hinterlasse, das andere nutzen können, um sich selbst aufzurichten. Das schrieb sie in ihren Memoiren Star of the Show. Am 25. August ist Dolly Parton im Alter von 80 Jahren an Krebs gestorben. Diese Stunde ist ihr gewidmet. Hallo und willkommen im Kramladen mit Volker Rebell und mit einer Würdigung der Sängerin, Songschreiberin und selbstbewussten Persönlichkeit Dolly Parton. Sie stilisierte sich als Mischung aus sexy Hausfrau und reifer Barbie der Country-Musik mit blonder Perücke als toupierte Hochfrisur mit mengenweise Make-up-Schminke, mit Push-up-BH, Wespenteilien-Korsett und gelifteter Schönheit und war doch auch ganz anders, eine emanzipierte Frau mit Humor und Selbstironie. Es kostet eine Menge Geld, so billig auszusehen. So lautet ein bekanntes Zitat von ihr. Ein anderes: Nichts an mir ist echt, aber alles kommt von Herzen. Im ironischen Titelstück ihres vorletzten Albums Rockstar nimmt sie sich selbst ein bisschen auf die Schippe. Im gesprochenen Intro lässt sie ihren Vater und ihre Mutter reden über den Wunsch der Tochter, Rockstar zu werden. Warum um alles in der Welt sollte jemand im Rock'n'Roll sein wollen, fragt der Vater. Ach Schatz, sagt die Mutter, es ist doch ihr Traum, es ist ihre Leidenschaft. Das soll Leidenschaft sein, ich bitte dich. Und danach kommt Dolly zu Wort und Gesang und sagt und singt, was Sache ist. Ich werde im Rock'n'Roll sein, ob es euch beiden gefällt oder nicht. Ich werde es euch zeigen. Ich stehe vor meinem Spiegel, spiele Gitarre und singe und träume davon, dass ich eines Tages im Rampenlicht stehe und jeden Abend ausverkaufte Konzerte geben werde. Ich werde berühmt sein. Ich werde ein Rockstar sein. Hör mit dieser furchtbaren Musik auf, schreit Mama aus der Küche. Papa stürmt in mein Zimmer, zieht den Stecker meines Verstärkers raus und fängt an rumzumeckern. Aber zu ihrem Leidwesen werde ich morgen einfach genau dasselbe machen. Ich werde ein Rockstar. Man sagt, wenn man es träumen kann, dann kann man es auch haben. Also spiele ich Rockstar. So heißt es im Text. Bei diesem losrockenden Rockstar-Song lässt sich Dolly Parton vom Ex-Bon Jovi Rockstar-Gitarristen Richie Sambora begleiten.
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Dolly Parton meint in ihrem Song Rockstar sich selbst und verarbeitet darin ihre eigenen Kindheits- und Jugendträume vom Berühmtsein. In Interviews erklärte sie, dass der Song von ihren Anfängen inspiriert sei. Als Kind habe sie vor dem Spiegel gestanden, Luftgitarre gespielt und von der großen Bühne geträumt. Der Streit mit den Eltern habe sie im Liedtext in einer humorvollen Szene dargestellt, in der die Eltern rufen: "Stop that good awful music, stellt diese schreckliche Musik ab." Genau solche Auseinandersetzungen kannte sie aus ihrer Jugend, wenn sie ihre Leidenschaft ausleben wollte. Doch es gibt ein Happy End. Am Ende des Songs hat sie es geschafft. Sie steht auf der Bühne und singt darüber, dass ihre Eltern im Publikum tanzen und stolz rufen: "Hey, das ist unser Kind da oben." Der Song Rockstar ist das Titelstück ihres ersten echten Rockalbums, das im November 2023 erschien, hier in dieser Stunde häufiger Thema sein wird und das eine besondere, ebenso charmante wie ungewöhnliche Entstehungsgeschichte hat. Das Zustandekommen entsprang einer Mischung aus verletztem Stolz, familiärer Liebe und absolutem Willen, sich eine Ehre nachträglich zu verdienen. Im Jahr 2022 wurde Dolly Parton für die renommierte Rock'n'Roll Hall of Fame nominiert. Ihre Reaktion darauf überraschte die Musikwelt, denn sie bat öffentlich darum,

ihren Namen von der Liste zu streichen. Ihre Begründung war für sie typisch bescheiden, da sie doch eine reine Country-Musikerin sei und nie ein Rockalbum aufgenommen habe, meinte sie, diese Ehre schlichtweg nicht verdient zu haben. Sie wollte echten Rockkünstlern nicht die Stimmen der Nominierungsabstimmung wegnehmen. Die Verantwortlichen der Hall of Fame lehnten ihren Rückzug ab mit der Begründung, dass Rock'n'Roll kein klar abgrenzbares Genre sei, sondern ein übergeordneter Sammelbegriff und eine Einstellungssache. Und Dolly gehöre deshalb unbedingt dazu. Sie wurde im Mai 2022 offiziell gewählt und im darauffolgenden November in die Rock'n'Roll Hall of Fame eingeführt. Damit ist die Geschichte aber natürlich noch nicht zu Ende. Entsprechend dem Arbeitsethos ihres Vaters entschied Dolly Parton, dass sie diese Auszeichnung nicht einfach so annehmen könne. Noch vor der feierlichen Zeremonie verkündete sie, dass sie sich diese Ehrung auch verdienen müsse. Sie nutzte die Ehrung als ultimativen Motivationsschub, um mit 76 Jahren ihr allererstes waschechtes Rockalbum anzukündigen. Ihr insgesamt 49. Soloalbum mit dem Titel Rockstar wurde ein All-Star-Album, an dem sich viele Pop-Rockstars beteiligten, aber auch Kolleginnen von Dolly Parton, mit denen sie früher schon zum Teil zusammengearbeitet hatte. Gemeinsam mit Sheryl Crow und Emmylou Harris nahm sie eine rockige Version des 60er-Jahres-Songs You're No Good auf, den die Swinging Blue Jeans 1964 und vor allem Linda Ronstadt 1974 bekannt gemacht hatten. Das weibliche Trio Dolly Parton, Sheryl Crow und Emmylou Harris lieferte eine attraktive Neufassung.

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1: Für das Zustandekommen von Dolly Partons erstem puren Rockalbum mit dem Titel Rockstar gab es noch einen ganz privaten, fast romantischen Grund. Ihr Ehemann Carl Dean, mit dem sie seit 1966 verheiratet war und der im März 2025 starb, er hatte eine besondere musikalische Vorliebe und war im Gegensatz zu Dolly ein glühender, lebenslanger Rock'n'Roll-Fan und schwärmte für Led Zeppelin und die Rolling Stones. Ihm zur Freude wollte sie schon immer ein Album aufnehmen, das vor allem ihm gefällt. Nun war es soweit. Als Dolly Parton in der Rockszene kundtat, dass sie ein Rockalbum aufnehmen möchte, zeigten sich sogar die größten Legenden der Musikgeschichte interessiert, mit ihr ins Studio zu gehen. Was als kleines Projekt geplant war, uferte völlig aus, weil so viele Rock-Kollegen und Kolleginnen ihre Mitarbeit zugesagt hatten und tatsächlich auch aktiv wurden und weil Dolly Parton sich von keinem der neu aufgenommenen Songs trennen konnte. Es entstanden stolze 30 Tracks, davon 21 weltbekannte Coversongs und 9 neue Eigenkompositionen von ihr. Die Gästeliste liest sich wie ein Who is Who der Popgeschichte. Für die von ihr geplanten Coversongs wollte sie unbedingt die Originalinterpreten verpflichten und, falls das nicht klappen sollte, holte sie hochkarätige Stars ins Boot. Zu den Duettpartnern zählten unter anderem Paul McCartney und Ringo Starr, Elton John, Sting, John Fogerty, Steven Tyler, Peter Frampton, Miley Cyrus, Debbie Harry, Pat Benatar und viele andere mehr. Um ihren Ehemann, den bekennenden Stones-Fan, besonders zu erfreuen, beschloss Dolly Parton, einen frühen Stones-Klassiker ins Programm mit aufzunehmen, von dem sie früher niemals gedacht hätte, dass sie jemals ausgerechnet diesen alten Rockknochen Satisfaction singen würde. Natürlich wollte sie Satisfaction unbedingt als Duett mit Mick Jagger aufnehmen. Über Wochen und Monate jagte sie den Stones-Frontmann regelrecht, doch Mick Jagger war aufgrund von Terminüberschneidungen und Tourverpflichtungen nicht verfügbar. Statt frustriert aufzugeben, krempelte Dolly Parton das Konzept völlig um. Nun musste Satisfaction aus der Not heraus ganz anders klingen und wurde umfunktioniert zu einer Hymne weiblicher Selbstermächtigung. Sie holte sich die Powerstimmen von Pink und Brandy Carlile ins Studio und drehte den ursprünglich aus männlicher Sicht geschriebenen Song über Frustration komplett um und machte daraus eine energiegeladene Frauenpower-Nummer.

Ursprünglich wollte Dolly Parton, wie gesagt, unbedingt Mick Jagger als Duettpartner für ihre Neufassung von Satisfaction gewinnen. Sie gestand in einem Interview lachend, dass sie Jagger monatelang regelrecht hinterhergelaufen sei und sie habe sich dabei gefühlt wie ein verknalltes Highschool-Mädchen, das verzweifelt versucht, die Aufmerksamkeit dieses coolen Typs zu bekommen. Aber Mick Jagger schaffte es wegen seiner eigenen Tourverpflichtungen zeitlich einfach nicht ins Studio. Er lehnte jedoch so höflich und charmant ab, dass Dolly Parton ihm überhaupt nicht böse sein konnte und stattdessen Pink und Brandy Carlile anrief, was letztlich zu einer weiblichen Powerfassung führte, die wahrscheinlich sogar origineller ausfiel als die geplante, aber nicht zustande gekommene Version mit Mick Jagger jemals hätte werden können. Zu den absoluten Highlights des Albums Rockstar zählen Fachleute den Song Long As I Can See The Light, ursprünglich von Creedence Clearwater Revival. Aufgenommen natürlich mit dem Songschreiber und Sänger der Originalaufnahme, John Fogerty. Dolly Parton und John Fogerty verwandelten dieses Stück in eine packende Country-Soul-Nummer mit majestätischen Gospel-Einflüssen und einem mitreißenden Saxophon-Solo. Während heute fast alle Alben digital über das Internet hin und her geschickt werden, bestand John Fogerty auf einem echten physischen Kontakt und auf eine Aufnahme im Stil der alten Schule. Er flog persönlich nach Nashville und sagte zu Dolly Parton, wie sie später erzählte, lass uns das wie in den alten Zeiten machen. Wir nehmen eine echte Liveband mit ins Studio, du gehst in deine Gesangskabine, ich in meine, wir schauen uns in die Augen und singen einfach los und nehmen es live im Studio zusammen mit der Band auf. Dolly Parton war vom Ergebnis begeistert. Sie bezeichnete diese viertägige Live-Session für Long As I Can See The Light mit John Fogerty später als einen ihrer absolut liebsten und intensivsten Momente des gesamten Albumprojekts, weil die spontane Energie im Raum magisch gewesen sei.

Neben all den vielen populären und wohlbekannten Hits von Dolly Parton gibt es eine ganze Reihe wunderbarer, oft übersehener und weniger bekannter Songs von ihr. Ein textthematisch wie musikalisch origineller Song aus dem Album The Fairest of Them All aus dem Jahre 1970 ist Down from Dover überschrieben. Er zählt zu Dolly Partons tragischsten frühen Songs und ihre Plattenfirma wollte den Song nicht veröffentlichen, weil das Thema viel zu düster sei. Der Song erzählt die Geschichte einer jungen, schwangeren Frau, die von ihrem Geliebten verlassen wird und ein totes Kind zur Welt bringt. Doch Dolly Parton bestand darauf, den Song trotzdem aufzunehmen, was ein früher Beweis ihrer künstlerischen Unabhängigkeit war. Später sagte sie, es sei ihr darum gegangen, die Wahrheit über das Leben zu erzählen und nicht immer nur die netten Seiten darzustellen, wie in der Welt des Country meist üblich. Der Song wurde erst Jahrzehnte später als Meisterwerk gewürdigt, unter anderem von Sinead O'Connor, die ihn als brutal ehrlich bezeichnete. Auch Nancy Sinatra und Marianne Faithfull nahmen eigene Fassungen auf. Und auch Dolly Parton produziert ihren Song für ihr Album Little Sparrow von 2001 nochmals neu. Der Songtext ist ein Beleg für die hohe Qualität der Songschreiberin Dolly Parton. Ich weiß, dieses Kleid, das ich trage, verbirgt nicht das Geheimnis, das ich zu verbergen versucht habe. Als er ging, versprach er mir, er würde zurückkommen, bevor es ans Licht käme. Er ist schon so lange fort. Als er ging, lag tiefer Schnee auf dem Boden. Und ich habe einen Frühling und einen Sommer verstreichen sehen. Und nun färben sich die Blätter braun. Jeden Moment wird sich ein kleines Gesicht zeigen. Denn das Warten ist fast vorbei. Aber ich werde keinen Namen haben, den ich ihm geben kann, wenn er sich nicht beeilt, aus Dover herzukommen. Meine Eltern hatten kein Verständnis. Als sie es herausfanden, schickten sie mich von zu Hause fort. Mein Vater sagte, wenn die Leute davon erfahren würden, dann würde er sich schämen, sich jemals wieder öffentlich zu zeigen. Meine Mutter sagte, ich sei eine Närrin. Und sie glaubte mir nicht, als ich ihr sagte, dass alles gut werden würde. Denn bald würde er aus Dover zurückkommen. Ich liebte ihn mehr als alles andere. Und ich konnte ihm nichts abschlagen, wenn er mich brauchte. Er war der Einzige, den ich je geliebt hatte. Und ich kann einfach nicht glauben, dass er mich ausgenutzt hat. Er konnte mich doch nicht einfach so hier zurücklassen. Ich weiß, dass es nicht wahr sein kann. Es kann doch nicht vorbei sein. Er würde mich das doch nicht so lange durchmachen lassen. Oh, er wird schon aus Dover herkommen. Mein Körper schmerzt, die Zeit ist gekommen. Es ist einsam an diesem Ort, an dem ich hier liege. Unser Baby ist geboren. Aber irgendetwas stimmt nicht. Es ist zu still. Ich höre kein Weinen. Ich glaube, auf irgendeine seltsame Weise wusste unser kleines Mädchen, dass sie nie in die Arme eines Vaters genommen werden würde. Und ihr Tod war ihre Art, mir zu sagen, dass er nicht aus Dover zurückkommen würde.

Kann ein blondes Dummchen einen solchen Song schreiben? Im September 1967 erschien Dolly Partons Debütalbum Hello, I'm Dolly, das vom Country-Song Dumb Blonde eröffnet wurde. Lange Jahre haftete ihr das Vorurteil von der dummen Blondine an. Das Magazin Record World bezeichnete Dolly Parton in der Plattenbesprechung zur schon im November 1966 veröffentlichten Single Dumb Blonde als gar nicht so dumme Blondine und meinte in gönnerhaftem Ton, sie könne viel aus diesem Song herausholen. Und die Musikzeitschrift Cashbox schrieb, die hübsche Blondine Dolly Parton lässt die Welt in diesem eingängigen Song wissen, dass sie sich von niemandem etwas vormachen lässt. Im Songtext heißt es, versuch nicht zu lügen, sonst durchschaue ich dich. Versuch nicht Mitleid bei mir zu wecken. Nur weil ich blond bin, glaube ja nicht, ich sei dumm. Denn diese dumme Blondine lässt sich von niemandem zum Narren halten. Als du gegangen bist, dachtest du, ich würde herumsitzen und du dachtest, ich würde warten und du dachtest, ich würde weinen. Du hast mich eine dumme Blondine genannt, aber irgendwie habe ich es überstanden. Und du weißt, wenn es eine Sache gibt, die diese Blondine gelernt hat, dann diese. Blondinen haben mehr Spaß. 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

Dumb Blonde, das war die erste Single von Dolly Parton, die Ende 1966 in den Top 40 der Country Charts auftauchte. Im traditionellen Country Sound von Nashville ist Dolly Parton ab 1959 groß geworden. Ihre allererste, noch erfolglose Single Puppy Love erschien im April 1959. 64 Jahre später, 2023, hat die ehemals blondes Dummchen geschmähte Songschreiberin einen kämpferischen Song geschrieben und veröffentlicht, World on Fire. Der Song entstand aus einer tiefen persönlichen Frustration von Dolly Parton über den aktuellen Zustand dieser Welt, die globale Spaltung und das Desinteresse an echten Veränderungen. Der Song reflektiert ihre Besorgnis darüber, dass Politiker die Interessen ihrer jeweiligen Parteien und das Gewinnen von Wahlen über das Wohl der Menschen stellen. Anstatt eine konstruktive Debatte zu führen, erlebe sie eine zunehmende Verrohung und Spaltung der Gesellschaft. Der Song solle als Weckruf dienen, diesen Trend umzukehren, solange noch Zeit dafür bleibt. Um der Dringlichkeit ihrer Botschaft Ausdruck zu verleihen, wählte sie bewusst ein hartes Rockarrangement mit stampfenden Rhythmen, lauten E-Gitarren und einem großen Background-Chor. Ihre eigene Lebensphilosophie webt sie am Ende des Songs ein. Sie fordert die Hörer dazu auf, Hass durch Liebe, Mitgefühl und Freundlichkeit zu ersetzen, anstatt die gesellschaftlichen Spaltungen immer weiter zu vertiefen. Wie sie in einem Interview erzählte, schrieb sie den Song in einem einzigen kreativen Schub, weil sie sich von den Nachrichten überwältigt gefühlt habe. In diesem Interview mit dem New Musical Express sagte sie, sie wollte einen Song schreiben, der catchy genug ist, dass Leute mitsingen und dabei über den Text stolpern. Sie wolle den Song als ihre persönliche Protestform verstanden wissen, weil sie selbst nicht auf die Straße gehen würde. My words are my tools and my weapons, sagte sie wörtlich. Meine Worte sind meine Werkzeuge und meine Waffen. Im Songtext heißt es, Lügner, Lügner, die Welt steht in Flammen. Was wirst du tun, wenn alles niederbrennt? Das Feuer, es lodert immer höher. Es ist noch Zeit, alles zum Guten zu wenden. Jeder macht sich wegen diesem oder jenem verrückt. Was werden wir tun, wenn wir alle auf die Nase fallen? Lass mich gar nicht erst mit Politik anfangen. Wie sollen wir nun in einer Welt wie dieser leben? Gierige Politiker, heute und früher. Sie würden die Wahrheit nicht erkennen, selbst wenn sie ihnen in den Hintern beißen würden. Nun sagt mir, was ist Wahrheit? Haben wir alle den Blick verloren? Den Anstand aus den Augen verloren, das Richtige und das Falsche zu unterscheiden? Wie können wir diese große Kluft überwinden? Können wir nicht etwas Liebe zeigen? Geben wir einfach auf oder bewirken wir eine Veränderung? Wir wissen es nur zu gut, wir sind alle durch diese Hölle gegangen. Lasst uns Stellung beziehen, lasst uns helfen, lasst uns den Schmerz heilen, lasst Güte wirken. Lasst uns Freunde sein, lasst den Hass enden. So heißt es im Text. Zu einer Schlagzeugbetonung, die an die Queen-Hymne We Will Rock You erinnert, singt sie immer wieder Liar, Liar, Lügner, Lügner, die Welt steht in Flammen. Wen meint sie mit Lügner?

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1: World on Fire, ein beeindruckender Rock-Power-Song, geschrieben von einer als Country-Lady bekannten Songautorin. Dolly Parton war weit mehr als eine Pop- und Country-Ikone. Sie hinterließ als Songschreiberin ein gewaltiges Lebenswerk mit über 3000 geschriebenen Liedern. Sie war enorm produktiv und kreativ. Bereits als Kind in den armen Smoky Mountains schrieb sie ihre ersten Lieder mit Texten, in denen sie oft ihre ärmliche Kindheit, persönliche Gefühle und die Realitäten des Lebens thematisierte. Zu ihren Signatursongs zählt das Titelstück ihres Albums von 1971 »Coat of Many Colors«. Dolly Partons autobiografisches Meisterstück, eine Kindheitserinnerung, die Armut, Stolz, Verletzlichkeit und familiäre Liebe in ein universelles Gleichnis verwandelt, erzählt die berührende Geschichte ihrer eigenen Kindheit in extremer Armut. Ihre Mutter nähte der kleinen Dolly einen Mantel aus bunten Stoffresten, weil die Familie kein Geld für neue Kleidung hatte. Als Dolly den Mantel stolz in der Schule trug, wurde sie von den anderen Kindern gehänselt und ausgelacht, weil der Mantel ein sichtbares Zeugnis der Armut war. Doch die Tochter fühlte sich reich in diesem Mantel, weil jede Naht, weil jeder Stich die Liebe der Mutter ausdrückte. Der Song transportiert die kraftvolle Botschaft, dass man trotz materieller Armut unendlich reich an Liebe und Stolz sein kann. Im Text heißt es, man ist nur dann arm, wenn man sich dafür entscheidet. Ich weiß, wir hatten kein Geld, aber ich war so reich, wie man nur sein kann, in meinem bunten Mantel, den meine Mama für mich genäht hat.

Nach diesem berühmten Song Coat of Many Colors, nun zum Abschluss noch ein weiterer populärer Song von Dolly Parton aus dem Jahre 1973, Jolene. Der Song über eine rothaarige Frau, die versucht, ihr den Ehemann zu stehlen, basiert tatsächlich auf einer wahren Begebenheit, wenn auch mit einer Prise Humor erzählt. Kurz nach ihrer Hochzeit flirtete eine attraktive rothaarige Bankangestellte intensiv mit Dollys Ehemann Carl Dean. Carl ging plötzlich auffallend gerne zur Bank. Und Dolly scherzte damals: Wir haben gar nicht so viel Geld, dass du ständig zur Bank musst. Der Name Jolene stammt von einem kleinen 8-jährigen Fan mit roten Haaren und grünen Augen, den Dolly bei einem Konzert traf. Sie fand den Namen so melodisch, dass sie versprach, ein Lied darüber zu schreiben. Der Song Jolene ist einer der erfolgreichsten Songs von Dolly Parton, der 2024 sogar von Beyoncé gecovert wurde und auf deren Album Cowboy Carter als Neufassung in umgedichteter Form erschien. Mit dem Originalsong und der Coverversion geht der Kramladen mit Volker Rebell zum Tod von Dolly Parton zu Ende.

0: 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Es ist 0 Uhr. 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
1: Ich bin Thomas Brockt. Nach der Sturzflut im Grenzgebiet zwischen Nepal und China bergen Retter immer mehr Tote. Nach neuen Angaben der nepalesischen Polizei sind mindestens 389 Menschen ums Leben gekommen. Mehr als 1300 Menschen werden noch vermisst, darunter auch einige deutsche Touristen.
2: Die Bilder sind wie aus einem Katastrophenfilm. Die ganze Region liegt unter dickem Schlamm. Dörfer und Infrastruktur sind zerstört. Erste Untersuchungen deuten auf einen gewaltigen Abbruch von Eis und Felsen hin. Dadurch könnte sich ein Fluss aufgestaut haben. Als die Blockade brach, wurden enorme Wassermassen freigesetzt. Die Armee hat derweil damit begonnen, hunderte Überlebende auszufliegen, darunter auch Ausländer. Auch der Dalai Lama zeigte sich heute bestürzt. Das Oberhaupt des tibetischen Buddhismus sprach allen Betroffenen sein Mitgefühl aus. Aus Bangkok, Carola Frenzen.
1: Die Fraktionen von Union und SPD schließen Änderungen am Rentenkonzept der Koalition nicht aus. Kein Gesetz gehe so aus dem Bundestag, wie es hineinkomme, sagte Unionsfraktionschef Frei bei einer gemeinsamen Klausurtagung in Münster.
3: Der Koalition stehen turbulente Wochen bevor. Die drei Landtagswahlen könnten CDU und SPD durchrütteln. Parallel dazu will die Regierung ihr Reformpaket umsetzen und hier gibt es noch Streitpunkte, vor allem bei der Rente mit 63. Die soll abgeschafft werden, doch daran gibt es intern Kritik. Es könnte auf Ausnahmen hinauslaufen für alle, die nicht in der Lage sind, länger als 45 Jahre zu arbeiten, wegen des harten Jobs oder der Gesundheit. Das Treffen in Münster soll die Fraktionen zusammenschweißen und Vertrauen schaffen, damit die Regierung stabil bleibt. Thomas Bremser, Redaktion.
1: Bei einer Gewalttat an einer Schule in Gosen-Neu-Zittau in Brandenburg sind eine Frau und ein Mann getötet worden. Ein Verdächtiger wurde vorläufig festgenommen. Die getötete Frau soll seine Ex-Freundin gewesen sein. Zunächst gab es Gerüchte um eine Amoktat an der Schule, was sich aber nicht bestätigte. Der SC Freiburg ist souverän in die Ligaphase der Fußball Conference League eingezogen. Die Freiburger setzten sich im Playoff-Rückspiel gegen den FC Motherwell mit 4:1 durch. Schon das Hinspiel in Schottland hatte der SC mit 3:1 gewonnen. Zum Wetter, die aktuelle Vorhersage des Deutschen Wetterdienstes. In der Nacht vom Westen und Südwesten bis etwa zur Elbe kräftige Schauer und Gewitter, Tiefstwerte zwischen 20 und 15 Grad. Vereinzelt Unwettergefahr. Östlich der Elbe und im Südosten bleibt es meist trocken. Tagsüber gibt es dann vormittags im Süden und ab den Mittagsstunden landesweit örtlich kräftige Schauer und Gewitter bei 22 bis 31 Grad maximal. Dabei besonders im Süden und in der Nordwesthälfte lokal Unwetterpotenzial.
0: Das waren die Nachrichten.
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0: 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Es ist 1 Uhr.
1: Willkommen in der School of Rock mit Christian Thiam. 2 Stunden aktuelle Musik hier auf Byte FM. Heute mit einer Sendung voller Sounds des Labels Studio One. Anlass ist das bevorstehende Wochenende nach der Erstausstrahlung, denn dann ist wieder Zeit für den Notting Hill Carnival. Diese Institution der afro-karibischen und afro-britischen und karibisch-britischen Communities ist nicht nur ein großes Volksfest mittlerweile, sondern steht in der Tradition eines kulturellen Vorgangs, der gerade was die Musik anbelangt sehr spannend ist und der hier eben heute mal gefeiert werden soll. Seit in der Mitte der 1970er Jahre dort die jamaikanischen Sound Systems dann in einer eigenen britischen Fassung angekommen sind, hat sich der Sound der Musik in Großbritannien langsam aber sicher verändert. Darum hier heute eine Art Mixtape mit klassischen Sounds des Labels Studio One. Produktionen von dem Label, das in den 1960er und 1970er Jahren die jamaikanische Musikwelt dominiert hat. Wir hören legendäre Produzenten und Musiker und Basic Tracks, die man zu kennen glaubt, weil sie so oft wiederverwendet wurden, variiert wurden, gedubbt wurden oder ihre Instrumentals als Grundlage dienten für sogenannte DJs, wie dort die MCs hießen in Jamaika, die darüber gesprochen haben. Den Anfang macht die Studioband, die bei Studio One in den 60er, 70ern viel aufgenommen hat und hier in diesem Fall Brantford Rockers hieß, die ist manchmal auch The Soul Defenders oder noch anders. Auf jeden Fall großartige Band, die uns hier gleich zur Verfügung steht. Den Gruß vorweg liefert kurz Johnny Osborne. Der geht raus an alle Fans von Dub Sounds der 90er. Menschen, die Rockers Hi-Fi kennen, werden das von der Scientist hier zurecht gedubbte Vocalstück gleich kurz erkennen.

0: Rarität beraubt, wie der ganze Katalog von Studio One Records, aus dem ich mich hier heute fleißig bediene, meistens über die auf dem britischen Label Soul Jazz Records zusammengestellten Compilations mit Höhepunkten des Labels, das ja im Wesentlichen über 7 Inches sich in die Welt gebracht hat, aber auch immer wieder mit schönen Alben dabei war. Eben hörten wir die Branford Rockers, dort am Schlagzeug Leroy Horsemouth Wallace. Der ist jetzt beim folgenden Track als Bandleader unterwegs bei Leroy Wallace and the New Establishment und ihrer Far Beyond Version. Eben hörten wir einen Rhythm, der Non Shall Escape heißt. Jetzt hier im Folgenden ist das der nächste Track, der den Do Your Thing Rhythm mit benutzt.
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Leroy Wallace, Drummer, Bandleader, einer der Musiker, die auf der legendären Alpha Boys School, einer katholischen Internatsschule, das musikalische Handwerk gelernt haben, wie ganz viele der jamaikanischen Musiker, die in den 60er und 70er Jahren in den Studios, eben unter anderem bei Studio One, die Backing-Tracks aufnahmen. Dies hier Far Beyond in der Version Do Your Thing Rhythm, nennt sich die Urnummer. Und Do Your Thing, eigentlich ein Track von Isaac Hayes aus dem Shaft-Soundtrack, 1972, aber auch auf Jamaika gefeiert in dieser Reggae-Version. Und Teil einer Soundkultur, die da den großen Bogen schlägt von der amerikanischen Bürgerrechtsbewegung zum Reggae, zu allerlei Dingen, die dann in England ankamen über die Sound Systems, nicht zuletzt auf dem Notting Hill Carnival. Auch bei der nächsten Nummer könnte man meinen, es handelt sich um einen Track aus der amerikanischen Bürgerrechtsbewegung, der als Soul-Kommentar dazu entstanden ist und jetzt in Reggae-Form vorliegt. Aber A Change Is Gonna Come in der Version von Jennifer Lara, das jetzt aufliegt, ist ein eigenes Stück und nicht eine Coverversion des 60er-Jahre-Klassikers. Jennifer Lara eigentlich eher in den Background-Vocals verortet bei ganz vielen Sessions mit Freddie MacGregor, Dennis Brown oder Sugar Mike.

erscheint sonst, aber hier mal als Featured Artist auf einer Aufnahme, die Ende der 70er entstanden ist, 1981 veröffentlicht und jetzt 2026 in der School of Rock auf Byte FM hier läuft.

Jennifer Lara, Change is Gonna Come. Ende der 70er Jahre von Coxon Dodd, dem Betreiber des Labels Studio One, nochmal mit dieser Version veröffentlicht. Ein Stück, das er eigentlich 1967 erstmalig in seinen Studios einspielen ließ. Change is Gonna Come, da ist das Stück mal sein eigener Rhythm. Genau wie bei der folgenden Nummer, die auch in diese Conscious Era des zum Teil sehr politisierten Roots Reggae der 70er Jahre gehört. Jetzt liegt da eine Nummer von Alton Ellis auf African Descendants.

Afrozentrik, Panafrikanismus, 70er-Jahre-Themen, die mit der jamaikanischen Musik und den jamaikanischen Soundsystems nach Großbritannien kamen, dort Spuren hinterließen und sich ansiedelten. Mit dieser Bewegung kamen auch jamaikanische Musiker, die dann endgültig Teil der britischen Musikgeschichte werden würden, wie zum Beispiel Horace Andy, der beim folgenden Track zu hören ist und natürlich seine spätere Karriere, nicht zuletzt der Zusammenarbeit mit der Bristoler Band Massive Attack, verdankt. Hier aber sein Track See a Man's Face von seinem Hitalbum Skylarking 1972 in einer Version, die der eher nicht so bekannte Prince Mooney als DJ nochmal überarbeitet.

von Lloyd Williams als Senior Soul Coverversion eines Stücks, das gerade mal ein Jahr zuvor Hit in den amerikanischen R&B-Charts war. Quasi als Reaktion auf den Mord an Martin Luther King entstanden. Syl Johnsons Is It Because I'm Black Soul Blues mit Anklage gegen Alltagsrassismus und systemische Unterdrückung. Die Verkörperung im Reggae-Bereich für diese politisierte, ideologische Seite des Ganzen, sicherlich immer die Rastafari-Bewegung, die auch musikalisch ihre Spuren hinterließ mit Dingen wie Nyabingi Drumming, hat auch dazu immer dann passende Rhythms im Arsenal bei Studio One, zum Beispiel natürlich der Sata Masagana Rhythm, der hier jetzt von den Abyssinians als Stück zu Ehren des südafrikanischen späteren Präsidenten Nelson Mandela in einer Version umgesetzt ist.

Sadamasagana-Rhythm, ursprünglich Ende der 60er Jahre entstanden. Aber wie so vieles bei Studio One, dann von Coxon Dodd, dem Labelbetreiber, erstmal unter Verschluss gehalten, irgendwann dann später wieder herausgebracht und dann unzählige Male in unzähligen Versions, was immer wieder schwer zu recherchieren ist, wann welche Aufnahme wirklich entstanden und erschienen ist, wenig Aufzeichnungen dazu. Besser aufgezeichnet sozusagen kulturell der Fußabdruck, den diese Musik hinterließ. Hier heute in der School of Rock geht es alles um Musik, die sozusagen auf dem Weg der dicken Sound Systems, wie sie auf dem Notting Hill Carnival aufgebaut werden, in die Ohren und in die sozusagen Magengrube der britischen Musik eingegangen ist und dort nachhaltig Eindruck geschaffen hat. Ab den 80er Jahren ein anderer Soundmix in der britischen Musik, langsam aber sicher auf dem Vormarsch. Natürlich insbesondere da, wo es um Tanzmusik ging, egal ob dann Funk-Tracks aus den USA auf einmal sehr basslastig abgespielt wurden wie in der Rare Groove-Szene oder später Stilentwicklung aus der Rave-Ära sich über Jungle, Drum and Bass bis hin zum Dubstep entwickelt haben, die alle diese Spuren tragen. Aber nicht nur in London hinterließ das Spuren. Das folgende Stück beispielsweise auch ein Hit im legendären Club The Loft in New York, wo David Mancuso Diskothekengeschichte geschrieben hat mit seiner Soundanlage, aber auch seinen Playlisten. Ein Stück, das dort lief, war Joe Gibbs and the Professionals, Chapter 3.

Produzent Joe Gibbs mit Chapter 3, einer der wenigen, wenn nicht der einzige Titel hier heute in der Playlist der School of Rock, der nicht auf Studio One erschienen, den hat Joe Gibbs damals selber herausgebracht, 1977, und damit, wie gesagt, unter anderem die Ohren auch von David Mancuso im Loft in London erreicht. Die Ohren von The Clash erreichte der folgende Titel Armageddon Time von Willie Williams, klassischer Studio One Sound, 1977 aufgenommen und dann auch als B-Seite eingespielt von The Clash für London Calling, hier aber Willie Williams Original.

Willie Williams, Armageddon Time. Track auf dem Real Rock Rhythm 1977. Von The Clash gecovert. Jim Jarmusch im Soundtrack von seinem legendären Film. Ghost Dog eingesetzt. Grand Theft Auto im Hip-Hop gesampled, im Drum and Bass. Hier ist die School of Rock auf Byte FM und das hier ist Johnny Osborne mit Truth and Rights.

die wunderbare Stimme von Johnny Osborne. Truth and Rights, Track auf dem Take a Ride Rhythm. Hier in einer School of Rock mit Studio One Klassikern. Notting Hill Carnival steht ins Haus. Da kann man mit Glück auch solche Sounds hören wie Roy Richards mit Another Thing.

Ford Rock Rhythm, einer der bekanntesten Studio One Rhythms, hier in einer Psychedelic Rock Version der Studio One House Band Sound Dimension, einer School of Rock voll mit Klassikern des Labels, wobei die jetzt aufliegende Nummer zwar mittlerweile auch in den Katalog eingeordnet wird, aber damals von Chris Blackwell, dem jamaikanisch-britischen Betreiber von Island Records, vermarktet wurde, als er versuchte, Toots and the Maytals zu einer der Reggae-Weltgruppen zu machen. Ist ihm teilweise auch ganz gut gelungen, wird nur immer überschattet von dem Erfolg, den er mit Bob Marley hatte. Funky Kingston hat er quasi in Auftrag gegeben bei der Reggae-Band, weil er Funky Nassau, den Titel der Funk-Band The Beginning of the End, quasi als jamaikanische Version abrufen wollte. Mittlerweile ein Klassiker, auch ohne Bezug zu diesem Funky Nassau. Auch ein schönes Stück, aber hier jetzt nochmal Funky Kingston. Toots and the Maytals auf Byte.

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Kingston, 1973, Toots and the Maytals im Crossover-Mode. Toots and the Maytals, langjähriger Act. Die sind sozusagen auch immer noch der Kosmos, in dem wir bleiben mit der nächsten Nummer, denn die basiert auf dem Boops Rhythm. Das ist der, der auch bei der 1968 von Toots and the Maytals veröffentlichten Hitsingle 5446 is my number zugrunde liegt. Da waren aber Toots and the Maytals nicht die einzigen, die damals an dieser Schnittstelle von Rocksteady hin dann bald schon zum Reggae standen. Auch Marshall Griffith hat auf diesem Rhythm performt. Feel Like Jumping, mega Klassiker. Da gibt es aber einen Part 2, der das Ganze ein bisschen dubbiger auffasst. Und der läuft jetzt hier in der School of Rock mit Studio One Sounds. Zur Veranschaulichung der musikalischen Untertöne im wahrsten Sinne des Wortes, die die Sound Systems aus Jamaika in die britische Musik brachten und damit in allerlei Stilen sich wiederfinden war. Hier beim Original, Feel Like Jumpin' Part 2, Martha Griffith.

Der dubbige Part 2 von Marsha Griffiths Feel Like Jumping, 1970 nachgelegt von Clement Coxon Dodd. Dub, diese Etablierung des Tonstudios als eigenständige Instrumentenart, das Dekonstruieren von Tracks, der Remix als solcher. Der Grund, warum jamaikanische Musik Dub auch immer genannt werden muss, als Wurzel von all dem, was in der elektronischen Musik der 80er, 90er und so weiter stattfand. Da haben die Jamaikaner früh angefangen. Auch der nächste Track ist eine Dub-Version, Live and Learn. Alton Ellis mit der Band Soul Vendors, das erste Projekt, bei dem der Keyboarder Jackie Mito als Musical Director einer eigenen Combo zu Ehren kam. Hier jetzt mit dem Live and Learn Dub.

Elephant Land Dub. Von Coxon Dodd selber. 1970, glaube ich, angefertigt. Alton Ellis mit den Soul Vendors. Hier schon auf der Schlusskurve der heutigen School of Rock, die inspiriert war vom Erlebnis der Reggae Sound Systems auf dem dortigen Karneval, der am kommenden Wochenende nach der Erstausstrahlung mal wieder ansteht, wie jedes Jahr. Mittlerweile eine vielleicht etwas zu große Veranstaltung. 1,5 bis 2 Millionen Besucher werden erwartet. Das ist natürlich nochmal eine ganz andere Schule. Ursprünglich eine emanzipatorische Community-Aktivität, die in den 70er Jahren auch immer wieder zu Unruhen führte, wenn die Polizei sich dazu sehr einbrachte mit Repressalien, wenn junge Menschen dort ihren Frust, ihren freien Lauf aufließen und ähnliches, aber schon lange eigentlich primär eben ein afro-britisches, karibisch-britisches Volksfest, das man mal gesehen haben sollte und vor allem gehört, wenn man es schafft, eins der guten Soundsystems abzugreifen. Es sind über 30 angemeldet dieses Jahr. Hier ist jetzt Schluss. Wir gehen noch raus mit einem weiteren Studio One-Titel, auch von Coxon Dodd selber zurechtgeschraubt. Als Dub-Specialist hat er in den 70er Jahren eigene Veröffentlichung gemacht. Den Dar es Salaam-Track gibt's da. Den kennt man dann in den 80ern von ihm nochmal neu wieder aufgelegt als Rub-A-Dub-Klassiker Diseases. Aber hier jetzt sozusagen die Dar es Salaam-Version zum Ausklang. Am Mikrofon verabschiedet sich Christian Thiam, wünscht viel Vergnügen hier im weiteren Programm. Wenn ihr die Erstausstrahlung hört, ist es gleich Zeit für Alice Martin und die Schranktür. Und die hat heute eine Sendung mit Titel Rage für euch. Hier in der School of Rock, wie gesagt, jetzt Dar es Salaam, Dub-Specialist und damit von mir.

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1: Das Mixtape der HörerInnen zum Thema Tanz. Viele, viele Einsendungen. Manche haben sich Sorgen gemacht, dass mein Postfach platzen würde. Ja, es war wirklich äußerst viel. Aber das ist ja schön, wenn ihr euch so viele Sachen zu diesem Thema wünscht. Wie Kerstin, die wünscht sich Salma Aga mit Dance, Dance.